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Momentan ist türkischsprachige Sendung Özgür Radio auf Sendung. 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Juni dieses Jahres wird ein Volksbegehren stattfinden zu diesem Ausbau der Frankenschnellweg. 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Und darüber wird ja seit Jahrzehnten diskutiert. 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Das wollte ich nur ankündigen, dass nächste Woche keine verpasst. Viel Spaß beim Zuhören. 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

0: Ευχαριστώ πολύ.
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Liebe Zuhörer und Zuhörer, Sie haben zwei Stunden lang türkischsprachige Sendung Özgür Radio auf 95,8 MHz beim Radio Z gehört. Dieses Programm wurde von Ali und Bürgel produziert und gesendet. Wir wünschen euch eine wunderschöne Woche. Tschüss, bis zum nächsten Woche. 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

Hallo, einen schönen Nachmittag wünscht hier der Christian im Radio Z-Studio zur Sendung Sonntag am Nachmittag. Und wir machen uns heute einen schönen entspannten Nachmittag und haben hier gerade reingehört in eine Platte von Stephen Stills. Ja, den Stephen Stills, den kennt man aus den 60er Jahren. Der Kanadier hatte gemeinsam mit Neil Young, einem anderen Kanadier, zusammen eine Band, Buffalo Springfield, und die haben neben den Birds, waren sie so die ersten amerikanischen Bands, die überhaupt gegen die Beatles und die ganzen britischen Bands der Zeit, die Animals und die The Who und wie sie alle hießen, anstinken konnten. Und genau, und dieser Stephen Stills, also Buffalo Springfield war ja eine tolle Band, mehrere Sänger gleich, mehrere Songwriter, Neil Young natürlich dabei und eben Stephen Stills. Und wir haben gehört aus seiner zweiten Scheibe aus dem Jahr 1971, No You Got To Run. Und ja, ihr müsst jetzt nicht wegrennen deswegen, weil das Lied so hieß. Und hier noch ein Song von Stephen Stills von seiner ersten LP aus dem Jahr 1970. Das müsst ihr auch nicht machen. Go back home. Ihr seid nämlich schon zu Hause bei eurem Lieblingssender Radio.

Ja, ich bin nur ein armer, wandernder, Fremder. Sing John Baez hier zusammen mit ihrer kleinen Schwester Mimi Baez. Das ist ganz extrem rar. Mimi hat zwar auch eigene Alben gemacht, aber hat natürlich war nie so berühmt wie ihre große Schwester John Baez, die wir hier gehört haben bei Sonntag am Nachmittag auf Radio Z. Ja, die Nummer, die gerade gehörte, befindet sich auf dem Album Davids Album. Das ist der Ehemann von John Baez Anfang der 70er gewesen, und John Baez hat ihm das Album gewidmet, weil er saß nämlich zu dieser Zeit im Knast. Ja, der saß mehrere Jahre im Knast. John Baez und David haben sich irgendwann 67 kennengelernt, soweit ich weiß, und dann im Jahr darauf geheiratet. Und David Harris war politisch engagiert, und er war ein Widerständler gegen den Draft, also gegen den, dass er ein Wehrdienstverweigerer sozusagen. Das war ja damals, konnte man das nicht machen. Zu Zeiten des Vietnamkriegs war Wehrpflicht in den USA, man konnte mit Zivildienst auch nicht rauskommen. Viele haben sich abgesetzt nach Kanada. David Harris ist aufgestanden und hat daheim protestiert und ist dafür jahrelang in den Knast gewandert. Bis 1973 saß er dann. Und als er rauskam, waren John Baez und David noch genau 3 Monate zusammen und haben sie sich getrennt und später auch scheiden lassen, sind aber glücklicherweise immer Freunde geblieben. Das ist doch schön. Und von Davids Album habe ich hier noch einen wunderbaren Song für euch, Will the Circle Be Unbroken? Und hier singt John Baez nicht mit ihrer kleinen Schwester, sondern mit den Jordanaires. Und wer waren die Jordanaires? Natürlich die Background-Sänger von Elvis. So, fahren wir es ab.

John Baez mit einem, zusammen mit den Jordanaires, Elvis Presleys Backing Band auf vielen Scheiben. Ja, Will the Circle Be Unbroken? Ich hoffe, ihr habt alle schön mitgesungen. Was für ein wunderbares Lied, um da einzusteigen. Das macht Spaß, das macht Freude. Es ist Sonntagnachmittag, wir sind gut drauf. Und wir hören ein Lied als nächstes von einer Label-Kollegin von John Baez, nämlich Buffy Sainte-Marie, die berühmte Sängerin und auch Songschreiberin. Universal Soldier hat sie zum Beispiel geschrieben, das Donovan und viele andere zu einem Welthit gemacht haben. Hier heute bei uns auf dem Sender hören wir von ihrem Album She Used to Be a Ballerina einen Leonard Cohen Song, der mir selber auch ganz unbekannt ist, Bells. Ich kann mich nicht erinnern, ihn von Leonard Cohen je gehört zu haben, aber hier in der Version von Buffy Sainte-Marie. Muss ich hier nochmal kurz zurück? Eine Sekunde, bitte. Und schon geht's los.

Buffy St. Marie mit dem Leonard Cohen Song Bells. Ja, das ist eine starke Nummer, wie eigentlich fast alles von Buffy St. Marie, die durch die, ihren Vortrag, ihren dramatischen mit der Zitterstimme die Herzen bewegt. Und wir haben hier hier die Studioleitung, Simone lacht mich hier an, komme ich ganz aus dem Konzept. Wir haben einen weiteren Song hier von Buffy St. Marie hier im Programm heute, und zwar von einem weiteren Kanadier, nämlich Neil Young, und dessen Song Helpless hat Buffy St. Marie gecovert, und das hören wir uns jetzt an.

Buffy St. Marie mit dem Neil Young Song Helpless. Ja, und die Buffy, die ist mittlerweile 85 und ja, ihre Lebensgeschichte ist schon ein bisschen krass, weil sie kam als Forky auf dem Vanguard-Label in den frühen 60ern kam sie raus und ihre Geschichte war, dass sie eine Cree First Nations Angehörige ist und das war eigentlich das Ticket, mit dem sie berühmt wurde. Viele First Nations Sachen und auch vom Sound her Elemente von den First Nations, von den Cree. 2023 kam raus, die ist überhaupt kein First Nation, die ist Italo-Amerikanerin, die Buffy St. Marie. Aber was soll's, sie hat sich der Sache der First Nations angenommen und hat das gut gemacht und hat sicher dass die Aufmerksamkeit, ja, auf die First Nations gelenkt, worüber niemand in den 1960ern gesungen hat, außer ihr. Gut. Außer in den 70ern natürlich auch ein Künstler mit First Nations Background, nämlich den Neil Young, den, wo wir gerade das Lied Helpless gehört haben, von ihm geschrieben. Und der hat auch ein paar First Nations thematisierende Songs geschrieben. Und wir hören uns jetzt an die Geschichte von Hernando Cortez, gesungen von Neil Young.

Curtis the Killer, Neil Young und seine Crazy Horse Band. Kommen wir zu einer weiteren Künstlerin, die im Folk-Bereich in den 60er Jahren Bewunderung und Anerkennung sich erarbeitete. Das hat sie, diese Dame, sogar schon viel früher gemacht, denn als dieses Album, von dem wir jetzt hören, rauskam, war Malvina Reynolds, so die Sängerin, bereits 67 Jahre alt. Das Malvina Reynolds wurde im Jahre 1900 geboren und lernte tatsächlich erst, als sie 40 plus war, Gitarre spielen und hat dann rausgefunden, da sie das Singen und vor allem ihre Gedanken, ihr politisches Engagement, das in Songs zu verpacken, dass ihr das gut gelingt. Und die hat wirklich ein paar knaller Lieder geschrieben. Little Boxes ist eines ihrer berühmtesten oder What Have They Done to the Rain. Wir hören heute von Malvina, welchen Song hören wir? The Bloody Need, die wahrscheinlich sauerste 67-Jährige, die wir heute zu hören bekommen werden.

Malvina Reynolds hier bei Sonntag am Nachmittag auf 95,8 Radio Z. Und wir hören uns noch ein Lied an von Malvina, der singenden grauhaarigen Großmutter, mit dem Lied, was sie ganz bestimmt nicht ist, Quiet.

die Chambers Brothers. Und, hat eigentlich jemand nach der Uhrzeit gefragt, beim Gongschlag. Gong, ist es 17 Uhr und ihr hört Radio Z, die Sendung Sonntag am Nachmittag. Und wir sind bei euch, genau wie Mama Cass bei euch sein wird. I'll be there.

Die wunderbare Mama Cass, bekannt von den Mamas und den Papas, hier mit einem Song von einem Soloalbum von ihr, I'll Be There. Und diesen Song hat ein gewisser, nicht ganz unbekannter Songwriter geschrieben, nämlich Bobby Darin, der schon in den späten 50er Jahren Schallplattenerfolge auf dem Teenie-Markt feiern konnte und sich dann eher, an den jazzigen Erwachsenen, jazzliebenden Erwachsenen gewandt hat. Und wir hören hier ein Lied von ihm, The Nightingale Sang on Berkeley Square.

Bobby Darin, einer, der eine große Stimme hatte, ein richtiger Crooner, wie seine Crooner-Kollegen natürlich aus einer Generation vorher, Dean Martin oder eben Frank Sinatra. So, und ja, weil es hier, ist es 17 Uhr, ich frage mal hier die Studioleitung, ist es 17 Uhr schon zu spät für Kaffee? Nein, es ist noch nicht so spät für Kaffee, sagt mir hier Simone, die Studioleitung. Und wir hören den Song von Bobby Darin, einen Standard Black Coffee.

Das war natürlich nicht Black Coffee von Bobby Darin, sondern der Titel I'm Beginning to See the Light. Ja, das passiert eben manchmal, da, wenn man hier Technik und Moderation und Schallplatten wechseln, wenn man das alles im Allein- oder Duo-Gang erledigt, wie das hier bei eurem Lieblings-Community-Radio Radio Z eben der Fall ist, dass hier keine hochbezahlten Studiotechniker hier uns becken, sondern dass hier alles handgemacht ist, was manchmal zu kleinen Springen, Verwechslungen und auch vielen Äs und Ös führt. Wir kommen zu einem Stück hier von Lee Hazelwood und Nancy Sinatra, und die haben Ende der 60er Jahre ein ambitioniertes Stück herausgebracht, wo es um die Kohle, den Kohleabbau in Arkansas geht, und haben da ein mehrstufiges Lied, eine Suite geschrieben, und die hören wir uns jetzt an. Nancy Sinatra mit Lee Hazelwood, The Arkansas Suite.

ein ganz schön bewegender Song hier auf in unserer Radiosendung Sonntag am Nachmittag auf 95,8 Megahertz Radio Z, hier von Lee Hazelwood und Nancy Sinatra, die tragische Geschichte eines kleinen Mädchens, das den Berg besteigt, in dem ihr Vater begraben ist. Naja, ja. Kurze Schweigesekunde dafür und eine weitere Schweigesekunde für die gute Nedra Telly. Die war eine von der Band The Ronettes, nämlich die Cousine von Ronnie eben, von Ronnie, später Ronnie Spector, und die ist am letzten Sonntag gestorben, und wir machen das ja eigentlich kaum oder selten hier bei uns in der Sendung. Da hatten wir ganz schön was zu tun, wenn wir die ständig Nachrufe auf hier die Helden und auf den Schallplatten, auf dem Vinyl, wenn wir das alles verfolgen würden, wer da gerade schon wieder gestorben ist. Aber in diesem Fall hören wir den größten Hits von den Ronettes und Cousine Nedra mit dabei. Be My Baby.

Be My Baby von den Ronettes hier auf Radio Z. Und der Song wurde produziert von Phil Spector, dem Genie an den Studio-Drehknöpfen, der alles, was er anfasste, zu Gold machte. Bloß privat und persönlich war er wohl eher ein Arsch. Er kontrollierte seine Frau, hat sie eingesperrt, die Ronnie Spector, und die hat echt Glück gehabt, dass er sich nach ein paar Jahren von Phil Spector lösen konnte. Und ich habe hier einen Song für euch dabei aus den 1980er Jahren von einer der Soloscheiben von Ronnie Spector. Hier Be My Baby, nein, nicht Be My Baby, sondern Ronnie Spector im 80er Jahre Gewand.

0: If I could walk away from you, wenn ich dich nur verlassen könnte, so Ronnie Spector auf ihrem Album.
1: Wie heißt eigentlich das Album?
0: Das Album heißt Ronnie Spector. Gut, kommen wir zu einer weiteren Künstlerin, die zur selben Zeit berühmt wurde wie Ronnie Spector und auch mit ähnlicher Musik. Die hatte nämlich auch eine Band mit ein paar anderen Mädels zusammen, die gute Martha Reeves. Und die Band hat sich genannt Martha and the Vandellas und die waren eigentlich genauso erfolgreich und berühmt wie die Ronettes. Mit ihren Hits Heatwave und Dancing in the Street waren sie ganz weit vorne in den Charts in den USA wie auch in England. Und wir haben hier auch ein Stück von einer Platte aus dem Jahre 1974. Die hat auch keinen Namen, sondern heißt nur Martha Reeves. Doch, da hier auf der Rückseite heißt es Power of Love, ist schon ein bisschen abgeschrappt. Wir hören den Song Dixie Highway und den hat eine alte Freundin von uns geschrieben, nämlich die Carole King. Wie immer, wenn was richtig gut ist, dann war es wohl die Carole dabei. Martha Reeves.

Martha Reeves hier bei Radio Z. 2 Stunden Sonntag am Nachmittag. Ja, was für ein toller Song. Was für eine tolle Band auch. Da spielen 2/5 Beatles spielen hier mit. Nämlich Billy Preston ist an der Orgel und Klaus Voormann, der Hamburger Freund, der Freund aus Hamburger Zeiten von den Beatles, später bei John Lennon in der Band und natürlich auch bei Manfred Mann, der begabte, hochbegabte Grafiker, der das Revolver-Cover für die Beatles gemacht hat, alle hier auf diesem Song, den Carole King geschrieben hat. Ja, und was wäre Sonntag am Nachmittag ohne Carole King? Ich weiß es auch nicht. Wir spielen einfach was von ihr.

Carole King mit dem Song Sweet Seasons von ihrem Album Music. Ja, und ja, was für ein starker Song. Und wir kommen zu einer weiteren Dame am Piano, auch ganz stark. Und ich weiß ja nicht, wie ihr die letzten 2-3 Tage verbracht habt, ob ihr vielleicht sogar aufs Balberle gewandert seid oder man weiß es ja nicht, was die Radiohörerin, der Radiohörer so treibt, wenn er nicht am Empfangsgerät hängt und Radio Z hört. Jedenfalls, wir waren wandern am Wochenende und da hat sich uns auch die Frage gestellt, How long must I wander? Und hier der Song von Nina, und zwar keine anderen als Nina Simone.

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Ja, könnt ihr auch den Spirit fühlen. Den Spirit von Radio Z, der 95,8 MHz. Und der Himmel mag zwar 10 Zillion Lichtjahre, Zillionen Lichtjahre weg sein, wie Stevie Wonder gesungen hat. Die Strafzeit ist nur noch 13 Minuten weg, das ist auch gut, wir freuen uns schon. Bis dahin haben wir aber noch ein paar Minuten Sonntag am Nachmittag und liebe Hörerinnen, liebe Hörer, ihr wisst schon, nächsten Sonntag ist dann Muttertag. Und aus diesem Grund spielen wir heute schon mal von Curtis Mayfield Mother's Son. Hups, hups, hups.

super funky, super cool, super Curtis Mayfield hier. Unser vorletzter Song der Sendung Sonntag am Nachmittag auf eurem Lieblings-Community-Radio. Radio Z auf der 95.8, natürlich im Internet und auf... Und was? 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Und nicht vergessen, nächsten Sonntag ist Muttertag. Und wir haben hier gerade schon von Curtis Mayfield Mother's Son gehört. Und natürlich, wir haben auch noch ein Stück für euch. Mother's Daughter hier von Santana. Und dann noch viel Spaß, falls wir uns nicht mehr hören, mit dem Stoffwechsel und der Maggie hier im Studio. Nein, nicht dem Stoffwechsel, der Strafzeit natürlich. So, tschüss, das war der Christian und die Simone hier im Studio, Sonntag am Nachmittag. Wir hören uns wieder in einem Monat, wenn es wieder heißt, Sonntag am Nachmittag.

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Und damit hallo, wie im nicht gerade angekündigten Stoffwechsel. Ja, vielen Dank nochmal an Sonntag am Nachmittag. Und damit seid ihr nämlich jetzt bei der Strafzeit. Es ist der erste Sonntag im Monat. Das heißt, die Maggie begrüßt euch mit 2 Stunden Programm von euren Grüßen und Wünschen und Herzensangelegenheiten. Jetzt war die Übergabe aber ein wenig holprig, weil wir uns mal wieder so viel zu sagen hatten. Deswegen bin ich noch nicht ganz vorbereitet. Und es gibt jetzt erstmal noch mal kurz Musik und dann starten wir durch mit euren Grüßen füreinander. Hier kommt AK außer Kontrolle, wenn's drauf ankommt.

Wir schieben einen Gruß aus der letzten Woche noch hinterher. Der ist anscheinend nicht mehr geschafft worden. Letzte Woche deswegen hier gehört. Der kommt nämlich von Bernd an den Markus. Hallo, liebes Radio Z-Team. Wir möchten unseren Sohn Markus von Haus C wieder recht herzlich grüßen. Der Besuch war wieder wunderschön. Du bist so ein stabiler, starker Mann. Da kann man nur staunen. Schaust super aus, also weiterhin Kopf hoch, alles wird gut und du hast uns ja alle hinter dir. Wir schaffen das. Soweit ist alles okay bei uns. Wieder viele Grüße und von allen. Viele Bussis, eine Umarmung. Bis bald. Deine Mutter Bernd, Ricky, deine Frau und Tochter sowie die Schwiegermutter. Also mach weiter so, lieber Markus. Und für dich gibt's jetzt und für alle, gibt's jetzt nämlich den Wackelkontakt. Auch ein bisschen für die gute Laune.

Also, jetzt war auch noch Besuch hier. Das heißt, ich bin noch zu weniger gekommen. Es tut mir ganz leid. Ihr sitzt wahrscheinlich schon ganz gespannt für all die schönen Grüße, die durchgesendet werden können sollen. Briefe sind leider keine da. Das kann aber auch an uns liegen. Von daher, ja, unser Postfach läuft nicht so gut. Beziehungsweise, naja, ihr wisst ja, wie es ist. Ansonsten, was kann ich euch erzählen? Es gibt nicht viel Neues. Wir von Radio Z freuen uns natürlich immer total über eure Grüße. Und wenn ihr vielleicht auch ja, uns unterstützen möchtet mit hoppala, da läuft schon was. Ja, mit einer Spende. Ja, ich sag's euch, jetzt kommt noch ein Song und dann geht's los und dann mache ich einfach einen Grüße-Block.

Jetzt haben wir es. Wunderbar. Schön, dass ihr noch da seid und unseren Wahnsinn hier mitmacht. Habt ihr auch ein bisschen Klavier am Hintergrund? Ah, nee, jetzt weiß ich, wo es kommt. ist es nicht schön mit der Maggie? So, wir haben den ersten Musikwunsch, der geht raus an den Carlo. Hallo Carlo, mein Schatz. Auch in dieser Woche sende ich dir wieder einen lieben Gruß. Ich weiß, dass du aktuell viel durchmachst, aber ich kenne deine Stärke. Drum nimm dir die Zeit, die du benötigst und denke immer daran, dass ich jederzeit für dich da bin, wenn du mich brauchst. Ich bin nur eine Brieflänge entfernt und habe immer ein offenes Ohr für dich. Du schaffst das, schrittweise. Und denk immer daran, dass nach dem Sturm auch wieder sonnige Tage folgen. Ich denke an dich und ich sende dir ganz viel Kraft. Ich hab dich lieb, deine Jules. Das war an den Carlos und gewünscht ist Serb mit Marquis.

0: So, da sind wir wieder. Juhu, ich habe es geschafft, den ersten richtigen offiziellen Gruß von heute durchzugeben. Und dann machen wir doch gleich so weiter, wenn es so gut läuft, mit einem Gruß vom Anrufbeantworter. Und warte mal, nicht, dass ich hier durcheinander komme. Der kommt direkt vom 1. Mai.
1: Für unseren Carlo. Auch wenn die Zeit gerade nicht einfach ist, vergiss nie, wer du bist. Du hast schon so viel geschafft und so viel Stärke in dir. Lass dich von der Situation nicht brechen, sondern wachse daran. Zeige deinen Mut und deine Kraft. Wir als Familie stehen fest an deiner Seite. Nichts kann uns auseinanderbringen. Wir glauben an dich und daran, dass du deinen Weg weitergehst. Schritt für Schritt und mit erhobenem Kopf. Verliere nicht die Hoffnung, diese Zeit geht vorbei und du wirst stärker daraus hervorgehen. Wir lieben dich und sind immer bei dir. Unser nächster Besuch ist am Mittwoch, 6.5. um 12.30 Uhr. Wir freuen uns, wenn wir dich wiedersehen. Von Mama und Papa. Und für dich und alle um dich herum wünschen wir viel Kraft, Hoffnung und Zusammenhalt. Und danke an das Team von Radio Z, damit wir euch Grüße zusenden können.
0: Ich grüße ganz lieb zurück an die Mama vom Carlo hier. Genau, dich haben wir ja schon gegrüßt und einen Liedwunsch erfüllt. Dann kommt auch allwöchentlich ganz, ganz viele Musikwünsche. Er hat sich mittlerweile ein bisschen eingeklickt, aber ganz viele Musikwünsche immer an den Tim vom Adrian. Und dieses Mal ist gewünscht Double Stacks von Chi. Den hören wir jetzt.

0: Die nächsten Grüße gehen raus an Nicola von ihrer Mama. Hi Niki, ich hoffe, es geht dir gut und du hast mittlerweile deinen eigenen Radio, dass du meine Nachricht hören kannst. Hab heute Besuchstermine ausgemacht. Wir kommen am 6. und am 13. Mai. Freue mich schon sehr auf dich. Nur leider immer noch mit Begleitung von der Polizei. Der Anwalt kümmert sich zwar drum, aber er meinte, dass es länger dauert, bis er das regeln kann. Aber egal, Hauptsache wir sehen uns, soll dir auch vom Rest der Familie liebe Grüße ausrichten. Wir vermissen dich alle sehr, liebe Grüße und bis bald, deine Mama. Und gewünscht wäre Zukunft von Araf Camora, das habe ich leider nicht. Ich hoffe, meine Auswahl ist auch okay. Lil Baby.
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Das war schon ein Liedwunsch, der war von Isabel und sie wünscht ihrem kleinen Bruder Tim einen schönen Tag und viel Spaß. Ja, hoffe, das kam an. Genau, dann geht's doch gleich mal weiter mit noch einem Gruß an den Carlos, an den Carlo. Hallo Carlo, hier sende ich wieder meine wöchentliche Grußbotschaft plus drei Liedwünsche, also ja, einen davon werden wir spielen und ich hoffe, meine wöchentlichen Grüße, die ich auf den Anrufbeantworter von der Strafzeit gesprochen habe, haben dich erreicht. Und da ist mir jetzt eingefallen, huch, ich habe ja noch gar nicht die Telefonnummer von unserem Anrufbeantworter durchgesagt. Und zwar ist es nämlich die 0911 450 6275. 450 6275, da könnt ihr eure Grüße hinterlassen und eben an den Carlo gehen, geben die Grüße raus vom Leo, Elias, Laura und allen anderen und gewünscht ist ganz viel bei uns MC und ausgesucht habe ich mir alles, nur kein Star.

Der nächste Gruß. Moment, jetzt muss ich das hier so machen. Der nächste Gruß ist auch eine kleine, ein kleiner Anschiss an uns, was auch vollkommen in Ordnung ist. Und zwar hat Olga letzte Woche an den Philipp W. einen Gruß gesandt und dann hat sie sich zusammen da ein Lied gewünscht von Lana Del Rey, Summertime Sadness. Und wir haben aber das vollkommen falsche Lied abgespielt. So, zur Verteidigung ist es natürlich, kann ich sie jetzt gerade nicht sagen, weil letzte Woche war ich ja nicht da. Aber wahrscheinlich war es einfach nur ein Missverständnis und nicht ein Missverständnis oder halt ein dummer Fehler. Jetzt mal generell und prinzipiell tut es uns wirklich leid, wenn wir eure Liedwünsche mal nicht erfüllen können. Das ist einfach auch ein krasser Act, muss man sagen. Und nehmt es euch uns nicht so arg übel, wenn dann mal nicht das Lied läuft, das ihr euch wünscht, dass das Lied, das gespielt wurde, natürlich zu einem krassen einen krassen Kontrast zu dem eigentlich gewünschten Song hat. Das ist auf jeden Fall super unerfreulich. Und Olga und Philipp, meine Entschuldigung an dieser Stelle kommt hier und für euch jetzt Summertime Madness und wir geloben natürlich Besserung, aber Fehler passieren und bitte nehmt uns nicht zu krumm und auch nicht allzu persönlich, weil wir dann vielleicht einfach auch nicht den richtigen Ton gerade treffen. Also das sollte ja klar sein. So, dann hier nochmal für euch, für Olga und Philipp, Summertime Sadness.

0: Hallo, da ist die Diane, die Mama vom Jonas. Hallo Jonas. So, jetzt sind wir im Mai gelandet. Und ja, die Woche war zwar kurz, weil der Feiertag mit drin war, wirst du wahrscheinlich nicht gemerkt haben. Dennoch war es für mich ein wenig stressig, aber egal. Ich sehe es rum und ja, heute haben wir Sonntag, wieder zum Erholen, passt schon. Was will ich dir sagen? Was will ich dir übermitteln heute? Natürlich meine Liebe, meine Drücke an dich, dass ich an dich denke, auf jeden Fall. Und ich hoffe natürlich, dass wieder beides klappt, Anruf und E-Mail. Die habe ich nämlich auch schon geschickt. Ja, Jonas, weiterhin Kopf hoch. Ich denke jeden Tag an dich. Ich hab dich lieb, vergesst es nicht. Und ich freue mich, wenn wir uns wieder sehen. Mal gucken, wann Bobana einen Termin für uns dann wieder hat. Okay, bis dann. Schönen Sonntag. Hab dich lieb. Tschüssi.
1: Jo, die Mail, die schaffen wir dann sicherlich auch noch. Und dann geht's weiter mit auch Grüßen. Und zwar an den Joel. Schöne Grüße von Mama und Papa. Ah nee, Entschuldigung, so rum ist es. Von Mama und Papa und Joel und Chico. Wir lieben und vermissen dich. So, und jetzt ist nicht gesagt, wer da gegrüßt wird. Also Mama, Papa und Joel und Chico grüßen dich da drinnen. Genau, dann haben wir die nächste Mail, und zwar die geht alle an die Na Lebt euer Leben ist die Überschrift. Also diese Nachricht ist für alle im Bau. Lebt euer Leben. Ich lebe jetzt über 4 Jahre clean in Spanien und es gibt so viel mehr vom Leben. Balu, Vitality oder Vitality, so viele Tote, bald bestimmt. David, wenn er weiter so macht. Dani hat's gecheckt. Finde ich voll geil und macht euch Gedanken drüber, Jungs und Mädels. Jawohl. Und deswegen spiele ich jetzt für euch und den Gruß auch davor an Unbekannt den letzten Song. Das finde ich passt jetzt sehr gut.

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Juhu, ja, das ist doch immer ein schönes Motto. Alles wird gut. Und wir machen weiter. Moment. Wo ist mein schöner Ordner? Hier. Es gibt nämlich nochmal Grüße. Und zwar an den Markus E. Hallo mein Herz. Deine Augen sind mehr als nur ein Blick. Sie sind ein Gefühl. Wenn ich in sie schaue, verliere ich mich. Als würde die Welt für einen Moment stillstehen. In ihnen liegt so viel Tiefe, so viel Wärme, als könnten sie all das sagen, wofür Worte niemals reichen würden. Manchmal funkeln sie wie Sterne in einer klaren Nacht, voller Hoffnung und Geheimnisse. Und dann wieder sind sie sanft und ruhig, wie ein sicherer Ort, an dem ich einfach sein darf. Deine Augen erzählen Geschichten von dir, von uns, von allem, was zwischen uns unausgesprochen bleibt und doch so intensiv spürbar ist. Ich liebe es, wie sie mich ansehen, als würdest du mich wirklich sehen. Nicht nur äußerlich, sondern bis tief in meine Seele. Dieser Blick gibt mir das Gefühl, angekommen zu sein. Und egal, wie oft ich hineinblicke, ich werde mich jedes Mal aufs Neue in ihnen verlieren. Deine Frau Andrea war das für den Markus E. Ja, gewünschtes Kontra K, mein Zuhause. Ich hab heute, glaube ich, schon Kontra K gespielt. Deswegen hoffe ich, ist der in Ordnung. Mein Zuhause ist bei dir.

0: Hey Baby, hier ist Bobana. Du hast mich mit dem Anruf positiv überrascht und es war schön, deine Stimme zu hören. Du hast mir neue positive Energie gegeben, danke dafür. Ich bin immer noch nicht ganz gesund und habe wenig Kraft. Heute habe ich ein paar Stunden gearbeitet und danach habe ich zu Hause geschlafen. Ich wünsche dir eine schöne und schnelle Woche. Am Freitag sehen wir uns endlich. Bis dahin bleib stark und vergiss nicht, ich liebe dich unendlich und ich denke an dich. Du bist meine ganze Welt. Schlaf gut später, Baby. Love you.
1: Das war Bobana für Jonas und ich schicke gleich die E-Mail hinterher. Hey, mein Lieblingsmensch, der Mai ist da. Neue Chancen, neue Energie und ganz viel Platz für schöne Gedanken. Ich wünsche dir, dass jeder Tag dir ein kleines Lächeln schenkt und du immer wieder Gründe findest, stolz auf dich zu sein. Denk dran, alles, was du brauchst, trägst du schon in dir. Du kannst mehr, als du manchmal glaubst. Und genau das macht dich so besonders für mich. Ich hoffe, dieser Monat überrascht dich mit Glück, Leichtigkeit und Momenten, die dein Herz warm machen. Und egal wie der Tag läuft, irgendwo wartet immer etwas Gutes auf dich. Ich freue mich auf all die kleinen und großen Augenblicke mit dir, die noch vor uns liegen. Du machst mein Leben einfach schöner. Ich denke an dich und schicke dir ganz viel positive Energie. Die Bobana an den Jonas. Für euch ausgesucht habe ich 9 Leben. Eins ist noch übrig.
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Dann geht's weiter mit... Moment, wo ist es? Ach, die Maggie. Aber wir haben ja schönes Geräusch dazwischen. Hallöchen, Tim ist der nächste Wunsch. Ich habe es für dich, ich habe es für den letzten Sonntag zeitlich verpeilt, was zu schicken, aber jetzt haben wir's. Hoffe, du hattest eine schöne Woche. Pass auf dich auf, Maus. Kein Absender. Ja, aber trotzdem, gewünscht ist gestern. Den haben wir. Moment.

0: Hallo, liebes Radio Z-Team. Danke, dass ihr uns die Möglichkeit gibt, unsere Grüße und Lieder vorliest und abspielt. Das ist ein Highlight in unserer Woche. Als allererstes grüße ich Haus B. Max, der Panzer, Fabio, Abu Fitna, Giacomo, alles Gute, Jungs. Das restliche Haus natürlich auch. Grüße gehen auch raus ins Haus C zu Sascha, ins Haus E zu Ömer, Bülent und alle, die in der Küche arbeiten. Und Grüße an alle Jungs, die im Bunker sind. Danke dafür, euer Manu.
1: Supi, danke, Manu. Also, genau, der Anrufbeantworter ist das, was jetzt noch reinkommt, also die Grüße von heute, die sind noch drin, aber dann danach keine mehr. Also ab jetzt nicht mehr anrufen auf dem Anrufbeantworter, aber ihr könnt nochmal die Nummer aufschreiben, und zwar ist es die 0911 450 6275. Dann könnt ihr ganz entspannt unter der Woche oder wann es euch eben danach ist, eure Liebsten zu grüßen, eure Nachrichten aufsprechen. Und regelmäßig und stabil wird auch gegrüßt der Tim, und zwar diesmal von seiner Familie. Liebes Strafzeitteam, ich möchte euch ganz herzlich grüßen und für eure Arbeit danken. Ich grüße ebenfalls meinen Sohn Tim. Mein lieber Schatz, ich liebe dich und ich vermisse dich, und ich schaue, dass ich in den ersten 2 Maiwochen einen Besuchstermin bei dir bekomme. Lass dich nicht unterkriegen, mein Schatz. Ich denke jeden Tag an dich. Deine Mama Chrissy. Und sie hätte jetzt sich was von Bushido gewünscht, aber jetzt ist was Schönes passiert, weil ich wollte doch vorhin RAF Gamora spielen, und den habe ich dann nicht gefunden, und deswegen gibt es den jetzt. Nämlich Zukunft von Rough, glaube ich. RAF Rough Camorra. Ach du liebe Zeit, nix weiß ich.
2: Ein bisschen lauter, bitte. Ja, Mann.

0: Ja, hallo, ich will meinen Kumpel Carlo grüßen und die wöchentliche Grüße senden. Wenn du das hörst, bin ich schon auf Teneriffa. Ich bin gerade schon im Reisestress und Packstress und fliege dann am Samstag früh um 10:40 Uhr von Frankfurt aus. Ich hoffe, dir geht es soweit gut. Bei mir, ja, passt soweit alles. War jetzt halt recht krank über das letzte Wochenende mit einer Mandelentzündung im Bett, aber sonst hat schon gepasst. Ich habe jetzt am vergangenen Sonntag leider nicht gehört, welcher Song, den ich mir gewünscht habe, für dich drangekommen ist. Deswegen schicke ich einfach die gleiche E-Mail nochmal raus und hoffe, es kommt einfach ein anderer. Und dann erstmal bis bald. Genau, halt die Ohren steif. Bis dann. Servus.
1: Schön, damit geht's weiter. Ich mache ja hier alles gleichzeitig. Das ist ja, ihr habt es ja schon mitbekommen. Ich bin ja heute ein bisschen spät hier erst reingerauscht und deswegen muss ich immer gucken und hin und her springen und die richtigen Lieder aussuchen. Ich mache mal kurz einen Gruß auch wöchentlich. Wahrscheinlich kommt auch noch ein Anrufbeantworter. Da habe ich jetzt noch mal ein paar runtergeladen und die werden wir auf jeden Fall noch senden. Auf jeden Fall hier schon mal Grüße von der Linda an den Khalid. Und sie schreibt, ich hoffe, deine Woche ist schnell umgegangen. Nächste Woche, wenn alles klappt, haben wir wieder Besuch. Ich liebe dich, dein Au. Und ja, mit den Musikwünschen, Linda, gucke ich gerade noch. Ich hatte eigentlich nämlich was auch schon ausgesucht und finde jetzt nur gerade die Mail nicht. Doch, hier habe ich sie. Und zwar von wünsche ich mir für Daniel aus Haus B das Lied Free OT. Gibt's gleich von OT und Featuring Nemo und das weiß ich, wer da noch alles dabei ist. Ich würde ihm gerne ganz, ganz liebe Grüße ausrichten und ich vermisse ihn so sehr, dass mein Herz schon schmerzt. Ich vermisse sein süßes Lächeln und seine lustige Art so sehr. Ohne ihn fehlt mir ein Stück von meinem Herzen. Ich hoffe, er weiß, dass ich nur ihn möchte für den Rest meines Lebens. Er soll bitte niemals aufgeben, egal wie schwer es sein kann. Ich werde mit ihm auch die dunkelsten Tage überstehen. Ich freue mich so sehr, ihn bald in meinen Armen halten zu können und ihn abzuküssen. Er verlässt nie meinen Kopf. Ich muss jede Minute an meinen Mann denken. Er ist der Einzige für mich und so, der mich so zum Lachen bringt und so glücklich macht. Ich freue mich so auf die schöne Zukunft, auf eine Familie, die wir gründen werden. Ich liebe ihn über alles auf dieser Welt und ich vermisse ihn so extrem. Ganz viel Kraft und Liebe an mein Baby von seiner Antonia. Und ich, ja, in dem Fall, da spielen wir natürlich das gewünschte Lied.

0: Hallo, lieber Carlo. Wir denken wieder an dich und haben dich ganz arg lieb und grüßen dich.
1: Alles lieb.
0: Ganz liebe Grüße.
1: Grüße, deine ich.
0: Hi, auch von Mika und von Benny, Noel, deiner Schwester. Wir haben dich lieb. Ciao.
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Alright. Jetzt mache ich gleich zwei Fliegen mit einer Klappe. Die eine geht raus, die Klappe an den Jonas. Hallo Jonas. Wir sind im Mai angekommen und haben wieder eine Woche hinter uns gebracht. Ich hoffe, deine war gut und ist schnell vergangen und dir geht es soweit gut. Bobana habe ich diese Woche nur mal kurz gesehen und ihr ein paar Sachen gegen Erkältung gebracht. Schreiben täglich, mach dir keine Sorgen. Montag habe ich einen Brief an dich mit Bildern abgeschickt. Hoffe, du hast ihn erhalten. Dienstag habe ich von dir einen bekommen. Danke dir. Werde ich die Tage beantworten. Irgendwie ist dauernd was anderes. Wenn dann mal nichts ist, bin ich platt. Lach. Ich bin nach wie vor gedanklich täglich bei dir, vermisse dich und liebe dich von ganzem Herzen. Vergiss das nicht. Und dein Spruch für diese Woche. Ich kümmere mich lieber um meinen Charakter als um meinen Ruf. Denn mein Charakter ist das, was ich bin und mein Ruf ist das, was andere aus mir machen. Andere interessieren uns nicht. In diesem Sinne wünsche ich dir wieder eine schnelle, vergehende Woche. Ganz viel Spaß bei der Sendung. Später eine gute Nacht. Ich hab dich ganz doll lieb. Knutsch und drück dich deine Mama Diane. Und genau, die hat sich was gewünscht. Ja, einmal die Woche läuft er auf jeden Fall Lacazette und gewünscht auch Lacazette. Sie hätte gern was Neues gehört, aber hier ist ein Klassiker gewünscht für den Chico. Ich grüße meinen Schwager Chico aus der Strafhaft im Haus E. Wir sehen uns, mein Bruder. Und hier kommt der LKW.

0: Hallo Dean, ich bin's, deine Schwiegermutter Nancy. Ich wünsche dir alles Gute, mein Schwiegersohn. Wir haben dich lieb und wir werden immer an dich denken. Wir denken jeden Tag an dich und wir beten jeden Tag, dass du schnell wieder nach Hause kommst. Ich hab dich lieb.
1: Ja, jetzt, wo sind wir denn hier gerade? Hallo, in der Stadt. Manche versuchen anzurufen im Studio. Ach, das ist ja bitte hier immer ganz schrecklich, weil man hört dann mich, aber ich höre, nee, andersrum, ihr hört mich nicht. Aber ja, sei es drum, durchgekommen ist die Andrea und sie grüßt ihren Schatz und sie liebt und vermisst ihn und versucht für den Freitag einen Besuch auszumachen. Auch schöne Grüße von Cindy und Ella an den Schatz von der Andrea. Und dann geht's hier weiter. Machen wir doch einfach noch einen Anruf vom Anrufbeantworter, damit wir da auch sicher alles mit dabei haben. Vorher aber noch halt eine kurze Nachricht und zwar an den Paul aus Haus D. Schatz, wir vermissen dich von Tag zu Tag mehr. Ich weiß, dass du bald wieder bei uns bist. Trotzdem fehlst du uns jeden Tag. Deine Mädels lieben dich. Komm stärker zu uns, für uns in Liebe, Angie. Und Angie, ich schaue, dass ich das Lied noch nachreiche gegen Ende dann der Sendung. Dann wollten wir ja, mache ich einen Anrufbeantworter für euch.
2: Hi Dean, ich bin's Mama.
3: Und Dada.
2: Bist auch du?
3: Ich liebe dich, Dada.
2: Wie geht's dann, Schatzi? Ich hoffe, alles ist in Ordnung. Bei uns ist alles in Ordnung. Die Klar war vorhin da. Wir haben uns da gelacht über ihr. Sie hat sie im Spiegel gesehen und hat gelacht. Wir vermissen dich, wir lieben dich. Brauchst da keine Sorgen machen. Bei uns ist alles in Ordnung. Such du was?
3: Doch, was willst du?
2: Na, irgendwas.
3: Ich liebe dich doch.
2: Ja. Okay, Schatzi. Ne? Sagen noch was, viele Grüße. Ne? Wir lieben dich, Ding. Ne? Halt schön durch, bet. Denk an lieben Gott, denk an Jesus, der ist bei dir, bist nicht alleine. Ne? Okay, Schatzi, auf die Kleine passen wir gut auf. Die hält uns schön auf Trab und bringt uns zum Lachen. Ne? Erzähl was von der Kleinen.
1: Huch, jetzt war ich abgelenkt, weil ich am Anruf entgegengenommen habe. Nochmal kurz von der Ella an den Markus. Ganz, ganz, ganz liebe Grüße. Da haben die jetzt nochmal extra sich an das Telefon geklemmt. Dann gibt es jetzt hier noch einen kurzen Gruß vom Heiko. Hallöchen zusammen, hier ist der Heiko und ich wünsche mir für den Jonas und die anderen in der JVA Nürnberg heute mal irgendein Lied von Silla. Oder Silsa. Habt einen schönen Abend und genießt die Show. Na, das hoffe ich doch auch. Den checke ich euch jetzt gleich mal aus. Entschuldigung, dieses dumme Telefon. Da macht es das dann immer ein bisschen schwierig, gut vorbereitet zu sein. Aber da habe ich es doch. Bordeaux Rot nehmen wir. Und halt, das ist es nicht. Schön.

Hallo Dean, mein Mann, ich bin's, Frieda, deine Frau. Ich hoffe, dass die Nachricht jetzt endlich mal bei dir ankommt. Wir vermissen dich sehr. Wir lieben dich über alles. Wir sind hier draußen und denken 24 Stunden an dich. Du bist nicht alleine. Wir stehen alle hinter dich und wir hoffen alle, deine ganze Familie, dass es dir gut geht. Wir lieben dich über alles, mein Dean. Pass gut auf dich auf und Gott beschützt dich. Tag und Nacht ist er bei dir. Du bist nicht alleine. Wir lieben dich und deine Tochter wird hier immer schlauer und sieht immer mehr aus wie du. Und sie vermisst dich auch schon ziemlich. Wir lieben dich, unser Dean. Gott segne dich. Jetzt glaube ich, ist die Nachricht schon leer. Sie versucht hier auch zu sprechen irgendwie, aber es funktioniert nicht noch ganz. Aber deine Tochter liebt dich, deine Genevieve. Pass gut auf dich auf und ich hoffe, dass du mit den Leuten richtig gut da drin bist.

Leute, das war's heute für die Strafzeit und wir sind am Ende mit unseren Grüßen und Anrufbeantworter Sprüchen werden. Ach so, naja, eigentlich jetzt habe ich noch mal zwei. Dann ja, nehme ich alles zurück und beglücke euch noch mit euren Nacheinsendeschluss geschickten Nachrichten und wünsche ich euch noch keine schnelle Woche, also noch kurz dranbleiben, aber genau mit den Briefen und den Mails sind wir durch für heute. Kurz Musik.

0: Jetzt habe ich zu viel versprochen. Ich habe keine Grüße mehr vom Anruf beantwortet. Die habe ich schon abgespielt. So, dann bleibt mir die berühmte schnelle Woche zu wünschen. Jetzt dann noch viel Spaß mit dem Dieter und Rock in Black, wenn ihr noch dran bleibt. 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Wir hören uns nächsten Monat wieder und da gibt's halt, nein, wir hören uns vorher noch, wir hören uns am 31. Mai, da ist dann wieder eine Sondersendung mit dem Treffpunkt e.V. Wir müssen noch ausbaldowern, was wir besprechen werden. Ihr könnt uns aber natürlich jederzeit gerne auch mal in den E-Mails vielleicht was dazu schicken, wenn ihr sagt, hey, der Treffpunkt, da interessiert mich Folgendes. Wir haben ja die letzte Woche, das letzte Mal eben über, wie das so ist mit Kindern und wie man da gut mit denen umgeht während der Haftzeit. 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Yes, das war's damit und jetzt dann einen schönen Abend und eine schnelle Woche.
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0: Ey, Digga, kann es sein, dass du dich verwählt hast?
1: Nathan?
0: Junge, was für Nathan, Digga? Was ist los mit dir, Michel?
1: Scheiße, Mann. Fuck.
0: Michel! Michel, Junge!
1: Junge, komm mal!

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0: Hallo, Servus und einen schönen Abend wünsche ich euch und begrüße euch zum Rockin' Black Intro der ersten Ausgabe von Rockin' Black im neuen Monat Mai 2026. Und mit Daley Thompson ging es in den, ja, in den Wonnemonat sozusagen, Heart of Bones. Und eine neue Single, die jetzt ausgekoppelt wurde. Ich habe schon mal gespielt in der, ich glaube, in der zweiten Rockin' Black Sendung im August, aber im April. Und darüber hinaus bin ich natürlich bei Daley Thompson immer sehr gespannt. Sie haben sich wieder Richtung Amerika aufgemacht und haben eben dort, wo die letzte Platte aufgenommen wurde, auch wieder sich eingenistet und eine neue Scheibe aufgenommen. Soll, ich meine, im Juni, Juli, glaube ich, herauskommen. Und wie gesagt, Daley Thompson ist bei mir immer eine Aufmerksamkeit für sich. Und darüber hinaus haben wir natürlich heute vieles Neues, ein sehr gemischtes Programm. Also ihr werdet heute von der Rock-Schmonzette, die etwas ins Balladenhafte geht, bis zu Blues, bis zu Stoner-Rock, bis zu Punk-Rock, alles irgendwo miterleben. Und ich glaube, für die AOR-Fans haben wir dann auch noch irgendwo was mit eingebaut. Also, ihr seht, also ein Rundum-Paket für die Rockmusik-Liebhaber, ob ihr es jetzt möchtet oder nicht, ist dann natürlich wieder so die andere Sache. Aber ich stehe ja immer so auf diese Abwechslung und deshalb habe ich mir gedacht, hey, komm, wir haben heute wieder so schöne Sachen und so schönes, ein bunt gemischtes Potpourri, wenn man das immer so schön sagt. Und ein ganz besonderes Ding, da darf ich vielleicht auch schon mal drauf hinweisen, Alex Harvey Band, the sensational Alex Harvey Band, denn da kam jetzt eine CD-Box raus mit tatsächlich 21 CDs und danke an den Marco, da muss ich mich gleich mal recht herzlich bedanken, der mir alle, aber wirklich alle CDs als Download geschickt hat. Das ist keine Selbstverständlichkeit, denn die Promoter verschicken dann so eine Mischung aus diesen CDs als eine CD und an und für sich für die Radiostationen. Ich habe einfach angefragt und habe gesagt, hey, kannst du, würdest du bitte und so. Und dann kam tatsächlich dieser volle Download und da habe ich mich riesig drüber gefreut, weil einfach das Sensational, ne, das Sensational ist immer so schön für den Franken, ne? Viele S und L drin und dann, ne, das Waffel des Franken ist dann unumwunden nicht zu leugnen. Auf jeden Fall, das Sensational Alex Harvey Band ist so eine der Bands, die ich im Lauf der Zeit sehr, ja, zu lieben gelernt habe. Denn am Anfang haben die mir tatsächlich, ich weiß noch, als Jugendlicher habe ich die für furchtbar empfunden und habe immer gesagt, hey, der kann doch nicht singen. Ja, der hat bestimmt nicht immer den richtigen Ton getroffen, um Gottes Willen. Ja. Da würde ich ja jetzt für Alex Harvey, da würde ich ihm irgendetwas zuschreiben, was er selbst sicherlich wusste. Aber dieses Rock-Theater, das er gemacht hat und diese Band und diese tollen Songs, die sind für mich zwischenzeitlich zu einem Inbegriff der sehr genialen Rockmusik der 60er, 70er Jahre geworden. Vor allen Dingen der 70er in diesem Fall. So, und nachdem ich schon jetzt wieder wahrscheinlich überzogen habe, geben wir über zu Digital Wave oder Didal Wave, wie man auch das immer ausspricht, die haben eine neue Single herausgebracht. Hier ist, habe ich schon drin? Ja, habe ich drin. Sideburns.
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Na, da haben wir es doch schon geschafft. Hier mit Gotthard und Right Now. Die haben nämlich jetzt vor einigen Wochen eine zweite EP, kann man das so sagen? Eigentlich schon. Ja, von unveröffentlichtem Material irgendwie mit rausgebracht. Und da ist eben dieser Song mit drauf, der mir eigentlich recht gut gefallen hat. Und Gotthard, und das sage ich nicht zum ersten Mal, ist ja für mich immer so eine Band, die ich live wesentlich besser finde als auf LPs. Gerade diese letzten LPs waren jetzt nicht immer so mein Ding, aber wenn die live kommen, dann sind die echt eine Bank und machen unglaublich viel Spaß und die unterhalten einen super gut. Und darüber hinaus ist es auch eine Band, die Abwechslung bringt, etc. etc. Und das ist doch etwas Wunderbares, was man immer so erleben darf auf diesen Rockkonzerten. War jetzt übrigens auf zwei Rockkonzerten und das erste war am 23. Das war Spider Guard, die sich im Hirsch die Ehre gegeben haben. Und ich sag euch was, Spider Guard hat für mich einer der besten Auftritte überhaupt hingelegt. Für mich das Highlight bis jetzt in diesem Jahr. Das war ein derartig gutes Konzert. Das war herausragend gespielt, das war herausragend präsentiert. Und eine Dame am Lichtpult, dieser Dame schenke ich mein ganzes Herz, muss ich sagen. Die hat ein Optimum aus den visuellen Möglichkeiten im Hirsch gemacht, dass ich zum ersten Mal nach einem Konzert tatsächlich eben zu einer Lichtmanagerin hingegangen bin und habe mich bedankt für diese großartige Arbeit, die sie geleistet hat. Das war großartig und hat natürlich die Band mit unterstützt mit einer visuellen Kraft, sondern eben auch eine Stimmung herbeigezaubert, die ihresgleichen sucht. Und Spider Guard grandios im Zusammenspiel, natürlich mit einem Schlagzeuger, der ja kaum zu toppen ist, und auch Per Borten am Gesang und an der Gitarre. Das hat einfach ein Paket gegeben, wo ich gesagt habe, dem kann man sich nicht entziehen. Das ist Rockmusik der allerersten Güteklasse. Und deshalb, wenn Spider Guard bei euch in der Nähe ist, versäumt es nicht, geht hin. Es war wirklich ein großartiges Konzert. So, und zum zweiten Konzert komme ich dann später noch. Ich spiele heute jetzt nicht Spider Guard. Das machen wir vielleicht dann nächste Woche. Da spiele ich gern mal wieder was. Vielleicht ist bis dahin auch meine neue LP. Ich habe mir nämlich eine ältere LP von Ihnen bestellt. Vielleicht ist die bis dahin ja auch mal da. Und aber ich habe hier einen Song gefunden, beziehungsweise eine Neuveröffentlichung einer Band, eine Single. Und diese Band heißt Martis mit Doppel-I, also M-A-R-T-I-I-S. Und ich glaube Ghost of the Dust oder irgend so heißt diese LP, die sie wohl rausbringen werden. Das ist so Elektronik-Rock. Ich glaube, so kann man das irgendwie schon umschreiben. Eigentlich so überhaupt nicht mein Ding, ja. Aber wenn man dann in etwas reinhört und man kann sich diesen hypnotischen Sound eigentlich gar nicht so richtig entziehen, dann habe ich mir gedacht, komm, haus doch einfach mal raus. Violent Silence is Martis.

0: Welcome to the 60s mit The Lemon Twigs und Two or Three hieß dieser Song. Die zweite Single-Auskopplung und ehrlich gesagt, ich bin gespannt auf diese CD, die da kommen wird, beziehungsweise auf die LP, auf die Veröffentlichung. Sagen wir es doch einfach so. Und ich glaube, diese CD wird mir riesig Spaß machen. Es gibt ja immer so, wo man sagt, ach Gott, ja, mein Gott, jetzt kopieren die 60er-Jahre-Songs und so weiter. Aber das ist so liebevoll gemacht, das ist so schön gemacht, dass ich wirklich gespannt bin, ob die das so durch eine ganze CD rundum Paket liefern können. Ja, das ist die Frage. Bin gespannt. Der Song auf jeden Fall, Two or Three, er hat mein Herz erobert. Ja, dieses alte Rockerherz. So, ich hoffe, ihr seid bis jetzt noch hier bei mir bei Rockin' Black Intro. Das ist ja die erste Sendung, immer gleich am ersten Sonntag gibt es ja 4 Stunden lang Rockin' Black, nämlich dann ab 22 Uhr. Ihr könnt also da natürlich euch auch wieder drauf freuen, werde ich auf jeden Fall wieder live da sein. Jetzt sitze ich hier im Studio 2, hier bei Radio Z95.8 im Roten Salon und nehme die, ich sag mal, ersten 1,5 Stunden auf und dann komme ich so leise auf leisen Sohlen ins Studio, übernehme dann live das Mikrofon und dann hört ihr ja den Nürnberger Dialekt live. So, bis dahin müsst ihr euch mit dieser Konserve etwas über Wasser halten, aber es ist einfach 4 Stunden lang, ist schon für Stimmchen dann anstrengend und nachdem ich ja doch immer sehr viel labere, ihr kennt das ja. Also, übrigens, Violent Silence, dieser Song, ist natürlich von der Band Mortis. Ich habe wieder meine eigene Schrift nicht lesen können. Das ist kein A, sondern ein O. Und dann ist das natürlich ein Mortis. Also Mortiis. Nur mal so zur Richtigstellung. Und so kommt man auch auf das Zeitquantum 30 Minuten. Ja, einfach labern und dann können wir uns nämlich jetzt den 3 legendären Punk-Songs zuwenden. Ich habe mir diesmal rausgesucht The Partisans mit Blind Ambition, dann The Ramones, ach, ich stehe auf diese erste LP und ich mag sie einfach. I Don't Wanna Go Down to the Basement habe ich mitgebracht und dann gehen wir zu Jane County und Paranoia Paradise. Also 3 legendäre Punk-Songs und natürlich auch beim nächsten Mal gibt es wieder legendäre Punk-Songs. Das wird dann sein, ich kann es euch ja schon mal sagen, am 7. Juni. Also, weil wir haben ja diesmal ein relativ langes Monat, das heißt der 31. Mai ist noch ein Sonntag. Da könnt ihr übrigens mich mal wieder in der Strafzeit hören. Und ein besonderes Schmankerl, so wie es ausschaut, wird auch mit dabei sein. Da werde ich ab 18 Uhr die Strafzeit mit der Caro von Brunhilde präsentieren. Also, könnt ihr euch schon mal notieren. Ich denke, das wird auch klappen und freut euch auf das neue Dreamteam bei der Strafzeit. Caro und meine Wenigkeit kommen da mal wieder zum Einsatz. Nur nicht dran gewöhnen. Ja, nicht dran gewöhnen. Aber hier sind die 3 Punk-Songs. Hier ist The Partisans, The Ramones und Jane County.
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Jane County mit Paranoia Paradise, davor The Ramones mit I Don't Wanna Go Down to the Basement und noch einen davor waren die The Partisans am Werk mit Blind Ambition. Und natürlich, wie gesagt, auch das nächste Mal gibt es wieder drei legendäre Punk-Songs hier beim Rockin' Black Intro. Keine Angst, es gibt natürlich auch noch im Verlauf der Sendung, ich glaube, ich habe noch schöne zwei, drei schöne punkige Songs mit dabei, die es sich lohnt anzuhören, hier bei Radio Z 95.8. Aber nachdem wir jetzt durch Elektro-Rock, durch Punk-Rock, durch die 60er Jahre sind und auch etwas Neues noch mitgehört haben, dann mache ich doch hier mal jetzt einen krassen Schnitt und präsentiere euch einen Song einer Sängerin, die mich doch tatsächlich zum zweiten Mal jetzt so aus meiner Reserve lockt und tatsächlich auch in ihrer zweiten Single-Auskopplung es fertig bringt, einen Song von ihr zu spielen. Und ihr könnt euch vielleicht noch von vor einigen Wochen erinnern, ist jetzt glaube ich auch schon wieder einen Monat, 5 Wochen ungefähr so her, dass ich einen Song von Robin Beck gespielt habe. Robin Beck ist euch vielleicht bekannt, ne? First Time, hier Coca-Cola und so weiter und so fort. Ja, es gibt natürlich andere wunderbare Softdrinks und wenn es jetzt noch die Zuckersteuer gibt, dann werden die hoffentlich auch unerschwinglich, denn es ist einfach, es ist doch so ungesund, liebe Kinder. Und ich muss das natürlich auch zu mir, wobei ich bin ja ein alter Wassertrinker. Ja. Also hier, Mineralwasser, zack, und das Leben ist für mich in Ordnung. So, und wir kommen hier, ja, mein Gott, so kommt man eben wieder zurück auf Robin Beck. Und sie hat jetzt tatsächlich eine zweite Single veröffentlicht. Das ist eine etwas, wie soll ich sagen,

gesungen. Und sie hat eine super Stimme. Und ich bin gespannt auf diese CD, die sie da herausbringt. Und ich stelle euch jetzt diesen Song vor. Hier ist Robin Beck. Here is Let It Rain.

Na, und da sind wir doch gleich noch bei einer Live-Aufnahme von Gin Lady hängen geblieben mit dem Song Far Behind the Sun. Und davor gab's Robin Beck, Let It Rain. Muss doch auch mal sein. Also irgendwie, so ab und zu habe ich schon mal so Lust auf sowas. Ja, und wenn es dann noch wirklich, also mir gefällt diese Stimme von Robin Beck sehr, sehr gut. Und das ist toll eingesetzt. Und ja, bin gespannt. Also ich, ja, ich lasse mich gerne über... Früher war es immer so, ne? Ihr kennt das sicherlich noch, wenn man früher Singles gekauft hat. Ihr kennt das? Ja, man hat Singles gekauft und ab und zu hat man sich, ach nein, ich kaufe mir doch gleich die LP. Man hatte gerade mal 18 D-Mark so in der Hand und hat gesagt, da kaufe ich gleich die LP. Ja, und dann hat man die LP gekauft und hat festgestellt, oh verdammt, ich hätte mir vielleicht die Single kaufen sollen. Es war nämlich die Single, die Auskopplung, das einzig gute Lied auf der LP. Oder vielleicht, wenn man Glück hatte, waren noch zwei oder drei sehr gute mit drauf und der Rest war, naja, ne? Ihr wisst, was ich so sagen will. Ich überlege jetzt gerade, wir könnten eigentlich noch etwas so in dieser ruhigen Phase bleiben. Wäre an und für sich machbar, würde ich sagen. Ich habe hier einen Song, Summer Sadness, von Mansion in the Sea. Oh, mein Gott, was hat er denn heute?

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Mansions in the Sea mit Summer Madness, einer neuen Single-Auskopplung, die mir da durch die Hände geflutscht ist und wo ich mir gedacht habe, her damit, her damit. So, und wir gehen schon wieder in den Stundenwechsel und zwar mit The Limit und Part 2 Screw You. Und ja, und danach geht's dann auch schon wieder weiter. Dann gehen wir etwas ins Bluesige und. Also seid gespannt auf die zweite Stunde vom Rockin' Black Intro. Und ab 22 Uhr gibt's ja dann das Rockin' Black Neues vom Copernicusplatz mit den neuen Longplayern aus dem Monat April bis, ja, das, was bis Freitag so da war. Und jetzt kommt The Limit. Viel Spaß und bis denne denn.

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Hallo, Servus und einen schönen Abend wünsche ich euch und begrüße euch zur zweiten Stunde vom Rock in Black Intro und gleich mit dem Beweis, dass Tony Cardone nicht nur leise Töne kann und nicht nur Elvis Töne kann, nein, er kann auch den Blues. Hier, das habt ihr gehört, Still the King. Und das ist eine Aufnahme, die er bereits 2022, glaube ich, gemacht hat. Und die hat er mir jetzt mal so zum Hören gegeben. Denn ich habe ja bei Banjo and Fiddle und bei anderen Gelegenheiten immer mal wieder seine Country-Songs, seine Country-Seite gezeigt und seine stillen Lieder, die er gesungen hat. Und natürlich wisst ihr auch alle, das kennt ihr aus meinen Sendungen, dass er auch als Elvis-Tribute-Künstler unterwegs ist und wirklich ein großartiger Sänger ist. Also das ganz davon abgesehen. Er ist auch bei vielen Veranstaltungen mit als Background-Sänger etc. etc. Und darüber hinaus ist einfach Tony Cardone ein wirklich großartiger Typ. Und ja, dieser Song hat mir so gut gefallen, Still the King, dass ich ihn gleich hier jetzt mal mit vorgestellt habe. Wirklich ein toller Song und ich wünsche mir tatsächlich so mal so sein ganzes Paket kennenzulernen, aber ich denke, er ist natürlich auch viel beschäftigt etc. Mal gucken, was so dann mal wieder von ihm kommt und wir stehen an und für sie immer wieder in Kontakt, werden uns jetzt dann auch im August wieder in Bad Nauheim sehen, denn da tritt er auf als Elvis-Tribute-Künstler im Theater am Park. Also wenn ihr euch da mal umhören möchtet, das ist wirklich, wirklich eine tolle Sache, dieses European Elvis Festival. Und wenn ihr wirklich tolle Künstler sehen wollt, dann geht auch in dieses Theater am Park. Das sind Elvis Tribute Künstler bei Excellence, sehr, sehr gute Leute mit dabei und ihr werdet es nicht, wirklich nicht bereuen. Tony Cardone spielt, glaube ich, am Freitagabend, wenn ich mich so recht entsinne. Wird sicherlich wieder bombastisch werden. So, was erwartet euch denn jetzt so in der zweiten Stunde? Vor allen Dingen eins und da gehen wir jetzt gleich nämlich hin zu The Sensational Alex Harvey Band. Ich habe es am Anfang dieser Sendung schon gesagt, das ist so eine dieser Bands, die musste auch ich mir tatsächlich irgendwo ergründen oder vielleicht macht es auch irgendwo das alte, ich kann es euch nicht genau sagen. Es gab immer Songs, die mir gut gefallen haben, aber so im Großen und Ganzen war ich nie ein Fan von ihnen, weil Alex Harvey natürlich ja nicht der großartigste Sänger ist, aber er ist ein Songdarsteller. Und das ist etwas ganz Besonderes. Das ist etwas, was, glaube ich, viele Bands heute gar nicht mehr drauf haben. Und an dem ist er eigentlich auch in den 70er Jahren gescheitert, denn diese Auftritte haben sehr, sehr viel Geld gekostet, haben sehr viel Bühnenpräsenz bedeutet etc. Und da ist er im Endeffekt dran auch gescheitert. Eigentlich schade darum, denn er war ein großartiger Künstler, ein großartiger Präsentator. Ich möchte jetzt nicht sagen, bewusst nicht sagen Sänger, denn dazu hat er einfach auch zu viele Töne nicht getroffen. Aber selbst wenn er mal diese Töne nicht trifft, muss ich aus heutiger Sicht sagen, er ist eben dieser Darsteller seiner Songs und man merkt das auch, wenn man jetzt kein Video vor den Augen hat oder etwas, mit welcher Inbrunst dieser Sänger das dann auch dargestellt hat. Der Sensational Alex Harvey Band, da ist jetzt ein 21 CD umfassende Box erschienen mit vielen, vielen unbekannten Live-Aufnahmen und ich habe sie jetzt bei mir vorliegen und es ist, danke nochmal an den Marco, dass er mir dieses Vertrauen gibt, dass ich da keinen Schindluder damit treibe, sondern ich stelle das sehr, sehr gerne vor und ihr werdet da sicherlich auch in den nächsten Wochen viel, viel, viel daraus hören. Here's the Sensational Alex Harvey Band. Here's Love Story.

Social Destination mit Partners in the Crime. Und davor habt ihr das Sensational Alex Harvey Band gehört mit einer Live-Aufnahme von Love Story. Und was für eine grandiose Aufnahme. Ich bin tatsächlich bei Alex Harvey und seiner Band immer wieder, wie er das, ja, dargestellt und präsentiert hat, das ist für mich ganz große Klasse. Und immer wieder bin ich von diesen Aufnahmen wirklich sehr, sehr, sehr bewegt. Und ja, toll, großartig. Also ihr werdet da bestimmt jetzt in der nächsten Zeit eine richtige Ladung noch mit davon abkriegen. Mal gucken, vielleicht gibt es sogar heute noch einen Song aus diesen wunderbaren, ja, aus dieser wunderbaren Box. Ach, es kann das Leben, es kann das Rock'n'Roll-Leben so schön sein. Und wir gehen wieder etwas zurück in den Punk, nämlich zu Punk Life Balance und ihrer neuen Single. Hier ist Immer.

My Ugly Clementine mit Confidence. Und ja, da erscheint jetzt auch natürlich eine LP. Ich meine, die ist jetzt, habe ich die bei Neues vom Copernicus-Platz schon mit dabei? Ich muss mal gucken dann. Also kann sein, dass das jetzt ein vorgegriffene Neuveröffentlichung, man weiß es ja nicht. Ich weiß jetzt noch nicht, also und es ist jetzt Samstagnachmittag, es ist nach 16 Uhr. Ich kann euch noch nicht sagen, haben wir ein Album des Monats, haben wir kein Album des Monats, keine Ahnung. Aber ich bin ja dann live gleich bei euch da und dann kann ich euch da vielleicht schon mehr drüber sagen. Und es gibt ja immer so Regelungen bei mir, also Songs, die ich nicht ausspiele in Sendungen, versuche ich ja immer verzweifelt in anderen Sendungen noch mit unterzubringen, damit das dann auch schön ausgespielt werden kann. Einer Song davon ist hier von Desert Storm Newfound und dann auch noch Voodoo von Voodoo Vicks Let It Kill You. Und diese beiden Songs habe ich jetzt natürlich für euch da in voller Länge und danach bin ich dann live bei euch.

Voodoo Fix mit Let It Kill You. Und damit bin ich dann auch wieder live hier. Hallo, Servus. Und ja, noch eine schöne restliche Sendung für 20 Minuten. Dann ist nämlich Rockin' Black Intro auch für den Mai Geschichte. Und bis dahin hoffe ich, dass Frau Professor Dr. Kühe hier überlebt vor mir. Denn also, ihr hört das, dieses leichte etwas Hüsteln. Ja, sie läuft jetzt gewiss schon dunkelrot an. Und ja, wir hoffen, dass sie überlebt. Und bis dahin spielen wir einfach Dead Pioneers mit The Interrupters. Ach, wie schön, das passt sogar. 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

was für ein, ja, was für eine Vorankündigung wieder für ein wunderbares Album. Und das ist ein Album, auf das ich mich schon ganz besonders freue, nämlich das neue Album von All Them Witches. Und das ist eine Band, die mir im Laufe der Jahre so sehr ans Herz gewachsen ist und wo ich mir immer denke, mein Gott, Jungs, ihr macht einfach irgendwo viel zu wenig. Ja, macht doch. Und jetzt haben sie eine neue Single herausgebracht, der Walter White, und dann geht's dann, ich glaube, im Juni. Im Juni kommt dann das neue Album raus. Also die Promotion etc. läuft alles auf vollen Touren und man darf sich auch auf einige Konzerte, ich glaube 2 oder 3 Konzerte sind in Deutschland angesagt. Ich weiß, dass Leipzig mit dabei ist, Hamburg mit dabei ist. Leider kommen sie weniger hier in den süddeutschen Raum, also weniger hier in Bayern oder Baden-Württemberg. Schade. Aber kann ja noch

auch werden. Also wäre so eine Band, die ich tatsächlich mal sehr, sehr gern live sehen würde. Und da wir heute schon etwa so im Blues sind und wir werden auch jetzt dann ab 22 Uhr tatsächlich einiges am Blues wieder mit drin haben, das hat natürlich einen Grund, den erzähle ich euch dann auch später noch, denn ja, wenn dann von der Rockmusik, ja, ich würde mal sagen, wenig Überzeugendes kommt, dann muss man eben auf das zurückgreifen, ja, was eben überzeugend ist. Und da waren einige tolle Veröffentlichungen im Bluesbereich mit dabei. Hier habe ich aber jetzt mal eine Single von jemandem ganz Neues, Samantha Martin und Delta Sugar. Mein Gott, Delta Sugar. Jetzt frage ich mich, wo bleibt der Gamma Sugar oder der Alpha Sugar? Und naja, Hauptsache Zucker, lass laufen. 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

So, das war's dann für ein Rock in Black Intro. Calm Before the Storm habt ihr gerade gehört von Scar. Davor gab's noch Samantha Martin mit Delta Sugar war's genau, mit seinem Charges und ein paar Töne von Tomahawk Kid gibt's noch von The Sensational Alex Harvey Band von 1975 live in Sheffield. Leider ist da die Qualität nicht so toll, aber nichtsdestotrotz, Alex Harvey eben. Es ist immer wieder ein Genuss, ihn zu hören. Und wir hören uns dann gleich wieder hier bei Rockin' Black Noise vom Copernicusplatz. Und dann kann ich euch auch verraten, gibt es denn ein Album des Monats im Rockbereich oder vielleicht nur im Singer-Songwriter-Bereich oder überhaupt gar keins. Und es gibt ganz viele Neuerscheinungen, Neuveröffentlichungen und Erscheinungen habt ihr hier am Mikrofon, denn die Micha kommt dann auch mit dazu. Also, ich wünsche euch schöne 1,5 Minuten, dann hören wir uns später wieder. Bis denn dann. Ciao.

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Na mein Gott, und da rauscht es dann auch noch. Hallo, Servus und einen schönen Abend wünsche ich euch und begrüße euch zu Rock and Black, Neues vom Kopernikusplatz, live hier aus Studio 1 bei Radio Z 95.8. Und jetzt folgen 2 Stunden Neuveröffentlichungen aus dem Rock-Blues-Singer-Songwriter-Bereich. Was haben wir denn noch mit dabei? Vieles buntes Punk habe ich mit drin. Alles, was mir so zwischen den Fingern durchgerasselt ist. Und ich kann euch jetzt schon sagen, es gibt kein Album des Monats im Rockbereich. Es ist tatsächlich, ich habe so an die 60 Longplayer gehört und im Gegensatz zum letzten Monat, wo wir glaube ich 75, irgendwie sowas, also über 70 Longplayer hatten und an und für sich ein Großteil dieser Longplayer, ich sag mal 2/3 wirklich sehr, sehr hörenswert war, war es eben in diesem Monat etwas mau. Und jetzt kommen dann natürlich auch wieder die Kritiker, die sagen, ja, aber jetzt wird er gleich wieder sagen, AOR-Rock. Ja, so ist es auch. Es ist Unmengen an AOR-Rock erschienen und wenn es denn auch schön gewesen wäre, das wäre dann auch noch toll, denn ich möchte das auch noch mal ganz besonders betonen. Ich habe schon öfters gesagt, ich habe ja nichts allgemein gegen gut gemachten AOR, aber das aus den 80ern jetzt zum 3879. Mal wieder zu veröffentlichen, no way. Sorry Leute, nein. Aber Gott sei Dank gibt es ja dann solche Bands wie gerade 13 Sons aus Dresden. Tolle Scheibe. Und da muss ich sagen, tatsächlich eine dieser Scheiben, die so am ersten noch so daran vorbeigeschrammt sind, ein Album des Monats hinzulegen. 13 Sons haben ein Album geschaffen, das sehr abwechslungsreich ist. Allerdings im Songwriting vielleicht noch oder auch in der Instrumentalisierung hätte noch vielleicht etwas abwechslungsreicher sein können und müssen. Und aber der Titel allein von dem Album schon hat mir so gut gefallen, nämlich der heißt, Achtung, Konzentration bitte, Särge, Erde, Damen und Herren. Ja, also Särge, ja, das, wo die Toten drin liegen, Erde, Damen und Herren. So, und jetzt reimt euch das mal zusammen. Ja, ihr könnt es ja auch auf Schwäbisch sagen oder auf Sächsisch oder auf Fränkisch. Ne? Särge, Erde. Ja, ja, da klingelt es. Also, das ist auf jeden Fall schon mal ein Album, wo ich sage, da werdet ihr bestimmt noch etwas daraus hören. Und allgemein, wie gesagt, ich habe einiges an tollen Blues-Veröffentlichungen da. Auch der Stoner-Bereich, muss ich sagen, war in diesem Monat nicht so der Burner. Aber ich glaube, ich habe trotz allem ein Programm zusammengestellt, das euch gefallen könnte. Und wenn ich noch den richtigen Computer finde, wo ich dann noch hier, ach, wo habe ich denn die Playlist? Da haben wir es doch. Da guck an, da kommt sie. Nämlich mit The Melmax. Ja, kennt ihr noch Melmac? Kennt ihr noch, ne? Das war ja der Planet, wo Alf gewohnt hat. Ja, genau der. Der wohnte auf dem Melmac und die haben, also ich weiß nicht, ob Alf mitgewirkt hat, Euphanculia, hier heißt das Album, das sie veröffentlicht haben. Und ich habe den Song mit The Tide is High. Naja, also das war das nicht mal so ein Titel, ihr wisst schon, nicht wahr? Ja, genau.

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Und das ist eben so ein Beispiel. Das ist so eine Veröffentlichung. Jetzt ist das der Titelsong aus dem gleichnamigen Album, Too Bad to be Good. Und es ist aber auch der einzige Song auf der Scheibe, wo ich mir gedacht habe, ja, den kann man jetzt schon mal spielen. Also der Rest ist aufgewärmtes 80er-Jahre-Material. Also nicht tatsächlich, sondern eben, ihr wisst schon, ne, die haben sich doch tatsächlich nochmal ins Studio bewegt, um 80er-Jahre nochmal hochleben zu lassen. Jetzt mögen natürlich viele auf die 80er-Jahre stehen. Und das war sicherlich für viele auch ein tolles Jahrzehnt. Und da waren wir noch jung und knackig und whatever. Ja, und, aber Leute, die Frisuren waren scheiße, die Klamotten waren scheiße. Also, hey, das muss man schon mal so mal ganz ehrlich sagen. Und ja, eben diese AOR, ich will jetzt, wie gesagt, das war jetzt die stärkste Nummer. Und über den Rest des Albums, ja, da legen wir den Mantel des Schweigens. Ja, ist es nicht schön? Ich kann mich ja auch mal zurückhalten, mal ausnahmsweise, ja, also, aber ihr wisst, ja, ne, aber das will, und jetzt nochmal und zum letzten Mal, nichtsdestotrotz, es gibt starke AOR-Alben, nichtsdestotrotz, und ihr wisst, ich habe auch schon hier bei Rock and Black Noise vom Copernicusplatz manches AOR-Album, das erschienen ist, als Album des Monats gehabt. Also, wenn es denn gut gemacht ist. Aber ja, es war eben, wurde, hat nicht sein sollen. Und so sind wir dann übergegangen zu den eleganten Waffen. Elegant Weapons. Und die haben ein neues Album, Evolution. Tja, da seht mal wieder. Die eleganten Waffen, die gehen in die Evolution. Mein Gott. Ja, jetzt weiß man nicht, ja, wobei ja die Menschen, die sich mit diesen Waffen beschäftigen, da würde ich jetzt mal sagen, ist das nicht ein Rückschritt der Evolution? Ich behaupte, ja. Hier ist Generation Me.

Na, und wenn dann schon mal eine außergewöhnliche Veröffentlichung mit dabei ist, dann kommt sie aus der Schweiz, nämlich Anger Management. Und ich stelle immer wieder fest, die haben so eine kleine, aber feine Rock Gemeinde, würde ich jetzt mal sagen, in der Schweiz. Und da tauchen tolle Bands auf, wie eben Anger Management oder eben auch Dear Mrs., von denen ich ja schon sehr viel gespielt habe und sicherlich auch noch mehr spielen werde. Und das ist das Schöne, die machen, das ist alles handmade, das ist nicht großartig überproduziert etc., sondern das ist am Schluss eine feine Sache und macht richtig Spaß. Anger Management, Anger is Eternal heißt das Album, das neue, und auch dieses, da werdet ihr bestimmt noch ein, zwei Songs nochmal mit draus hören. Und bevor ich zu diesem Album komme, das eigentlich ja am nächsten dran war, Album des Monats mitzuwerden, weil es so schön altmodisch ist, kommen wir aber nochmal zu einer anderen Veröffentlichung, nämlich zu Neil Black and the Healers. Und da sind wir wieder etwas im Flo-Bereich, ja, im Blues-Bereich. Flo komme ich da, weil eben Flo Bauer da mitspielt. Ein Gitarrist, den ich vor vielen, vielen Jahren ganz am Anfang, wie ich Rock in Black so begonnen habe, habe ich Flo Bauer mal bei einem Konzert in der Kupferfabrik kennenlernen dürfen, habe ihn damals auch interviewt. Das Interview habe ich dann, glaube ich, da habe ich ganz sicherlich auch gespielt. Ob jetzt bei Rock in Black oder bei Blues Home, kann ich mich nicht mehr so wirklich dran erinnern. Aber nichtsdestotrotz, ein sehr talentierter Gitarrist, der hier zum Beispiel bei diesem Track, den ich euch spiele, Choose Your Poison, das erste Gitarren-Solo dann auch mitspielt. Und schön, mal wieder von ihm zu hören, denn so viel veröffentlicht er leider nicht. Neil Black selbst, das ist eine schöne, gelungene, sicherlich nicht, wie soll ich sagen, jetzt überstrapazierte, tolle CD, aber das ist gute Unterhaltung, das ist gute Bluesmusik und kann man auf jeden Fall sich antun. Choose Your Poison hört er jetzt von CD.

Nero Black and the Hearless mit Choose Your Poison. Und das Ganze kommt aus dem Album Number 3 Monkey oder 3 Number... Kann man doch lesen, sicherlich. Number 3 Monkey. Na, also, dann haben wir doch das auch geschafft. So, und jetzt kommen wir zu diesem Album, das so am nächsten, oder die beiden Alben, muss ich sagen, denn auch das darauffolgende war vor allen Dingen, aber das sage ich euch dann später noch, ich bleibe jetzt mal bei dem Album, das ich jetzt als nächstes vorstellen möchte, und das ist von John Corabi, ja, also nicht Kohlrabi, ja? Also Corabi, und der Song That Memory, das wird der Song sein, den ich euch spiele, und das Album ist heißt New Day, glaube ich, ne? Ja, genau, New Day. Also, und das ist ein Album, das schwelgt aber so richtig mal schön Ende der 60er und in die 70er Jahre, und es ist aber auch so ein Album, wo man sagen kann, ach Gott, ja, da hat jemand wirklich alles durchgehabt, und er hat ja auch schon so ziemlich alles durch, der Mr. Corabi, ja? Also, er war Sänger bei Mötley Crüe, von 1992 bis 96, The Dead Daisies, da war er mit dabei, The Scream Union, Brides of Destruction, Eric Singer Project, und bei Tough hat er auch gespielt. Also ihr seht schon, da ist schon ein weiträumiges, wie soll ich sagen, Erfahrungsfeld vorhanden. Und er hat jetzt nach langer, langer Zeit mal ein Soloalbum wieder veröffentlicht, und das ist wirklich sehr gelungen. Also hätte er denn etwas vielleicht mehr im Rockbereich sich aufgehalten und ist dann, also mir persönlich zu oft in den Amerikaner-Stil übergegangen, und wo ich mir dann gesagt habe, ah, jetzt würde mir mehr Rock gut tun, jetzt würde mir mehr Tempo gut tun, jetzt würde mir mehr Solo gut tun, und da hat er etwas den Faden verloren, aber nichtsdestotrotz ist dieses Album wirklich hörenswert, und ja, macht auch Spaß. Und einen Song, wie gesagt, That Memory, habe ich jetzt mit dabei, und wünsche euch viel Spaß damit.

Ach, wäre doch diese Platte genauso wie dieser Song. Maschina mit Been Waiting aus dem Album Let the Spiders In. Und das ist wirklich, das ist natürlich, dieser Song ist natürlich der Hammer. Also das ist so ein Song, da passt einfach alles. Aber das Album dann an sich ist zwar ja, auf weite Strecken sehr, sehr gut, aber eben immer, wie soll ich sagen, es erreicht einfach diese Güte von diesem Song nicht mehr. Und das putzelt etwas so, bubbelt so dahin und am Schluss wird es dann tatsächlich etwas langatmig. Und schade drum. Es ist nämlich eine tolle Band, Maschina, aus Bergen in Norwegen. Zumal ja auch ein schönes Örtchen. Und ja, und wir wissen ja, aus Norwegen, da kommen schon sehr geile Bands. Man denke nur an Spider-Guard zum Beispiel, Und. Also da gibt es viele gute Musik aus diesem Rockbereich.

Stunde noch mit dazu. Eigentlich war das, wer bei Banjo ein Viertel das letzte Mal schon reingehört hat, war es einfach irgendwo dann auch schon zu erkennen. Aber hey, also zweite Stunde, da könnt ihr dann etwas auch wieder aus dem ruhigen Bereich hören. Wir gehen jetzt erst einmal von Norwegen nach Brasilien. Ja, man weiß man's. Ja, und da gibt es einen jungen Gitarristen, der heißt Guto Konrad. Mein Gott, für den Konrad kann er wahrscheinlich nichts dafür. Ja, das ist halt nun mal so. Aber der erweist sich natürlich als grandioses Talent an der Gitarre und lässt es mal so richtig krachen. Auch da sind so viele, viele gute Songs, aber eben nicht alle, die einen so mitreißen wie dieser nun, den ihr gleich hört, nämlich Eyes on You. Und das Album, das kann ich euch auch noch sagen, das heißt von Guto. Das finden wir unter G wie Guto. So, stimmt da gar nicht. Das haben wir nämlich hier und das heißt Looking for Change. Also, auch das hätten wir euch mitgeteilt und lasst euch von einem sehr jungen Mann in einer schönen Band mit traditioneller Dreimannbesetzung überraschen. Viel Spaß damit.

Na, da dürfen sich manche ja schon freuen, wenn am 22. Mai, also erst mal in so 3 Wochen, eine LP nochmal erscheint, ein Reissue. Und deswegen habe ich mir das erlaubt, jetzt auch jetzt schon zu spielen. Das ist nämlich Fireball Ministry aus ihrem Album The Second Great Awakening von 2003. Und der Titel Rolling On. Und habe ich mir gedacht, mein Gott, hau doch, wenn das alle wieder veröffentlicht ist, hau's gleich mit rein. Und dann dürfen sich doch da manche auf den 22. Mai freuen. Und außerdem hat's auch irgendwie gut gepasst an dieser Stelle. Was wird in diesem Monat alles so kommen? Wir haben ja nächste Woche auf jeden Fall wieder die Zeitreise. Da geht's dann in den Mai 2026. Nicht nur, sondern wir haben natürlich wieder was vom Mai 1976 dabei. Sicherlich werden wir auch was finden von 1986 etc. etc. etc. Wir werden sicherlich noch mal etwas haben von The Sensational Alex Harvey Band mit im Gepäck und. Und am Freitag davor, das ist nämlich der 8. und weil es eben diesmal vom Datum her so ziemlich bald ist, weil der 1. Mai war ja ein Freitag und dadurch, dass der 2. Freitag dann der 8. ist, gibt es da ab 22 Uhr Blues Home. Und da gibt es natürlich auch ganz viel Musik, die ihr heute gehört habt, also Bands von diesem oder Musik von diesen Bands, werdet ihr natürlich auch bei Blues Home wieder mit entdecken. Und ihr werdet sicherlich auch nochmal die neue Single von Blind Dog Meyer Group hören und ja, mal so verschiedenes anderes sicherlich auch, denn da ist einiges Wunderbares erschienen im Blues-Bereich. Da gibt es sehr viel Schönes und sehr viel Neues mit zu verkünden. Wir gehen jetzt aber zu einer Veröffentlichung von einer Band namens Abrams. Und so, und da muss ich jetzt wieder hier rüber. Und das Album heißt Loon. Na, mein Gott, A State of Mind habe ich euch mitgebracht. Das ist so eine, in einer normalen Sendung, mit normalen Güteklassen der Alten. Oh, das ist so gemein, was ich jetzt sage. Ja, wäre wahrscheinlich dieses Album nie dran gekommen, dass ich das spiele. Aber ich will nicht sagen, dass es ein Lückenbüßer ist, aber für die Fans dieser, ja, ich weiß nicht immer, wie ich diese Musik nenne. Hört es euch doch einfach an. Ist ja auch, soll sich jeder seinen eigenen Geschmack dann auch daraus machen. Aber es ist so Schrammel-Schrammel-Musik, ja. Also, naja, viel Spaß. Abrams und A State of Mind.

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Und da sind sie wieder, die Ripplewills, so wie ich sie doch so liebevoll nenne. RPWL hat ein neues Live-Album und sie waren ja letztes Jahr auch hier in Nürnberg zu Gast mit ihrem Anniversary-Album, das vor, ich meine, 20, 25 Jahre erschienen ist und das sie gefeiert haben. Und dann haben sie natürlich jetzt auch eine Live-LP herausgebracht. Und das ist immer wie bei RPWL gewohnt, super schön produziert. Das ist ein feiner Sound, das ist feine Musik und in keiner Sekunde langweilig. Aber es ist eben ein Live-Album und damit dann auch nicht Album des Monats. Also, mein Gott, er ist so streng mit sich selbst. Wasted Land habt ihr übrigens gehört als Live-Version. Und vor dem Stundenwechsel gab es noch Abrams mit A State of Mind. Ich meine, ihr versteht sicherlich, was ich meine bei Abrams. Ich hätte das höchstwahrscheinlich nie gespielt in meiner Sendung. Aber es ist... Zum einen wollte ich vielleicht auch mal Musikliebhaber dieser Musik, dieser Schrammelmusik, ich sage ja immer Schrammelmusik, ja. Also wenn ihr da nämlich mal so genau reinhört, also mehr als drei Töne spielt die Gitarre nicht. Ja? Also, sorry, Leute, und das ist eben für mich dann Schrammel. Ja, schade drum, denn sicherlich können die Musiker mehr. Gehe ich mal davon aus. So, wir gehen jetzt, wie versprochen, auch zu den Blues-Veröffentlichungen. Und da ist doch so einiges Schönes erschienen. Ich darf euch schon mal so etwas einrichten. Ich habe jetzt eine LP von zum Beispiel einem Herrn namens Peter Karp. Der hat ein Album Jersey Town veröffentlicht. Das hat er allerdings jetzt nicht im Mai jetzt veröffentlicht, beziehungsweise im April, sondern eben schon eineinhalb Monate vorher. Und es ist mir aber jetzt einfach etwas später zugestellt worden und ich habe mir gedacht, nehm's doch mit rein. Es ist wirklich ein guter Musiker, aber auch da muss ich wieder sagen, ja, wenn dann die Bluesmusiker auch wieder etwas veröffentlichen und alle so auf diesen Sound, wisst ihr, diesen, ihr werdet es gleich hören bei diesem Stück, das ich euch spiele, Mojo Jam, das ist so auf alt getrimmt mit etwas wie durch den Telefonhörer durch oder whatever. Und das verbreitet sich so schlagartig. Und ich denke mir dann immer, mein Gott, macht's doch einfach. Ohne diesen Schnickschnack und es klingt um 3 Millionen Mal besser. Ja? Die Musiker, es ist manchmal, denkt man immer, sie wollen besonders viel oder besonders gut dann reinwürzen. Und manchmal ist das zu viele dann einfach zu viel. Es ist zu viel und Punkt, fertig. Das Einfache macht es dann doch manchmal so schön und es kann so einfach sein. Also, und dann gehen wir über zu Chrissy Matthews and the Vikings. Also die Wikinger kommen dann auch mal raus. Das ist Chrissy Matthews, großartiger Gitarrist, war er dann auch letzthin wieder bei den Roter Blues-Tagen zugegen mit seinen Women of Blues und hat eine starke Show abgeliefert. Philipp Kause hat mir da wunderbares berichtet drüber. Über 3 Stunden hat er wohl gespielt. War etwas zu viel für das rote Publikum, wurde mir gesagt. Aber hey, es ist allemal ein großartiger Gitarrist und macht eine super Show. Also, und er hat sich mit diesen Vikings jetzt zusammengetan und Rock'n'Roll Soldier, der Titellied vom gleichnamigen Album, habe ich da mit euch oder für euch mit dabei. Was gehen wir? Ach ja, alles andere dann später. Wir starten mit Peter Karp.

Na mein Gott, da ist es doch auch schon wieder rum. Chrissy Matthews and the Vikings mit dem Rock'n'Roll Soldier. Und davor gab es den Mojo Jam mit Peter Karp. Und mehr von beiden Künstlern sicherlich am Freitag bei Blues Home. Und das fängt an ab 22 Uhr. Aber wir haben ja noch davor einen Termin, nämlich am Montag ab 22 Uhr im Musikspezial. Ja, die Sagenumwobene, die nur einzigartige Sendung von Terror Broadcast geht dann wieder über die Bühne mit Frau Professor Dr. Kü und Herrn Direktor Dietrich von Radetzky. Also, da könnt ihr euch schon mal drauf freuen und wir haben ganz fürchterliches vor. Da könnt ihr euch schon mal den Eimer bereitstellen, um euch garantiert zu übergeben. Ja, der Martin und The God. Ja, The God of Music, der Hans, der, die werden sich wieder sehr freuen, wunderbare Musik aus dem Radio zu hören. Nein, ich verrate euch nicht, um was es geht. Wir haben schöne, wirklich schöne Dinge für euch zusammengestellt. Und jetzt werden wir etwas leiser. Ja, meine Ohren brauchen es aber jetzt tatsächlich auch. Ja, nach so vielen, etwas, wie soll ich sagen? Wir haben eben kein Album des Monats dabei im Rockbereich. Aber wir haben ein Album des Monats im Singer-Songwriter-Bereich. Und das ist doch schön. Und da habe ich jetzt drauf zugearbeitet, so könnte man das fast sagen. Und es gibt zwei Musiker, die haben schon vor ein paar Jahren ein ganz, ganz großartiges Album herausgebracht und die nennen sich The Milk Carton Kids. Also die Kids, die auf den Milchkartons, also Milchkarton, Milchdüten hier mit verewigt sind. Und die haben ein wunderschönes Album rausgebracht. Ich muss das immer mal ablesen hier. Heißt Lost Cause Lover Fool. Und das ist, wer Simon & Garfunkel mag, so würde ich es vielleicht am besten umschreiben, der wird von diesem Album begeistert sein. Und ich bin ein Fan von Simon & Garfunkel. Und das sind so Lieder, die lassen einen in, ja, einen so ganz behutsam in eine andere Sphäre übergleiten. Und das ist etwas Wunderschönes, was Musik eben kann. Und man möchte eigentlich aus dieser Welt dann nicht mehr aussteigen und sagt, mein Gott, wie schön kann doch das alles sein. Und ich habe einen Song mitgebracht, nämlich My Place Among the Stones. Und dann gehen wir über zu einem anderen, nämlich The Builders and the Butchers. Und mehr von beiden natürlich gibt es dann bei Banjo im Viertel am vierten Freitag. Aber Frau Professor Dr. Kü steht ja jetzt gerade. Nein. Heute steht sie ja als The Queen of the Night Show hier. Ja, also sie übernimmt nämlich dann ab 24 Uhr die Nachtschicht. Aber jetzt kommt das Album des Monats im Singer-Song. Rider-Bereich. Here's the Milk Carton Kids.

0: The Builders and the Butchers. Mein Gott, es gibt also Bandnamen, die sind an Weisheit kaum noch zu überbieten. Die Bauherren und die Metzger. Ja, mein Gott, also, hallo, das geht schon mal. Ja? Wo holt man schon als Bauarbeiter sein Vesper? Natürlich beim Metzger oder natürlich beim oder beim veganen Handel des Vertrauens.
1: Oder beim Bäcker.
0: Oder beim Bäcker. Whatever. Also, Bad Blood war der Titel, den ihr gerade gehört habt. Wie gesagt, von beiden, sowohl von Milkadon Kids als auch von The Builders and the Butchers gibt es mehr bei Banjo and Fiddle. Und natürlich von The Milkadon Kids auch nächsten Sonntag wieder einen Song auf jeden Fall hier bei Rock in Black. Übrigens, Rock in Black ist diesmal im Mai ganz besonders lang. Wir haben nicht nur diese vier Sendungen, zwei habt ihr jetzt dann heute schon gehört, nämlich Rock in Black Intro und Rock in Black Neues vom Kopernikusplatz. Wir haben dann nächste Woche die Zeitreise. Dann haben wir die Wunschsendung. Und dann, hallo, weil das ja so ein Monat ist, wo wir 5 Wochen haben, ja, im Endeffekt 5 Wochenenden, habe ich mir doch gedacht, dann kannst du doch nach der Wunschsendung am Montag, habe ich mir doch glatt das Musikspezial geschnappt. So, hab es, ja, und am 18. Mai gibt es dann nochmal einen Rockin' Black Nachschlag oder Rockin' Black Nachschlag, vielleicht auch Spezial, wie ihr das auch wünscht, ist mir eigentlich wurscht, ja, und da gibt es dann nochmal etwas ganz Herrliches, nämlich ich werde mich in dieser Sendung einfach mal wieder um die deutschen Bands kümmern. Und es gibt ein Made in Germany und das habe ich schon so lange nicht mehr gemacht und habe mir gedacht, das wird mal irgendwie wieder Zeit, mal das wieder alles etwas zusammenzufassen. Da gibt es so tolle Bands und ja. Deshalb habe ich mir vorgenommen, am 18. Mai und am 25. Mai, da gibt es ein Rockin' Black Spezial mit Local Heroes. Da war der JP da und wir hatten eine wunderbare Band als Gast und die werden euch dann viel über ihre Bandgeschichte, werden auch live im Studio, beziehungsweise live haben sie im Studio gespielt, weil wir haben die Sendung schon vor einigen Wochen hier aufgenommen im Studio 1 von Radio Z95.8. Also, das ist das Programm, das ihr bei Rock in Black in diesem Monat haben werdet. Darüber hinaus gibt es natürlich Blues Home, es gibt Banjo and Fiddle und es gibt noch die Long Tracks. Und auch bei den Long Tracks gibt es wunderbare Sachen, da kann ich euch jetzt schon drauf vorbereiten, auf den neuen Song von The Devil and the Almighty Blues. Die haben nämlich einen tollen neuen Song veröffentlicht mit 10 Minuten gleich. Da habe ich mir gedacht, bringt man natürlich sofort mit. Also, Rundum-Paket und dann gehen wir jetzt einfach nochmal in eine Spanne, die mir ja immer so unglaublich viel Spaß macht. Fighter V. Ja? Und was ist das? Na, die Musik, die mir ja am allerliebsten immer steht.

Raging Heartbeat. So, und das war dann für die Freunde aus dem ARR-Geschäft, nämlich Fighter 5. Ne? Also 5. Mit dem V und so weiter und so fort. Und das Album, das möchte ich euch nämlich natürlich auch nicht vorenthalten, heißt Déjà-vu. Ich hatte auch so mein Déjà-vu damit. So, also. Und wir gehen jetzt noch mal etwas in die Blues-Varianten. Nehme zu Boogie Beats. Und das ist ja eine Band aus Belgien. Die haben sich nochmals zusammengetan, haben ein schönes Album rausgebracht und haben so einige schöne Musiker oder gute Musiker nochmal um sich mit gescharrt. Und Kenny Brown ist zum Beispiel hier wie bei diesem Song hier mit dabei. Und da gibt es Skinny Woman. Das Album dazu heißt Don't Be So Mean. Und dann geht's ab zu Taj Mahal. Und das ist auch so eine ganz eigene Art an Album geworden. Heißt Taj Mahal in der Phantom Blues Band. Und das Album heißt Time. So, und während mir meine Schinkennudeln mit Lauch jetzt irgendwie nochmal so um 23.39 Uhr nochmal so durch den Magen kommen und gerade so Oberkante, Unterlippe sich gemeldet haben, wünsche ich euch dann erstmal Skinny Woman und so, ne, mit den Boogie Beats.

0: Taj Mahal and the Phantom Blues Band mit dem Titel Time. Und das ist aus dem Album. So, auch das habe ich natürlich nochmal. Das heißt auch Time. Na mein Gott, also, dann haben wir doch alles auch hier geschafft. Und ja, wie gesagt, Blues ist dieses Monat weitaus besser vertreten in den Veröffentlichungen als im Rockbereich. Aber ja, mein Gott, es kann ja nicht jedes Monat gleich sein. Also, und dann gehen wir zu The Lords of Altamont und die gehen in die Disconnection. Auch das geht natürlich. Und so langsam bewegen wir uns ja auf die Nachtschicht zu. Micha, was gibt's bei dir heute dann so im Programm bei der Nachtschicht?
1: Ich hole das nach, was ich eigentlich für die letzte Woche versprochen habe. Denn da hatte ich gesagt, okay, weil vor 2 Wochen habe ich schon mal Psychedelic Rock gemacht. Und habe gesagt, ey, das hat so viel Spaß gemacht, das machst du die Woche, ne, machen wir nächste Woche nochmal. Aber dann hat sich da was anderes ergeben und darum habe ich das Ganze aufgeschoben, nicht aufgehoben. Und darum gibt es das heute nochmal.
0: Und morgen gibt es natürlich dann auch den Terror Broadcast.
1: Macht euch auf was gefasst, Freunde der Nacht.
0: Es wird eine sehr unterhaltsame, schöne, oh ja, sehr leutselige, ein wunderschönes 2 Stündchen Potpourri.
1: Und sehr schmerzhaft.
0: Ach nein, doch. Niemals, was machen wir nicht. Wir bringen euch einfach Freude ins Haus. Nein, oder ja. So. Oder einfach nur Disconnection. Viel Spaß ja, jetzt genau. Dann mit The Lords of Altamont.

Na, und dann waren wir mal wieder in Saarbrücken. Ich weiß ja, es gibt einfach so ein paar Städte, wo man eine schöne Musikszene irgendwo findet. Ich denke immer an Colette zum Beispiel in Saarbrücken und, was sich da alles so tummelt. Und jetzt kommt eine neue Band dazu. My Micro Moon heißt die. Screwdriver ist eine kleine EP, die da eigentlich völlig unauffällig veröffentlicht wird, aber das sind eigentlich ganz schöne Songs. Wenn denen es noch gelingt, etwas mehr Abwechslung in ihre Songs, in ihre Farbe reinzubringen, dann macht das richtig viel Spaß. Wir sind am Ende von Rock in Black, Neues vom Kopernikusplatz. Wir hören uns auf jeden Fall morgen wieder beim Terror Broadcast oder aber, wenn ihr möchtet, auch gerne am Freitag zu Blues Home ab 22 Uhr und dann natürlich Rock in Black nächsten Sonntag ab 22 Uhr. Da gehen wir dann aber wieder kräftig in die Zeitreise. Und bis dahin wünsche ich euch einen schönen Abend mit The Queen of the Night Show, mit der Micha. Und bis dahin gibt es noch etwas AOR. Cassin mit Two Hearts. Und ich sag, bleibt uns gewogen. Ciao, Servus, euer Foss Black.

Moin alle miteinander. Ups, jetzt spinnt der CD-Player. Aber das macht nichts. Das macht mich wieder ein bisschen übellaunig heute. Sei es drum. Wir fangen gleich mal mit einem ziemlich langen Track an und gucken doch mal, was das heute so bringt hier. Also, hier sind Genesis aus USA. World Without You. Na?

Okay, zweiter Versuch. Und ich hoffe, jetzt läuft es ein bisschen besser. World Without You war das gerade von Genesis aus den USA. Ja, das Album kommt aus dem Jahr 1969 und heißt In the Beginning. Schöne Sachen drauf, unter anderem eine Version von Gloomy Sunday, ich glaube, die habe ich euch vor 2 Wochen gespielt. Und ein Cover des Leonard Cohen-Klassikers Suzanne. Apropos Suzanne, ja, Grüße gehen raus. Zum einen an Susanne S., an Jenny J., an Iris D., an die Leute von der Allgutstraße, natürlich auch aus dem Schleifweg. Besondere Grüße gehen raus an Sarah, Nicole und Beate. Weitere Grüße gibt's für Uschi, für Brittel, für, ja, keine Ahnung, für Benjamin, für Simon, für Didi aus Ansbach, für den Kollegen Dieter, der uns hier gerade verlassen hat. Und natürlich auch für Rudi und für Picknick. Und especially an Martin Schmidt. Ja, wir hören uns ja dann nachher wieder zum Terror-Broadcast ab 22 Uhr. Und wie bereits angekündigt oder angedroht, Leute, macht euch auf was gefasst. Es wird lustig. Natürlich sollte ich vielleicht auch, weil ich ja ein höflicher Mensch bin, Grüße an unseren God of Music, an Hans, ausrichten. Sollte ich vielleicht mal tun. Ausnahmsweise heute mal. Ja, ansonsten würde ich mal sagen, wer mag, darf sich gerne beschweren. 0911 45003 mal die 6 ist die Nummer, unter der ich zu erreichen bin. Und dem ersten langen Riemen folgt natürlich, wie sich das so schickt und wie sich das gehört, ein zweiter.

In der Garde da wieder, jawohl. Iron Butterfly, ein Klassiker. Na ja gut, ich denke mal, hier und da kennt jeder dieses Stück, denn es ist ja auch von den Simpsons verwurstet worden. Vielleicht weiß das noch jemand? Ich weiß es eigentlich eher nicht. Ich habe es eher zufällig entdeckt, aber das ist eine andere Geschichte. In der schönen, langen Version über 17 Minuten mit diesem extrem langatmigen, langwierigen Schlagzeugsolo. Großartig, echt großartig. Ja, ihr Lieben, jetzt machen wir mal was anderes, nämlich ich habe ein Pink Floyd Cover anlegen. Die Band heißt The Cold, der Song heißt Set the Controls to the Heart of the Sun. Wir hören jetzt das Cover und dann haben wir ein bisschen Werbung in eigener Sache und danach spiele ich euch das Original und dann dürft ihr bitte gerne entscheiden, welches davon euch besser gefällt.

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So, da gab es jetzt mal Pink Floyd auf Langstrecke, oder? Wie gesagt, ihr könnt entscheiden, welche Version euch besser gefallen hat. Und was mir auch aufgefallen ist, meine Lieben, wir sind im Stundenwechsel. Na, wie finde ich denn das? Ihr hört nach wie vor Radio Z, ihr hört die Nachtschicht auf der 95.8. Ja, im DAB Plus auf Kanal 10C, im digitalen Kabel und natürlich im Internet www.radio-z.net. Da gerne auch mal hingucken, wenn ihr hier Mitglied werden wollt. 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So, das erstmal dazu. Und jetzt kommen wir zu Jefferson Airplane Today.

Huch, habe ich das nicht vor 2 Wochen schon mal gespielt? Naja, egal. Ist ein schönes Stück. The Translucent Carriages. Pearls Before Swine. Gibt's auch ein noch recht sexy Cover von Psychic TV, habe ich aber momentan nicht da. Werde ich garantiert auch nochmal bei passender Gelegenheit irgendwo euch zu Gehör bringen, aber ich denke mal, hier und da kennt es jemand. Davor Cro-Magnon mit Caledonia und davor, wie bereits erwähnt, Jefferson Airplane, Today. Und wer sich schon das letzte Mal für zu kurz gekommen hielt und meinte, Stones und Beatles hätten hier auch ein bisschen was mit zu kamellen in Bereich Psychedelic, dem gebe ich recht. Und ja, hier sind sie. Na, das war falsch. Aber jetzt.

Na, versprochen war versprochen und wurde nicht gebrochen, oder? A Day in a Life haben wir gehört und davor die Stones mit She's a Rainbow. So, und was haben wir jetzt? Schönes Anliegen? Hier sind meine Velvets. Nein, oh, was ist denn hier heute los? Aber jetzt.

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1: Sperrstund ist, langsam wird es dunkel im Kaffeehaus, leere Sessel stehen umeinander.
2: Kurzer Blick auf die Uhr, 1.57 Uhr.
1: Und das Abendblatt wird ausgestrahlt.
2: Und eine übellaunige Moderatorin geht langsam vom Sender.
1: Seit Jahren hier ist, macht jetzt Kassa, müde ist sein Schritt.
2: Ja, mein Schritt ist momentan auch müde, ich mag nicht mehr. Das war jetzt also die Nachtschicht. Musik war ganz gut, ansonsten würde ich mal sagen, weiß nicht. Irgendwie, ne?
1: Sperrstund ist, man räumt langsam ab.
2: Also ihr Lieben, wir hören uns nachher wieder ab 22 Uhr zum Terror-Broadcast. Wird vielleicht besser.
1: Nein. Es ist schon spät, was? Ja.
2: Ich hoffe zumindest, dass ich bessere Laune habe.
1: Schließlich muss ein Ober auch einmal schlafen gehen. Dankeschön.
2: Aber bei dem, was wir rausgesucht haben, kann man nur entweder richtig geile oder richtig bescheidene Laune kriegen. Freut euch drauf, bleibt, kommt vielleicht dazu, hört euch das an, tut euch das an, sage ich es mal besser.
1: Zionisten, Habers Gymnasiast.
2: Und ansonsten sage ich nur noch Sayonara. Schlaft schön, ihr Lieben.
1: Wussten, dass sie hier geborgen sind. Viele Menschen ziehen an mir vorüber und sie kommen, gehen ohne Zahl. Doch nun heißt es sicher bald, mein Lieber, nimm jetzt Abschied ein für alle Mal. Sperrstund ist, ja, irgendein Mal macht jedes Lokal ein bisschen zu. Sperrstund ist, man räumt langsam ab, solange es noch geht. Bitte, ich brauche nur ein bisschen Ruhe. Aber es ist schon spät, Herr. Die Zeit vergeht, Herr, und schließlich muss ein Ober auch einmal schlafen gehen. Na ja, bitteschön.

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0: Hallo und willkommen zu einem neuen Tag auf der 95,8 bei Z. Heute am 4. Mai mit Christian Mosbacher und der Übersicht für die kommenden 12 Stunden. Zum Auftakt hört ihr den Kaffeesatz, das tägliche Musikmixtape. Mit dabei sind in dieser Stunde Who Cares, Nash Pains, In Rain und A. Arcane. Außerdem gibt's gegen Ende der Stunde eine neue Folge des Z-Wetters. Danach von 15 bis 16 Uhr aktuelles Musikgeschehen bei Castrop, heute mit Stefan Wagner. Er stellt neue Platten vor und das Album der Woche, das diesmal von Average Pizza kommt und Horse the Horse Album heißt. Von 16 bis 18 Uhr sendet anschließend der Stoffwechsel das Politik- und Kulturmagazin bei Z. Mehr zu den Themen heute Nachmittag weiß Bernadette.
1: Ja, wir hören heute in der ersten Stunde Stoffwechsel ein Interview mit dem Bayerischen Flüchtlingsrat. Am 12. Juni tritt nämlich die Reform des gemeinsamen europäischen Asylsystems, kurz GEAS, in Kraft. Und wir hören, was das überhaupt ist und was diese Reform für die betroffenen Menschen auf der Flucht bedeutet. Außerdem beschäftigen wir uns im Hinblick auf den Aktionstag zur Gleichstellung von Menschen mit Behinderung morgen mit dem Thema Schule und Inklusion und sprechen da über vergebene Chancen im bayerischen Bildungssystem. Und wir setzen uns mit Map-Aktivismus auseinander. Map-Aktivismus heißt zu Deutsch sowas wie aktivistisches Kartografieren. Und das setzt sich kritisch mit Karten und den Machtverhältnissen auseinander, die diese Karten schaffen und erhalten. Und es wird dann noch ein bisschen hörspielig. In der ersten Stunde Stoffwechsel hören wir noch die Folge 9 von der Hörspielserie Tanit. Und in der zweiten Stunde Stoffwechsel gibt es dann Vögel und Wesen der Woche, Buch der imaginären Wesen von Rudi Gurich, den ihr vielleicht vom Vogel der Woche kennt, der bei uns am Montag immer wieder läuft. Der hat jetzt ein Hörspiel gemacht.
0: Nach dem Stoffwechsel geht's weiter mit Lucia Farul, der rumänischen Sendung von 18 bis 20 Uhr. Danach von 20 bis 21 Uhr subjektives Erleben und die Musik dazu bei Teardrops Digest. Von 21 bis 22 Uhr Neues vom Plattmarkt bei Neuland. Von 22 bis 0 Uhr hört ihr ein Musikspezial. Heute eine neue Folge von Terra Broadcast mit Micha und Dieter. Ab Mitternacht gibt es dann noch ein Best-of-Stoffwechsel mit den Highlights des Politik- und Kulturmagazins. Im Anschluss laufen von 2 bis 14 Uhr die Wiederholungen aller Sendungen auf DAB+, im digitalen Kabel und auf www.radio-z.net.

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2: Am 4. Mai starten wir in eine neue Wetterwoche.

0: bald so richtig durchstarten. Denn erst regnet es häufiger und wenn es dann wieder sonnig und warm wird, ja dann wird die Vegetation in vollem Grün erstrahlen. Die Wetterlage dahinter in dieser Woche, es trifft feuchte Polarluft, die strömt nämlich von Nordeuropa weit auf den Atlantik herunter auf eine südliche Strömung. Es kommt zur Konkurrenz der Luftmassen und wo sie sich treffen, steigen sie auf, es bildet sich Wolken mit Regen.
1: Vor der Haustür
0: haben sich einige Wolkenfelder auch am heutigen Montag breit gemacht. Wir erreichen aber nochmal bis zu 24 Grad. Am späten Nachmittag bilden sich einzelne Regenschauer. Die sind aber wirklich sehr kleinräumig. Es kann also auch gut trocken bleiben, aber eben nicht überall. Anders sieht das dann schon morgen am Dienstag aus. Zuerst erwärmt sich die Luft nochmal auf 23 Grad, aber dann spätestens am Abend, voraussichtlich so kurz vor 18 Uhr, erreicht uns eine Gewitterfront. Teils regnet es in ihrem Regengebiet auch kräftiger. Dahinter klart es in der Nacht aber wieder auf. Manche Modelle rechnen am Dienstag schon den ganzen Tag lang Regenschauer, die sich an der Luftmassengrenze kaum weit fortbewegen können. Daher können sie lokal größere Regenmengen verursachen. Ähnlich auch am Mittwoch, da liegt ein kleines Tief über Bayern und rund um dieses ziehen weitere Regenschauer bei maximal 19 Grad. Der kühlste Tag der Woche mit dem größten Einfluss der kühlen Luftmasse wird wahrscheinlich der Donnerstag. Zuerst formiert sich ein größeres Regengebiet mit Gewittern durchsetzt schon am späten Mittwochabend. Das beschäftigt uns in der Nacht auf Donnerstag weiterhin. Der Tag wird dann stark bewölkt mit weiteren Schauern bei 15 Grad in der Spitze. Schon bald danach könnte es aber wieder aufwärts gehen.
1: Am Horizont.
0: Momentan scheint weiterhin gut möglich, dass der Freitag ein freundlicher und trockener Tag wird, bei dann wieder rund 20 Grad. Am Wochenende könnten wir sogar noch stärker mal in den Einflussbereich der Warmluft gelangen, mit bis zu 25 Grad, aber bei eher wechselhaftem Wetter. Die Tendenz im weiteren Verlauf des Mai bevorzugt ebenfalls eine relativ nasse Witterung mit häufigen Schauern und immer wieder auch Sonnenschein. Die Natur, die freut sich. Damit wünsche ich euch eine richtig schöne Woche, bis wir uns hier wieder hören. Am Freitagmorgen hier online und um kurz nach 14 Uhr on air bei Radio Z.

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0: Hallo und herzlich willkommen zu einer Stunde aktuelle Musikgeschehen. Kaspar Brauxel am Montag hier auf der 95,8 bei Radio Z. Begrüßt euch in gewohnter Weise Stefan Wagner mit den Downtown Boys, New Yorker Duo eigentlich, um Sängerin Victoria Marie und Gitarrist Joey LaNeve De Francesco, die sich auf einem Gewerkschaftstreffen kennenlernten und beeinflusst sind von Punk und Indie-Rock mit lateinamerikanischen Einflüssen, Synthesizern und Bläsern. Auf Sub Pop Records Seattle kündigen sie ihr Album Public Luxury für Ende Juni an. Jetzt eine weitere Single-Auskopplung You're a Ghost und ein zündender Industrial Dance Punk Track. Ebenfalls aus New York kommt das Projekt Channel Beats, um den Multiinstrumentalisten Shane Lavers. Der hat 2024 bereits auf Jack Jaguar sein Album Your Day Will Come veröffentlicht, Label, wo auch Bon Iver beheimatet ist. Jetzt kommt die Single Song for a Messenger Album Your Day Will Come, folgt Channel Beats.
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Ihr seid bei Radio Z Kassel Brockler Montag. Mein Name ist Stefan Wagner. Wir hörten Finn Wolfhard, der kündigt sein neues zweites Album unter seinem Namen Fire From The Hip an. Dafür gibt es eine Single-Auskopplung. Die erste, wir hörten I'll Let You Finish. Letztes Jahr im Juni kam sein erstes Soloalbum unter diesem Namen. Man kennt ihn vielleicht natürlich von Stranger Things. Das ist zu Ende. Die letzte Staffel konnte ich mir ehrlich gesagt nicht anschauen. Ich glaube auch die davor nicht. Aber die Musik von einigen schätze ich dann doch sehr, sehr von dieser Serie. Und im Oktober habe ich ihn live in Berlin spielen sehen mit Gap von Luna Vacation zum Beispiel, fand ich gut. Die taucht jetzt in der Single zumindest noch nicht auf. Mal schauen, mit wem er alles noch zusammengearbeitet hat. Beim letzten hat er Kai Slater von Lifeguard und Sharpins produziert in Chicago. Und ja, wir hörten, wie gesagt, die erste Single. 12 Songs wird es geben. Cover und Video und so gibt es schon im Netz. Finn Wolfhard mit I Let You Finish. Als nächstes EJ and The Echoes mit Put a Smile on Your Face auf einer Compilation, die auf dem in der Nähe von München ansässigen Tramp Records Label erscheinen wird. The Complete Diamond Trim Recordings. Keine Compilation, muss ich gestehen.

Ihr seid bei Radio Z Castrop Rauxel am Montag. Mein Name ist Stefan Wagner. Wir hörten Vesumis. Das Debütalbum erscheint am Freitag, 8.5. über Staatsakt. Indie Folk Pop oder Anxious Attachment Folk könnte man sagen. Und Vesumis ist das Soloprojekt von Musiker Maxim Czernich. Und wir hörten die erste Single-Auskopplung. Eine Tour folgt, allerdings nicht hier in Nürnberg. Das nächste ist Schorndorf. Apropos Tour und Nürnberg. Am Samstag möchte ich noch darauf hinweisen, im Künstlerhaus, im Festsaal, das Hemdendienst-Jubiläum mit der großen Feier. Es gibt keinen Vorverkauf, man geht einfach hin. Wie üblich beim Hemdendienst geht dann der Hut ein paar Mal rum und es spielen The Burning Hell aus Kanada unter anderem. Es gibt Filme von Stefan Grosse-Krollmann, es gibt G-Chang und noch ein Act, dessen Name mir nicht geläufig ist, jetzt hier vorliegt. Aber nachschauen, Samstag, 9.5. Festsaal des Künstlerhauses, mein Tipp fürs Wochenende schon mal. Und wir hörten Vesumis, davor gab es EJ and the Echoes auf Tramp Records. Und als nächstes neues Stück von Elado Negro, Dance to the Music.

Migala mit dem Stück Suburban Empty Movie Theater von Arde, einem Album, das vor 25 Jahren, zumindest in Spanien, über Aquarella Discos, ein spannendes Label, das aber in den letzten Jahren sehr ruhig geworden ist, und dort wurde es veröffentlicht, jetzt auch wieder über Aquarella Discos, 25 Jahre nach dem Release, das erste Mal auf Schallplatte. Und auch Pitchfork hat die spanische Band Migala sehr gelobt. Auf Sub Pop ist es dann auch mal in den US erschienen, 2001, und jetzt, wie gesagt, über Vinyl Migala. Als nächstes neues Stück von Will Sampson über Karaoke, Kalk Whale Pebble.

0: von den wunderbaren in Berlin ansässigen Ex-Hermann Dune Stanley Brings zusammen mit Frechard gibt es ein neues Album. Antifolk at its best, könnte man sagen. Hotel Berlin heißt es und wir hatten den Song You Never Let Me Down. Auch schon wieder eine Zeit lang her, wo sie im Mutzclub spielten, davor lange, lange nicht hier in Nürnberg. Und ja, auch immer wieder mit der New Yorker Antifolk-Szene aufgenommen. Moldy Peaches spielen hier am 23. Juni in der Carnegie Hall. Ich hätte es mir gerne angeguckt, hab's jetzt aber leider irgendwie gecancelt. Vielleicht gibt es ja nochmal eine Gelegenheit zu besseren Bedingungen. Aber als nächstes kommen wir zu unserer festen Rubrik.
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0: Und das Album der Woche hat auch was mit Antifolk eigentlich zu tun, wenn auch nicht aus New York, sondern Nürnberg. Ein mittlerweile auch gut bekanntes Trio um Jan Brattenstein, kennt man auch von anderen Bandprojekten, nennt sich Average Pizza. Hier mit Horse the Horse Album, neues Werk am Start von Pyro, Dienstagskastrop zum Album der Woche gekürt und wir hören den Opener Don't Get Shot for a Good Fish, Rock'n'Roll Jackie.

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Don't Get Shot for a Good Fish, Rock'n'Roll Jackie von unserem Album der Woche Horse, The Horse Album vom Nürnberger Trio Average Pizza. Mehr in den nächsten Tagen hier innerhalb Castrop-Rauxel. Jetzt die zweite Single-Auskopplung posthum von Lee Scratch Perry zusammen mit Maus und Mars. Mit denen hat er noch vor seinem Tod aufgenommen und es gab ja schon mal ein Album. Wir hören die zweite Single To the Rescue. Lee Scratch Perry featuring Maus und Mars. Ja, ja.

Ihr seid bei Radio Z Castro Brauxel am Montag. Mein Name ist Stefan Wagner. Playlist findet ihr auch unter stefanwagner.info. Castro Brauxel und Datum. Und wir hörten jetzt die Meridian Brothers zusammen mit Mexican Institute of Sound. Auf Ansonia Records kommt Ende Mai ein neues Album. Und wir hörten El Campeón, Bienes Funerarios von Mexican Institute of Sound and Meridian Brothers. Als nächstes Saigon Soul. Wir bleiben exotisch mit der Single. Hui, und Remixe gibt's auch. Ku Tran Yen Vui.

Mustafa El Saka mit Resel in From der Compilation I Am El Disco auf We Want Sounds. Davor gab es Saigon Soul mit neuer Single und Remixen. Und als nächstes gibt es noch ein paar Takte von Slip und Mulholland, Ring for Frink. Damit bin ich raus. Das war eine Stunde Castrop Rauxel Playlist unter stefanwagner.info, Castrop Rauxel und Datum. Und eine Woche zum Nachhören in der Mediathek über radio-z.net. Hier geht's weiter mit 2 Stunden Kultur und Politik im Stoffwechsel. Ich bedanke mich fürs Zuhören. Schönen Nachmittag wünscht Stefan Wagner. Und mein Tipp für Samstagabend, wie gesagt, die Hemdendienstfeier im Festsaal des Künstlerhauses, unter anderem mit Burning Hell. Tschüss. 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

Ja, hallo und herzlich willkommen zum Stoffwechsel, eurem Magazin für Kultur und Politik hier auf der 95,8 bei Radio Z. Wir haben heute den 4. Mai. Ich bin Bernadette und freue mich auf diese Themen in dieser Stunde mit euch. Gleich zu Beginn dieser Stunde hören wir die 9. Folge von Tanit. Tanit ist eine Hörspielreihe von dem Kollektiv Lights Down Low und wir begleiten da die Heldin Tanit durch die Irrungen und Wirrungen der Weimarer Republik. Am 12. Juni tritt die Reform des gemeinsamen europäischen Asylsystems, kurz GEAS, in Kraft. Was das überhaupt ist und was diese Reform bedeutet für die betroffenen Menschen auf der Flucht, darüber haben wir mit dem Bayerischen Flüchtlingsrat gesprochen. Morgen ist der 5. Mai und somit der Aktionstag für die Gleichstellung für Menschen mit Behinderung. Wir beschäftigen uns deshalb schon heute mit Bildung und Inklusion und damit, welchen verlorenen Chancen sich das bayerische Bildungssystem stellen muss. Und wir setzen uns mit MAP-Aktivism auseinander. MAP-Aktivism, das heißt auf Deutsch so viel wie aktivistisches Kartografieren. Und da geht es darum, sich kritisch mit Karten und den Machtverhältnissen auseinanderzusetzen, die durch Karten geschaffen und erhalten werden. Was genau das weiter bedeutet, das erfahren wir auch noch in dieser Stunde. Und zum Abschluss haben wir dann noch einen Vogel der Woche für euch. Diesmal wird diese Ehre dem Feldschwirrl zuteil. Aber wie immer starten wir mit Musik in den Stoffwechsel und zwar hören wir von Nico 6040. Viel Spaß!

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2: Berlin 1930. Die Weimarer Republik sieht sich von inneren und äußeren Feinden umgeben. Eine Frau stemmt sich gegen den drohenden Zerfall. Zusammen mit ihrem Begleiter Pfarrer Janings kämpft Tanit um das Überleben der Republik. Das ist die Prämisse des neuen Hörspielprojekts von Lightstein Low und uns bei Radio Z. In einer Staffel aus 12 kurzen Episoden entfaltet das Serial über mehrere Wochen eine zusammenhängende Geschichte. Und jetzt hören wir Episode 9 dieser Serie nach dem Tod von Friedrich Ebert.

0: Was bringt dich zur Beichte?
1: Ich will das Gute. Doch ich habe gelogen und betrogen. Und ich habe getötet. Ich bin Tanit.

Berlin, 1930. Nach dem Absturz des Zeppelins Friedrich Ebert und dem Attentat auf den industriellen Riebecker finden Tanit und Pfarrer Jannings Hinweise auf einen geheimen Hangar der Flugwerft, der auf den offiziellen Unterlagen nicht verzeichnet ist. Sie schleichen sich auf das Firmengelände. Episode 9. Hangar X.

0: Ich fühle mich nicht besonders wohl dabei, mitten in der Nacht bei den Helios-Werken herumzustreuchen.
1: Gewöhnen Sie sich daran. Mit mir fühlt sich niemand besonders wohl.
0: Was war das vorhin, als wir die Sportnachrichten gehört haben? Hatten Sie auf einmal auch nur noch Fußball im Kopf?
1: Ich möchte nicht darüber sprechen.
0: Und was ist das eigentlich für ein merkwürdiger Rucksack, den Sie da mit sich herumtragen, Tanit? Eine tragbare Kaffeemaschine?
1: Nein, nicht ganz.
0: Schade. Ich könnte einen Kaffee vertragen. Warum erscheint dieser Hangar X nicht auf den regulären Plänen der Flugwerft?
1: Das müssen Sie selber herausfinden, Herr Pfarrer. Viel Glück.
0: Wie bitte?
1: Ich komme zum Hangar nach. Ich habe erst noch etwas anderes zu erledigen.
0: Ah. Oh. Na gut. Na, die macht sich's leicht.

0: Tja, Tanit, so hast du dir das vorgestellt. Zwischen Kasserolen und Schneebesenstöbern. Ah, da bist du ja. Dann wollen wir mal sehen, was es mit dem Fußball auf sich hat.
1: Eine Serie von Explosionen, die im französischen Colmar ihren Anfang genommen hat, fand ihre Fortsetzung in Stuttgart, wo das Bahnhofsgebäude durch mehrere Bomben schwer beschädigt wurde. In Indien kam es bei dem sogenannten Salzmarsch zu bewaffneten Auseinandersetzungen zwischen dem Mystiker Gandhi und den britischen Ordnungskräften.
0: Aber gerne doch.
1: Die Behörden sprechen von mehreren Toten, doch...
0: Oh, jetzt wird mir einiges klar. Das war knapp. Ich muss zu Jannings.

0: Das da drüben, das muss dieser Hangar X sein. Warum fällt niemandem so ein Kavenzmann auf, der auf der Karte fehlt? Das ist ja nicht bloß ein Starrenkasten. Meine Güte, ist das riesig. Man sieht in der Dunkelheit die Hand vor Augen nicht.
1: Aber warum hält man sie auch vor?
0: Was ist das da drüben? Das ist interessant. Das Tor des Hangars öffnet sich von alleine und ich stehe hier wie auf dem Präsentierteller. Aber was ist das für ein Geräusch? Ein schwarzer Zeppelin.
2: Das war Episode 9 der Schwarzen Zeppeline, ein Hörspiel-Serial von Lights Down Low. Was kommt auf Pfarrer Jannings und Tane zu? Mehr in der nächsten Episode. Das Geschwader des Todes.

0: Das war Cindy und The Violins. Der Bayerische Flüchtlingsrat steht solidarisch Seite an Seite von Geflüchteten. Als Menschenrechtsorganisation tritt er für die Rechte von Geflüchteten und MigrantInnen ein. Dahinter steht die Überzeugung, dass Menschenrechte immer Vorrang vor einer Politik der Abschottung und Abschreckung haben müssen. Das Ziel ist ein echtes und dauerhaftes Bleiberecht für alle. Dass dieses Ziel mit den politischen Entwicklungen in Deutschland und Europa in den letzten Jahren immer schwieriger zu erreichen ist, ist kein Geheimnis. Die nächste Änderung, und damit ist gemeint Verschärfung, des gemeinsamen europäischen Asylsystems tritt am 12. Juni in Kraft. Heike Demmel hat mit ExpertInnen gesprochen, die sich als BeraterInnen schon in die Materie eingearbeitet haben. Ihr hört ein Interview mit Johanna Böhm und Sophia Fatasch von der Nürnberger Zweigstelle des Bayerischen Flüchtlingsrats.
1: Ihr seid vom Bayerischen Flüchtlingsrat, hier vom Büro Nordbayern, und ihr seid im Augenblick auch ein bisschen dabei, euch einzuarbeiten in neue Verordnungen, nämlich GEAS kommt jetzt in nächster Zeit. GEAS, wofür steht dieses Kürzel überhaupt?
2: GEAS steht für Gemeinsames Europäisches Asylsystem. Ist quasi so ein Paket aus neuen EU-Regeln und das gilt für alle EU-Mitgliedstaaten. Und der Starttag ist der 12. Juni 2026, also jetzt schon in einem Monat knapp.
1: Ich kann mich noch erinnern, es gab mal eine Kampagne vor vielleicht 2 Jahren, Stopp GEAS hieß die. Seitdem ist es meines Erachtens ein bisschen stiller geworden. Darum habe ich jetzt in letzter Zeit nicht mehr so viel gehört dazu. Könnt ihr noch mal skizzieren, was steht uns denn da bevor bei GEAS?
3: So allerhand. Also die GEAS-Reform wurde vor 2 Jahren innerhalb der EU beschlossen. Da gab es dann eben auch die Kampagne Stopp GEAS. Und genau, vor 2 Jahren ging das durch. Es war klar, das wird kommen. Das wird dann 2 Jahre später, also eben 2026, in Kraft treten und umgesetzt. Und dann gab es da auch nicht mehr so wahnsinnig viel dagegen zu protestieren, weil es eben schon beschlossen war. Und ja, da wird allerhand auf Schutzsuchende zukommen. Und zwar ist der Tenor eher, klar, die vollkommene Abschottung, und der Trend geht zur Inhaftierung. Das heißt, Asylsuchende, Schutzsuchende, die in Europa einreisen, werden von Anfang an schon eigentlich an den EU-Außengrenzen in Lagern festgehalten. Nur ein sehr geringer Anteil darf dann tatsächlich einreisen. Und auch, genau, wer es trotzdem macht, also Leute, die eventuell nicht im Lager festgehalten werden und in weitere EU-Staaten einreisen, können auch vor Ort, also auch in Deutschland, inhaftiert werden. Das heißt, sie durchlaufen ein Asylverfahren, aber eben unter haftähnlichen Bedingungen, als die Bewegungsfreiheit ist massiv eingeschränkt.
1: Jetzt ist es ja ein europäisches Vorhaben, aber es wird dann auch in den einzelnen Ländern immer noch unterschiedlich umgesetzt. Wie schaut es denn mit der deutschen Linie aus?
3: Ja, in Deutschland hat es tatsächlich geschafft, die ja ohnehin schon sehr, sehr strengen und harten EU-Regelungen zu übertreffen durch das Anpassungsgesetz. Das heißt, in Deutschland wird das alles nochmal repressiver durchgesetzt. Also Schutzsuchende haben in Deutschland mutmaßlich nochmal deutlich weniger Möglichkeiten und Rechte, als sie es grundsätzlich auf EU-Ebene haben. Und auch da in Deutschland geht der Trend zur Inhaftierung. Zur Inhaftierung und fast eigentlich vollkommenen Entrechtung von Schutzsuchenden in Deutschland.
1: Was bedeutet das denn für eure Arbeit? Ihr beratet Schutzsuchende, ihr beratet Menschen, die Asyl gestellt haben oder das tun wollen, Geflüchtete. Was bedeutet das für euch, GEAS?
2: Das ist irgendwie noch total schwierig zu sagen. Also es gibt eine Reihe an Verordnungen und Richtlinien, und das wird sich jetzt zeigen, wie das ablaufen wird. Aber tendenziell, wenn der Trend dazu geht, Lager unter haftähnlichen Bedingungen zu haben, dann wird es natürlich auch für die Beratung total schwierig oder halt eine große Frage, wie kommt man an die Leute ran, wie berät man die, auf welche Weise. Und wir sind gerade auch dabei, uns quasi fortzubilden, weil auch wir müssen, also es ist hochkomplex, diese ganzen Verordnungen, das bis jetzt auch Tendenzen bzw. Vermutungen, wie es aussehen kann, aber auch wir müssen quasi gucken, wie das alles umgesetzt wird und wie wir dann beraten können. Also es ist noch sehr unsicher einfach alles.
3: Sagen, für uns sind das auch so 2 Ebenen. Einmal uns inhaltlich fortzubilden, dass wir wirklich wissen, was passiert da, wie sehen die einzelnen Gesetze aus und genau, wie werden die umgesetzt und was können wir dann den Leuten überhaupt noch raten? Das ist das eine. Und das andere ist natürlich, was macht es mit einer Zivilgesellschaft? Wie kann eine praktische Unterstützung von Geflüchteten in Deutschland oder eben in Nürnberg dann tatsächlich aussehen? Ne? Was bräuchte es denn da, um diese Ungerechtigkeit zumindest so ein bisschen wieder einzufangen? Ne?
1: Jetzt wird vielen wahrscheinlich GEAS gar nicht so viele sagen. Ihr macht jetzt auch deswegen eine Informationsveranstaltung am nächsten Monat oder was ist das genau?
2: Genau, wir haben eine Toolbox-Reihe. Das ist eine Veranstaltungsreihe, die läuft schon seit mehreren Jahren. Wir machen quasi einen neuen Zyklus davon. Im Mai bzw. Juni haben wir 4 Veranstaltungen. Die laufen jeweils online über Zoom. Und jetzt am Montag, den 4.5., ist die erste Veranstaltung von 18 bis 19.30 Uhr. Und die dreht sich eben um das Thema GEAS, soll einen Überblick geben über das, was kommt. Wir haben da Wiebke Judith eingeladen von Pro Asyl. Die ist rechtspolitische Sprecherin von Pro Asyl und die gibt mal so eine Einführung. Genau. Und die Toolboxen sind immer kostenlos und man kann sich über unsere Website anmelden und bekommt dann einfach den Zugangslink.
1: Das heißt, die sind komplett online?
2: Mhm, die sind komplett online, genau. 4.5. von 18 bis 19.30 Uhr.
1: Ihr seid ja vom Bayerischen Flüchtlingsrat. Der Hauptsitz ist in München. Ihr seid hier im Büro in Nürnberg, aber der Hauptsitz ist in München. Und da gibt es ja auch immer wieder verschiedene Kampagnen. Im Augenblick läuft auch gerade eine. Könnt ihr über die noch ein bisschen berichten?
3: Im Augenblick läuft eine Kampagne, die heißt Abschiebeflughafen München verhindern. Und das ist... Aus unserer Sicht ist das schon mal eins der ersten Ergebnisse aus den Asylrechtsverschärfungen und eben auch der GEAS-Reform, dass eben Abschiebungen zunehmen werden, dass der Staat und eben auch das Land Bayern versucht, die Infrastruktur für noch mehr Abschiebungen zu schaffen. Das heißt, es soll in München ein komplett neuer Terminal gebaut werden oder Bereich gebaut werden, der eben nur für Abschiebungen ist. Und dagegen gibt es eine Kampagne.
2: Genau, das ist, findet man auf Instagram unter Abschiebeterminal München verhindern. Dort werden täglich Videos gepostet. Man kann sich da auch beteiligen daran. Also wenn man zum Beispiel in München wohnt, kann man auch so ein Video aufnehmen. Da ist jede Person dazu eingeladen. Es wurde schon eine Demo organisiert, die lief schon im März. Und es gibt verschiedene Veranstaltungen dazu, auch um darüber zu informieren und den Protest dagegen zu formen. Und genau, man kann die Kampagne auch mit Spenden unterstützen und man kann eben einfach anfangen, darüber zu reden, weil an 6 Flughäfen in Deutschland werden solche oder sind solche Abschiebeterminals geplant. Und die Hoffnung ist, dass wir uns da als Zivilgesellschaft dagegen stellen können und sagen, sowas wollen wir nicht in unserer Stadt oder in unseren Städten und allgemein.
1: Wir haben jetzt gerade über die Toolbox am kommenden Montag gesprochen, aber in nächster Zeit gibt es noch mehr Veranstaltungen, auch hier in Nürnberg zu GEAS oder wo es auch um GEAS geben wird. Was gibt es denn noch so?
3: Genau, haltet da wirklich gern eure Augen offen. Soweit wir das mitbekommen, ist da in nächster Zeit relativ viel geplant. Es sind ja auch sehr einschneidende Verschärfungen. Und darüber gibt es demnächst relativ viele Veranstaltungen, unterschiedliche in Nürnberg und Umgebung, als auch Fürth und Erlangen. Genau, seid da einfach gerne aufmerksam, was da so passiert. Und auf eine Veranstaltung kann ich schon mal aufmerksam machen. Und zwar findet ja am 16. Mai in der DESI das Fightback-Festival statt. Und da gibt es nicht nur ganz, ganz tolle Konzerte, sondern im Vorfeld auch eine Veranstaltung. Um 12.30 Uhr startet die mit dem Titel Break the Ice, Widerstand und Solidarität in autoritären Zeiten. Und da geht es vor allem um einen internationalen Blick auf eben autoritäre Verschärfungen auf der ganzen Welt. Was macht die Bewegungslinke dazu? Was gibt es für emanzipatorische Antworten eben auf steigende Repressionen überall? Und da geht es eben auch sehr viel um GEAS. Es gibt Expertinnen, die dazu sprechen werden. Und wir schauen uns vor allem an, was passiert da eigentlich europaweit? Was ändert sich da? Und was kann eine kritische Zivilgesellschaft dagegen machen?
1: Es geht aber nicht nur um GEAS, sondern die Veranstaltung heißt ja auch Break the Ice. Da ist jetzt nicht das Eis, also Speise oder was auch immer für ein Eis gemeint, sondern Eis in den USA, oder?
3: Genau, es ist ja ein internationales Podium. Es wird sich angeschaut, wie sehen denn so internationalistische Widerstände aus? Wie kann Solidarität für unter anderem Geflüchtete weiter gedacht werden? Und so sind unter anderem auch VertreterInnen aus den USA zugeschalten, wenn es technisch klappt, auch live, und zwar von dem Portal Crimethink, die unter anderem die Proteste gegen ICE und gegen die wahnsinnig massive Abschiebeoffensive aus den Staaten begleiten, unterstützen und berichten, wie organisieren sich denn die Leute in den USA gegen eben die aktuellen Bedingungen. Plus unter anderem, genau, es gibt ja nicht nur die USA, gibt es noch verschiedene weitere Themen, so zum Beispiel gibt es noch einen Vertreter, der zu Chile sprechen wird, zu den Veränderungen dort vor Ort und auch noch eine Vertreterin, die so die internationalen Bewegungen versucht so ein bisschen unterzubrechen auf das, was wir uns da vielleicht in Deutschland auch abschauen können.
0: Ja, die rechtliche Situation für AsylbewerberInnen wird immer fragiler. Nicht nur werden immer mehr Rechte auf ein Minimum zurückgeschraubt, auch der Zugang zu juristischer und generell Unterstützung wird zunehmend erschwert. Die Menschen werden perspektivisch interniert statt integriert. Ein weiterer Baustein in diesem Prozess ist die Reform des gemeinsamen europäischen Asylsystems GEAS, die am 12. Juni in Kraft tritt. Erklärt wurde uns dies von Johanna Böhm und Sophia Fartasch vom Bayerischen Flüchtlingsrat, die uns dazu im Studio besucht haben. Und hier geht es weiter mit Musik, und zwar hören wir von Galaxy 500 Tugboat.

0: Morgen, da ist der Europäische Protesttag für die Gleichstellung von Menschen mit Behinderung. Dazu senden wir morgen auch ein buntes Programm, mitgestaltet von Menschen mit Handicap. Aber eigentlich sollten Menschen mit Einschränkungen nicht nur an einem Tag zu Wort kommen. Um uns schon mal auf den morgigen Schwerpunkt einzustimmen, blicken wir auf eine Veranstaltung vom 24. und 25. April in Dachau. Dort haben sich 300 Menschen zur Fachtagung So muss Schule zusammengefunden, um über Inklusion an Schulen zu sprechen. Wir hören Tim Wiegelmann, ein Bildungsrebell, wie er sich selbst nennt, und Tina Uthoft, eine Bildungsaktivistin. Sie sprachen auf der Bühne über bestehende und vergebene Chancen im bayerischen Bildungssystem.
1: Ich komme hilfloser aus der Schule raus, als ich reingegangen bin. Das kann man deutlich so sagen, weil ich wirklich dachte, die Felder, in denen ich einmal drin bin, die setzen sich dann fort. Ich bin jetzt in dem Internat, was noch unter dem Begriff pädagogische Förderung läuft. Ich bin zwar immer sehr froh, wenn Sie hier fernbleiben mit der pädagogischen Förderung. Meistens gelingt mir das auch, aber nicht immer. Es läuft unter dem Begriff pädagogische Förderung. Somit wird gerechtfertigt, warum Sie mehr Personal bezahlen. Wenn ich in Erwachsenenwohnheim übertrete, dann geht es nur noch als Pflegeeinrichtung. Und die Theorie ist auch, wir haben sicher jahrelang so gefördert, die Pädagogen haben ganz intensiv in ihren Berichten begründet, warum du so intensiv gefördert werden musst. Deswegen wurden jetzt die Summen ausgegeben. Irgendwann muss doch auch mal das Ergebnis dieser Förderung in der Form sichtbar sein, dass du weniger auf staatliche Unterstützung angewiesen bist. Ist aber nicht so. Deswegen müsste der Staat eigentlich an das Internat rangehen und sagen, ihr verkauft uns da eine Mogelpackung. Da wird also eine Parallelwelt erzeugt, die als Wirklichkeit gilt. Ich habe es vorhin schon mal gesagt, die schulischen Anforderungen sind ja konstruiert, sind ja gemacht von Menschen in dieser Art und Weise. Und man gibt ein enormes Geld dafür aus, damit ich die schulische Teilhabe in der gleichen Form haben kann. Das wird als Inklusion gefeiert. Um diese ganzen Maßnahmen zu begründen, braucht es Rechtfertigungen, um überhaupt Anträge stellen zu können. Und diese Rechtfertigungen bleiben dann in Form von Diagnosen. Und so nimmt der ganze unheilvolle Kreislauf verselbstständigt er sich. Und so wird das ganze Geld ausgegeben, für diese Schattenboxen hat aber alles, also Schattenboxen finde ich deswegen so ein starkes Bild, weil man wirklich mit Fördermaßnahmen gegen etwas ankämpft, was man selbst konstruiert. Und es hat aber alles nicht dazu geführt, dass ich weniger hilflos bin. Die Parallelwelt wird so stark gemacht, dass sie irgendwann als Wirklichkeit gilt. Und das gilt für alle Kinder und Jugendlichen.
2: Magst du vielleicht noch mal kurz was dazu sagen, dass diese Kompensationsstrategien, die du siehst, die du wahrnimmst und die du selbst nicht erfahren hast, nicht so wirkungsvoll sind, wenn man mit anderen Voraussetzungen in die Schule kommt? Du hast es vorhin schon mal angedeutet, es spielt überhaupt keine Rolle, ob du jetzt eine Bildung hast oder nicht, sondern es gibt ja immer Kinder, die mit unterschiedlichen Voraussetzungen, mit unterschiedlichen Resilienz in die Schule kommen und dann mehr oder weniger Kompensationsstrategien finden können für sich oder auch nicht. Ich möchte gerne mit dir nochmal diesen Schritt machen in die Verallgemeinerung, weil du ja deine Situation quasi wie so ein Brennglas wahrnimmst auf aber übertragbare allgemeine Zustände.
1: Ja, bei mir hätte das alles vergleichsweise nahe gelegen. Wie gesagt, mir wäre es eigentlich fast geschenkt gewesen, weil ich mich bejaht gefühlt habe, weil ich es grundsätzlich als wichtig wahrgenommen habe, dass ich jetzt in der Welt bin, genau an diesem Ort, meine Behinderung da auch gar nicht als Hürde wahrgenommen habe. Und bei anderen Kindern und Jugendlichen, die eine unter Armut leiden, die eine Fluchtgeschichte haben, die sich in ihrem Elternhaus nicht wohlfühlen, ist das Ganze viel, viel, viel schwerer herzustellen. Ich habe die Frage auch schon in der Art und Weise oftmals an meine Familie gestellt, die ja dafür gesorgt haben, dass das alles, wovon ich berichten konnte, dass ich irgendwann angefangen habe, Schlagzeug zu spielen, ohne Erfolgsaussichten, ohne nennenswerte Erfolgsaussichten, die Überlegung, dass eine andere Wirklichkeit für mich möglich gewesen wäre. Weswegen ich auch hier so nach Worten ringe und weswegen ich mir diese Gesprächsform auch ausgesucht habe. Ich wehre mich aber auch dagegen zu sagen, gegen den Fatalismus, wir haben keine Möglichkeiten, schulisch etwas zu verändern, weil wir nur alle Boten eines Wirtschaftssystems sind, sondern es ginge darum, die Erfahrung zu machen, die eine andere Lebensmöglichkeit real werden muss. Dieses Projekt Lernen kann durchgängig realisiert werden, da bin ich fest von überzeugt. Und dass daraus erst überhaupt Möglichkeiten für Interessen entstehen, so wurden halt für mich schon viele Dinge quasi so festgelegt als Dinge, worauf ich antworten konnte. Und dann führt es jetzt zu dieser Absurdität, dass ich heute in die Schule komme, mir erzählen Lehrkräfte, das Problem sei, dass ich zu intelligent sei. Wie man auf so eine Absurdität kommen kann, erschließt sich mir nicht. Vor allen Dingen, weil er den Q-Test bei mir eine 73 ausgespuckt hat. Nur nebenbei. Also die Diagnosen wechseln sich sozusagen immer wieder ab während meines ganzen Lebens. Und so habe ich mir einfach über Jahre diese Netzwerke, diese Verbindung geschaffen. Das sehen viele Leute dazu, die auch hier sitzen, Margret, Gerald, Bert, all die Menschen, die mich auch dabei unterstützt haben, so sprechfähig zu sein auf dieser Bühne, wie ich hier bin. Und das ist nicht entstanden aufgrund von Intelligenz, sondern aufgrund der Sehnsucht, ein Teilsein zu erleben.
0: Ja, das sagt Tim Wiegelmann. Er sagt auch, Bildung und Inklusion müssen zusammengedacht werden. Das passiert aber viel zu selten. Wir beschäftigen uns morgen in unserem Tagesprogramm rund um mit den Belangen von Menschen mit Behinderung. Denn morgen ist der Europäische Protesttag für die Gleichstellung für Menschen mit Behinderung und wir senden ab 14 Uhr hier bei Radio Z auf der 95,8 ein besonders buntes Programm. Die Redaktion Radio Ohrenblicke zum Beispiel stellt Aktivitäten zum 5. 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Sie besuchen am 2. Mai den UN-Zug und das Inklusionsfest des Behindertenrats der Stadt Nürnberg. Sie produzieren dazu Audiobeiträge, die wir dann am Morgen, am 5. 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Wir berichten da über inklusive Sportangebote und interviewen einen Berater für inklusive Betriebsräte. Und auch die Musikredaktion präsentiert KünstlerInnen, die Vielfalt und Teilhabe leben und zeigen, wie Musik Menschen mit und ohne Behinderung zusammenbringt. Das alles gibt es morgen hier auf der 95,8 bei Radio Z. Und hier gibt es erstmal weiter Musik und zwar von The Radio Debt. The Video Debt.

0: Map Activism, das bedeutet auf Deutsch so viel wie aktivistisches Kartografieren. Und das setzt sich kritisch mit Karten und mit den Machtverhältnissen auseinander, die diese Karten schaffen und erhalten. Denn sowohl historisch als auch gegenwärtig beeinflussen die Koordinaten, wo wir wie handeln. Seien es die von Menschen gezogenen nationalen Grenzen, die moderne Stadtplanung oder unsere persönlichen Orientierungssysteme. Lea Bauer forscht am Leibniz-Institut für Länderkunde in Leipzig zum Thema visuelle Geografien und Sabine Zahn kommt aus dem Körpertheater und ist Choreografin. Die beiden verfolgen einen geografisch-künstlerischen Ansatz des Map-Activism. Im nächsten Beitrag unserer KollegInnen von Radio Korax aus Halle geht es unter anderem darum, was die beiden Fachbereiche der Choreografie und der Geografie miteinander verbindet und worin das Potenzial von Desorientierung liegt.
1: Wo muss ich nochmal lang? Ein kurzer Blick auf mein Handy verrät es mir. In blauen Punkten leitet mich Google Maps auf dem schnellsten Weg an mein Ziel. Auf der digitalen Karte sehe ich auch, welche Konsumorte in der Nähe der Route liegen. Ein Café, ein Kino, ein Blumenladen. Mit diesen sogenannten Push-Pins, die mir in der App angezeigt werden, verdient Google Geld. Am liebsten wäre ich nicht so abhängig von einer digitalen Karte auf meinem Handy, die keine sozialen Räume, sondern kommerzielle Räume schafft. Aber sie hilft mir eben auch dabei, mich schnell und mit wenig Aufwand zu orientieren. Aber was für eine Orientierung bieten Karten eigentlich? Welchen Zweck erfüllen sie damit? Und was passiert, wenn wir uns so umorientieren, dass wir den Rahmen, den uns diese Karten geben, sprengen? Mit solchen Fragen beschäftigt sich die kritische Kartografie. Bei der kritischen Kartografie handelt es sich um eine intellektuelle Bewegung, die sich ausgehend von der Beobachtung, dass mit Karten gewisse Ordnungen und Grenzen geschaffen werden, die Frage danach stellt, wer und was durch die gängige Praxis des rationalen Kartierens eigentlich ein und wer oder was dadurch ausgeschlossen wird. Die Analyse und Kritik der Kartografie ist auf viele geografische und kulturhistorische Ordnungen anwendbar. Ein besonders anschauliches Beispiel ist die Konstruktion von Nationen, durch in vielen Fällen koloniale Grenzziehungen.
2: Karten bezeichnet man immer so als ein Mittel, auch um Macht zu reproduzieren. Und da wäre ein Beispiel eben bei der Berliner Konferenz 1884, wurde ja diese Wandkarte vom afrikanischen Kontinent an die Wand gehängt und dann eben auf dem Reißbrett auf dieser Karte mit entschieden, wie die Grenzen gezogen werden. Das ist ein Beispiel. Und dieses Grenzziehen auf der Karte, was sich dann irgendwie an einem Ort auswirkt, das ist so der Punkt, der diese Macht von Karten eben begründet. Und da gibt es ganz viele Beispiele, also sowas wie empirische Untersuchungen, also im Feldforschungen, also im Feldforschung zu ethnischen Gruppen, die dann kartiert wurden und dann sozusagen abgeleitet wurde, wie Länder aufgeteilt

0: Was die beiden miteinander teilen, ist ihre Begeisterung für die Gestaltung von Räumen. Klingt jetzt erstmal abstrakt. Was sie damit konkret meinen, erklärt Lea Bauer am besten selbst.
1: Also ich glaube, was ich spannend finde an dieser Kombination von Körperpraxis und kritischem Kartieren, ist tatsächlich, dass wenn wir davon ausgehen, dass unsere Welt auch mitgestaltet ist durch das, was wir tun und eben deswegen auch durch diese Abstraktionen, die Karten ja nun mal sind, dass wir durch Schulatlanten geprägt sind, durch die Weltsicht von oben, durch eine bestimmte Weltsicht, dass wir sozusagen ausgehend von so einem kartografischen Blick und der Idee zu sagen, oh, wir wollen, es gibt vielleicht noch andere Weisen, die Welt zu ordnen und zu sortieren, dann ist aber die Frage, wie finden wir denn diese anderen Weisen des Sortierens von Welt, und da springt für mich Körperpraxis irgendwie wunderbar eigentlich ein, weil also das Tun kann ja denken, konzipieren, theoretisieren und aber auch praktizieren, gestalten, also das ganze Spektrum erfüllen, fühlen ist auch Tun, würde ich jetzt mal kurz sagen, also das ist ja danach alles Definitionsfrage auf der einen Seite, und auf der anderen Seite könnte man aber auch sagen, das Tolle ist, und deswegen interessiert mich das auch so sehr, dass es eben ganz verschiedene Modi das in der Weltseins berücksichtigt, wenn man auch verkörpert arbeitet und zugleich aber auch sozusagen sich mit diesen vorgefertigten Deutungen oder Rahmungen, die Karten setzen, auseinandersetzt.
0: Für Sabine Zahn geht es um die Beobachtung, dass Räume durch das Zusammenwirken von Handlung und Wahrnehmung an einem bestimmten Ort geschaffen werden. Die Handlung, die an einem Ort stattfindet, und wie das wiederum wahrgenommen wird, prägt diesen Ort also und macht ihn zu dem, wie und was er ist. Dabei sind viele Räume sehr starr und bilden durch sich durchsetzende Handlungsnormen an Orten bestimmte Ordnungen. Und diese Ordnungen beschränken immer auch das wirkliche Potenzial von Orten, weil sie Handlungen an den Orten, die eben nicht dieser Ordnung entsprechen, ausschließen. Und an diese Begrenzung der Räume haben wir uns in den allermeisten Fällen schon gewöhnt. Sie werden nur selten hinterfragt und sind Teil unseres Alltags. Und eine Visualisierung von Räumen, zum Beispiel als Karte, verfestigt ihre Funktion zusätzlich. Dabei schaffen diese Raumordnungen auch Machtverhältnisse und bestimmen durch den Rahmen, den sie geben, darüber, wer wie an welchem Ort sein kann oder sich zu verhalten hat.
2: Es gibt einen Ort, es ist nicht so, dass wir in totaler Blase und nur in unseren Wahrnehmungen sind, aber die Frage ist, was ist denn das, womit ich umgehe? Und womit ich umgehe, ist auch eine Art von Logik, die ich mitbringe und die ich in dem Moment erschaffe. Also was ist der Sinn sozusagen, die Sinnstiftung? Ne? Wir sitzen hier, weil wir mit dir reden, und das ist... Und ich weiß, es wird ein Radiointerview und so. Und das alles führt dazu, dass wir hier so sitzen. Aber wir könnten hier auch liegen und was anderes machen. Und wir würden dem Ganzen andere Logiken zuordnen. Und gleichzeitig bestimmt diese Logik, wie wir hier sitzen.
0: Die Choreografin Sabine Zahn kommt aus dem Körpertheater und sieht in der Desorientierung an Orten ein widerständiges Potenzial gegenüber starren Raumordnungen. Das wirkt jetzt erstmal kontraintuitiv. Wenn ich feststelle, dass ich mich ohne Google Maps nicht mehr gut orientieren kann, wäre es doch eigentlich eher gut, meine Orientierung analog zu trainieren, oder nicht? Sabine Zahn verneint das. Stattdessen geht es darum, zu entscheiden, wann man sich orientieren können will und wann vielleicht auch nicht. Wann es besser ist, sich zu desorientieren und diese Desorientierung auszuhalten und damit Neues zu entdecken.
2: Aus diesen unterschiedlichen Formen der Einflussnahme darauf können eben auch andere Räume entstehen. Also es gibt eine bestimmte Gestaltungskraft, die liegt da drin. Wir könnten auch sagen, wir legen uns hier auf diesen, was ist das hier für ein Boden?
0: So Schotterboden.
2: Schotter irgendwie. Ist das Wort. Auf diesen Schotterboden und reden mit ihr liegend auf diesem Schotterboden, wäre das Gleiche, was ganz anderes. Und in dieses Verhältnis einzusteigen, das finde ich, ist eben Gestaltung von Raum. Also da kriegen wir eine Gestaltungskraft.
0: Und genau hierin, in dieser Gestaltungskraft, wie Sabine Zahn sie nennt, liegt das progressive Potenzial kritischen Kartierens. Die kollektive Desorientierung an Orten und die Visualisierung von Handlungen an einem Ort, beispielsweise mit Hilfe einer Collage, kann zu einer Resozialisierung städtischer, aber auch ländlicher Räume führen. Und die Reflexion, die mit diesem gemeinschaftlichen Prozess angestrebt wird, soll dazu führen, eine erneute Machtkonzentration bei der Entstehung neuen Wissens und neuer Räume zu vermeiden.

0: Das war ein Beitrag über Map-Aktivism, also über das aktivistische Kartografieren. Das setzt sich kritisch mit Karten und mit den Machtverhältnissen auseinander, die Karten schaffen und erhalten.
1: Vogel der Woche.
2: Pressum.
3: Pressum. Das ist der Start für 24 Stunden Vögel hören und gucken.
4: Hier ist noch so ein... Hier kommt immer so ein...
2: Jetzt hast du.
3: Ja, das.
5: Mhm. Das ist wirklich schon ganz kurz.
2: Oh. Was war das?
4: Irgendwas ist da drüben am Schilf noch.
3: Ja, so klang es, als wir am Samstag ein Marathon des Vogelhörens und Guckens starteten, am Helmstausee nämlich. Und das ist so eine ausgedehnte Stauanlage, wie der Name ja schon sagt, aber vor allen Dingen geprägt dadurch, dass ringsrum viele Wiesen sind und so Schilfgebiet, das sogenannte Rückhaltebecken. Also wenn es mal richtig voll läuft, dann gibt es da noch 2/3 mehr Wasser. Aber jetzt eben vor allen Dingen so eine schöne Sumpflandschaft, die so durchbrochen ist von wieder nochmal Wiese und nochmal ein bisschen Gesträuchern. Und das ist ideal für unseren Vogel der Woche. Wer dieser Tage mal nachts in Auenlandschaften unterwegs ist oder zur Dämmerung, der oder dem könnte es begegnen, dass sie sich wundern, warum es auf einmal so viele Zikaden-ähnliche Geräusche gibt des Nachts. Und wenn man nicht weiß, dass das Vögel sind, würde man nicht drauf kommen. Dieses Geräusch hier prägte die ersten Stunden unserer Wanderschaft, denn der Feldschwirr, Schwirr, ne, Nomen ist Omen, das schwirrt wirklich so vor sich hin, gehört zu einer kleinen Familie äußerlich recht unscheinbarer Vögel, die im Dickichtleben nahezu unsichtbar sind und in unterschiedlicher Weise solche Töne von sich geben. Bei uns gibt es 3 davon, nämlich noch den Rohrschwirr, der dann eher das Schilf mag und ein bisschen wärmer klingt, so hier. Und ab und an in seiner westlichen Verbreitungsgrenze hier der Schlagschwirr, der dann so ein bisschen so ein Nähmaschinengeräusch hat. Ja, das sind auch Vögel. Am Tag eher seltener zu hören, eher so dämmerungsaktiv, aber auch nachts, alle 3. Und so begleitete uns dieses Geräusch durch die ersten Stunden. Der Feldschwirr ist in Deutschland auf der roten Liste der vom Aussterben bedrohten Tiere gelandet und das hat natürlich wieder mal mit dem Habitat zu tun, denn solche wunderbar durchsetzten, eben auch leicht feuchten Landschaften sind extrem selten geworden durch die industrialisierte Landwirtschaft und auch die Gifteinträge, denn auch er frisst Insekten. Und zwar ist er gar nicht wählerisch, wenn er dann so am Boden rumjagt. Was ja lustig aussieht, weil er durch diese braune, gescheckte Oberfläche daneben auch irgendwie so ein bisschen aussieht wie so ein Mäuschen. Und wenn er erschreckt wird, der Kleine, dann duckt er sich halslang und den Schwanz in die Höhe und dann sieht er tatsächlich aus wie irgendeine Pflanze, die da liegt. Also ein Feldschwirr zu sehen, das ist schon, boah, weiß nicht, 1000 Hören, ein Sehen, sowas. Sehr schön an diesem Geräusch ist auch, dass man es nur sehr schwer so richtig orten kann, denn er dreht beim Singen auch immer gern so den Kopf, so dass das mal ein bisschen schwächer wird, mal ein bisschen lauter und präsenter ist. Und einige von ihnen sind auch ein bisschen langsamer, so dass das so, dass man echt rätseln muss, ist das jetzt der oder der andere Schwirr? Also wirklich verrückt, so ein Insektengeräusch. Der Feldschwirr ist erst seit April wieder da, denn er überwintert südlich der Sahara im tropischen Westafrika. Wie auch seine beiden Kollegen, wie auch die Verwandten Rohrschwirr und Schlagschwirr und ist vielleicht der häufigste von den 3. Diese Frequenzen des Feldschwirrs setzen sich auch ganz gut durch gegen alle anderen Nachtgeräusche, allen voran natürlich die Nachtigall, die echt tierisch Lärm macht dieser Tage. Und das natürlich nicht nur wegen der Frequenzen, sondern auch wegen dieser Dauerbeschallung. Noch schöner ist es, wenn mehrere Schwirle gleichzeitig singen. Das hatten wir jetzt auch am Samstagmorgen. Dann wird es wirklich nahezu eine tropische Atmosphäre. Und damit wünsche ich Ihnen eine schöne Woche und Natürlich eine herzliche Einladung, auch mal des Abends, nachts jetzt unterwegs zu sein, sofern sie so ein bisschen feuchte Gebiete um sich haben. Wenn da gar ein Sumpf ist, dann kommen noch die ganzen wunderbaren Rallengeräusche dazu. Dann wird es wirklich verrückt und geisterhaft. Eine schöne Frühlingswoche wünsche ich Ihnen und wir hören uns in der nächsten Woche wieder, dann vielleicht von der Rabeninsel, dem

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1: Ja, das war der Vogel der Woche, der Feldschürl, von Rudi Guricht von Radio Korax aus Halle. Und das hat euch jetzt vielleicht gar nicht mal so überrascht, denn montags hört ihr hier in aller Regel bei uns im Stoffwechsel den Vogel der Woche. Und seit dem vergangenen ersten Montag im Monat haben wir auch eine Hörspielstunde, immer montags im Stoffwechsel. Und jetzt kommt da zusammen, was zusammen gehört. Rudi Guricht, der Macher vom Vogel der Woche, beschenkt uns mit einem Hörspiel. Vögel und Wesen der Woche, Buch der imaginären Wesen, mit Texten von Georges-Louis Borges. Blue Monday, unsere Hörspielstunde auf Radio Z, ab sofort jeden ersten Montag im Monat ab 17 Uhr, also auch jetzt gleich in wenigen Minuten. Derweil verabschiede ich mich aber an Mikrofon und Technik. Ich bin Bernadette und habe euch durch die Stunde geführt. Ich wünsche euch eine ganz wunderbare Woche und vor allem jetzt erstmal ganz viel Freude mit Vögel und Wesen der Woche und unserem Blue Monday, unserer zweiten Hörspielstunde auf Radio Z. Viel Spaß und habt's gut!

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Ja, mein Lieber. Hohe Zeit. 0 Uhr, 5 Minuten. Die Welle der imaginären Wesen. Bodendrücker, Bohrer, mit zwei Honis, Bohrer, Kemaira, Kumumba, Dämon, Doppelgänger, Drache, Djinn, Einhorn, Elfen, Elo. Ja. Elfen, Morlocks, Esel, Fastikulam, Feen, Fuchs, Garuda, Gnomen, Golem, Greif, Haseril, Aniel, Gaftier, Haniel, der Donnergott, Harpien, Himmelshahn, Hippogryf, Hirsch, Horian. Ja. Ja. Ja, komm. Da sind wir.

Der Lebensbereich des Quonk ist sehr begrenzt. Außerhalb von Pennsylvania kennt ihn kaum jemand, obwohl behauptet wird, er käme recht häufig vor in den Schierlingspflanzen jenes Staates. Der Quonk ist nicht sehr menschenfreundlich. Er wandert meistens zur Stunde der Abenddämmerung umher. Seine Haut, die von Warzen und Leberflecken übersät ist, scheint ihm zu groß zu sein. Wer ihn kennt, sagt, er sei das unglücklichste aller Tiere. Es ist leicht, seiner Fährte zu folgen, denn er weint unaufhörlich und hinterlässt eine Tränenspur. Wenn man ihn umzingelt und er nicht entfliehen kann, oder wenn man ihn überrascht und erschreckt, löst er sich in Tränen auf. Die Jäger verfolgen den Quonk am liebsten in kalten Mondnächten, wenn die Tränen langsamer laufen und das Tier sich nur ungern bewegt. Sein Klagen ist unter den Zweigen der dunklen Schierlingsbüsche zu hören. Mr. G.P. Wendling, der ursprünglich aus Pennsylvania stammt und heute in St. Anthony Park, Minnesota lebt, machte eine betrübliche Erfahrung mit einem Quonk. Er hatte das Weinen des Tieres nachgeahmt und hatte es dazu bewegt, in einen Sack zu kriechen, den er nach Hause trug. Plötzlich verringerte sich das Gewicht und das Weinen hörte auf. Wendling öffnete den Sack. Nur Tränen und Luftblasen waren verblieben.

0: sagen. Das Wort Odradek stamme aus dem Slawischen. Und sie suchen aufgrund dessen die Bildung des Wortes nachzuweisen. Andere wieder meinen, es stamme aus dem Deutschen, vom Slawischen sei es nur beeinflusst. Die Unsicherheit beider Deutungen aber lässt wohl mit Recht darauf schließen, dass keine zutrifft. Zumal man auch mit keiner von ihnen einen Sinn des Wortes finden kann. Natürlich würde sich niemand mit solchen Studien beschäftigen, wenn es nicht wirklich ein Wesen gäbe, das Odradek heißt. Es sieht zunächst aus wie eine flache sternartige Zwirnspule. Und tatsächlich scheint es auch mit Zwirn bezogen. Allerdings durften es nur abgerissene, alte, aneinander geknotete, aber auch ineinander verfilzte Zwirnstücke von verschiedenster Art und Farbe sein. Es ist aber nicht nur eine Spule, sondern aus der Mitte des Sternes kommt ein kleines Querstäbchen hervor. Und an dieses Stäbchen fügt sich dann im rechten Winkel noch eines. Mit Hilfe dieses letzteren Stäbchens auf der einen Seite und einer der Ausstrahlungen des Sternes auf der anderen kann das Ganze wie auf zwei Beinen aufrecht stehen. Man wäre versucht zu glauben, dieses Gebilde hätte früher irgendeine zweckmäßige Form gehabt und jetzt sei es nur zerbrochen. Dies scheint aber nicht der Fall zu sein. Wenigstens finden sich keine Anzeichen dafür. Nirgends sind Ansätze oder Bruchstellen zu sehen, die auf etwas derartiges hinweisen würden. Das Ganze erscheint zwar sinnlos, aber in seiner Art abgeschlossen. Näheres lässt sich übrigens nicht darüber sagen, da Odradek außerordentlich beweglich und nicht zu fangen ist. Er hält sich abwechselnd auf dem Dachboden, im Treppenhaus, auf den Gängen, im Flur auf. Manchmal ist er monatelang nicht zu sehen, da ist er wohl in andere Häuser übersiedelt. Doch kehrt er dann unweigerlich wieder in unser Haus zurück. Manchmal, wenn man aus der Tür tritt und er lehnt gerade unten am Treppengeländer, hat man Lust, ihn anzusprechen. Natürlich stellt man an ihn keine schwierigen Fragen, sondern behandelt ihn, schon seine Winzigkeit verführt dazu, wie ein Kind. »Wie heißt du denn?« fragt man ihn.
1: »Odradek«, sagt er.
0: »Und wo wohnst du?«
1: »Unbestimmter Wohnsitz«, sagt er und lacht.
0: Es ist aber nur ein Lachen, wie man es ohne Lungen hervorbringen kann. Es klingt etwa so wie das Rascheln in gefallenen Blättern. Damit ist die Unterhaltung meist zu Ende. Übrigens sind selbst diese Antworten nicht immer zu erhalten. Oft ist er lange stumm, wie das Holz, aus dem er zu sein scheint. Vergeblich frage ich mich, was mit ihm geschehen wird. Kann er denn sterben? Alles, was stirbt, hat vorher eine Art Ziel, eine Art Tätigkeit gehabt. Und daran hat es sich zerrieben. Das trifft bei Odradek nicht zu. Sollte er also einstmals, etwa noch von den Füßen meiner Kinder und Kindeskinder mit nachschleifenden Zwirnsfäden die Treppe hinunterkollern? Er schadet ja offenbar niemandem. Aber die Vorstellung, dass er mich auch noch überleben sollte, ist mir eine fast schmerzliche. Der in der Ferne weilende König der Vögel, der Simurg, lässt mitten in China eine kostbare Feder fallen. Der unter ihnen herrschenden Anarchie müde, beschließen die Vögel, den Simurg zu suchen. Sie wissen, dass der Name ihres Königs so viel bedeutet wie 30 Vögel. Sie wissen, dass seine Burg im Kaf liegt, dem ringförmigen Gebirge, welches die Erde umgibt. Anfangs scheuen einige Vögel vor dem Unternehmen zurück. Die Nachtigall begründet ihr Zögern mit ihrer Liebe zur Rose, der Papagei mit seiner Schönheit, die ihn dazu verurteilt, eingesperrt zu leben. Das Rebhuhn kann nicht auf die Gebirgslandschaft verzichten, kann nicht die Ebenen durchqueren. Der Fischreiher kann nicht ohne die Sümpfe sein, die Eule nicht ohne die Ruinen. Schließlich unternehmen sie das verzweifelte Abenteuer. Sie durchkreuzen 7 Täler,
2: oder Meere. Der Name des vorletzten Meeres lautet Schwindel. Das letzte heißt Vernichtung. Viele der Pilger lassen ihren Schwarm im Stich, andere sterben auf der Reise. 30, durch ihre Mühen geläutert, gelangen zum Berge des Simurgh. Endlich erblicken sie ihn. Sie begreifen, dass sie selbst der Simurgh sind und dass der Simurgh, jeder einzelne von ihnen und sie alle zusammen ist.

0: Es gibt eine seltsame Art der Literatur, die unabhängig zu verschiedenen Zeiten in verschiedenen Ländern aufgetaucht ist. Den Wegweiser für den Toten durch die überirdischen Regionen. Der Himmel und die Hölle von Swedenborg, die gnostischen Schriften, der Bardo Tödöl, der Tibeter und das ägyptische Totenbuch sind nur einige der vielen möglichen Beispiele. Die Übereinstimmungen und Unterschiede der beiden letzteren haben die Aufmerksamkeit der Gelehrten erregt. Es sei hier nur erwähnt, dass für das tibetanische Handbuch die andere Welt ebenso trügerisch ist wie diese, während sie für das ägyptische wirklich und objektiv ist. In beiden Texten gibt es ein Gericht, das sich aus Gottheiten zusammensetzt, von denen einige den Kopf eines Affen haben, in beiden ein Abwägen der Tugenden und Sünden. Im Totenbuch liegen eine Feder und ein Herz auf den Schalen der Waage, im Bardo Tödöl weiße und schwarze Steinchen. Die Tibeter haben Dämonen, die ein zorniges Henkeramt ausüben. Die Ägypter den Schattenfresser. Der Tote schwört, dass er keinen Hunger und keine Tränen verursacht, dass er nicht getötet habe und nicht habe töten lassen, dass er die Grabbeigabe nicht gestohlen, die Maße nicht gefälscht, dem Kinde nicht die Milch vom Munde weggenommen, das Vieh nicht von der Weide vertrieben und die Vögel der Götter nicht gefangen habe. Wenn er lügt, so liefern die 42 Richter ihn dem Schattenfresser aus, der vorne Krokodil, in der Mitte Löwe und hinten Hippopotamus ist. Ein anderes Tier, Babai, dient ihm als Gehilfe. Von ihm wissen wir nur, dass es grauenerregend ist und dass Plutarch es mit einem Titanen, Vater der Chimera, identifiziert.
1: Wir wissen nichts über die körperliche Beschaffenheit des himmlischen Hirsches. Vielleicht, weil kein menschliches Auge ihn jemals hat klar erblicken können. Aber wir wissen, dass diese unglückseligen Tiere unter der Erde umherwandern und kein anderes Begehren kennen als das, ans Tageslicht zu gelangen. Sie sind der Sprache mächtig und sie flehen die Minenarbeiter an, ihnen zu helfen, herauszukommen. Zuerst versuchen sie, diese zu bestechen, indem sie ihnen kostbare Metalle versprechen. Schlägt diese List fehl, so beginnen die Hirsche die Männer zu belästigen und diese mauern sie in den Stollen ein. Man spricht auch von Männern, die von den Hirschen gefoltert worden seien. Die Überlieferung setzt hinzu, dass die Hirsche, wenn sie ans Tageslicht gelangen, sich in eine giftige Flüssigkeit verwandeln, die das Land verheeren kann. Dieses Fantasiegebilde stammt aus China und ist in dem Buch Chinese Ghouls and Goblins, London 1928, von William Willoughby Mead erwähnt.
0: Zu jenen Zeiten gab es am Ufer der Rhön zwischen Arles und Avignon einen Drachen. Halb Bestie, halb Fisch, größer als ein Ochse und länger als ein Pferd. Und er hatte Zähne, so scharf wie ein Schwert und Hörner auf beiden Seiten. Und er verbarg sich im Wasser und tötete die fremden Wanderer und versenkte die Schiffe. Und er war durch das Galatische Meer gekommen, gezeugt von Leviathan, einer sehr grausamen Wasserschlange und von einer Bestie, Unaga genannt, die aus der Region Galatia stammt. Im Laufe der Zeitalter nimmt der Basilisk an Hässlichkeit und Grauen zu und heute ist er vergessen. Sein Name bedeutet kleiner König. Für Plinius den Älteren war der Basilisk eine Schlange, die auf dem Kopf einen hellen Fleck in der Form einer Krone hatte. Vom Mittelalter an ist er ein vierfüßiger Hahn mit einer Krone, gelbem Gefieder und breiten, dornigen Flügeln. Sein Schwanz ist wie eine Schlange und endet in einer Klaue oder einem zweiten Hahnenkopf. Der Wechsel der Figur spiegelt sich im Wechsel des Namens wider. Im 14. Jahrhundert spricht man vom Basil Cock. Eines der Bilder, welche die Naturgeschichte der Schlangen und Drachen von Aldrovandi schmücken, zeigt ihn mit 8 Beinen und mit Schuppen anstelle von Federn. Was sich nicht ändert, ist die tödliche Kraft seines Blickes. Die Augen der Gorgonen ließen denjenigen, der sie erblickte, zu Stein erstarren. Lucanus berichtet, dass aus dem Blute von einer von ihnen, der Medusa, sämtliche Schlangen Libyens geboren wurden. Die Natter, die Amphisbaena, die Amodytes, der Basilisk. So liest man im 9. Gesang der Pharsalia folgende Verse. Schwebt Perseus ob Libyen hin, das leer von jeglichem Anbau, offen liegt nur dem Schein der Sonne und allen Gestirnen. Aber das dürre Land empfängt in den Boden, dem nirgends Gutes entspross, das Gift, das von der Medusa Verwesung niederträuft, um vom wilden Blut die grässliche Taue, welche die Hitze anregt und kocht in staubigen Sand ein. Wo nun zuerst das Haupt aufrichtet vom Staube der Bluttau, hebt sich mit schwellendem Hals die schlummerbringende Viper. Voller herab fiel hierher das Blut und in dichteren Tropfen Gift, das stärker zusammen sich drängt in keiner der Schlangen. Der Basilisk mit Gezisch, das all das Schlangengewürm schreckt, mordend noch vor dem Gift, scheucht fernweg von sich den ganzen Pöbel und herrscht dann allein in dem leer gewordenen Lande. Der Basilisk lebt in der Wüste. Besser gesagt, er schafft die Wüste. Die Vögel fallen tot zu seinen Füßen nieder und die Früchte faulen. Das Wasser der Flüsse, aus denen er trinkt, ist auf Jahrhunderte hinaus vergiftet. Dass sein Blick Steine bricht und das Gras verbrennt, ist von Plinius bestätigt worden. Der Geruch des Wiesels tötet ihn. Und wie man im Mittelalter behauptete, auch das Krähen des Hahnes. Erfahrene Wanderer besorgten sich Hähne, wenn sie unbekannte Gegenden durchkreuzten. Eine andere Waffe war der Spiegel. Der Anblick seines Ebenbildes lässt den Basilisken tot zu Boden sinken. Die christlichen Enzyklopädisten wiesen die mythologischen Fabeln der Pharsalia zurück und suchten eine rationale Erklärung für den Ursprung des Basilisken. Sie sahen sich gezwungen, an ihn zu glauben, denn die Vulgata übersetzt mit Basilisk das hebräische Wort Zepha, das ein giftiges Reptil bezeichnet. Die Hypothese, die den größten Anklang fand, war die von einem unförmigen Ei, gelegt von einem Hahn und ausgebrütet von einer Schlange oder Kröte. Im 17. Jahrhundert erklärte Sir Thomas Brown diese Annahme für ebenso ungeheuerlich wie die Zeugung des Basilisken selbst. Etwa zur gleichen Zeit schrieb Quevedo seine Romanze El Basilisco, in der zu lesen steht: Si está vivo quien te veo, toda su historia es mentira, pues si no murió, te ignora, y si murió, no la afirma. Ist, wer dich sah, noch lebendig, dann ist Lüge die Geschichte. Starb er nicht, sah er dich nimmer. Starb er, kann er nicht berichten.

Die Sphinx der ägyptischen Monumente, von Herodot Androsphinx genannt, um sie von der griechischen zu unterscheiden, ist ein am Boden liegender Löwe mit Menschenhaupt. Sie verkörperte, so nimmt man an, die Autorität des Königs und bewachte Gräber und Tempel. In den Straßen von Karnak tragen andere Sphinxe den Kopf eines Hammels, des geheiligten Tieres Ammons. Unter den Monumenten von Assyrien gibt es Sphinxe mit Bart und Krone. Und auch auf den persischen Gemmen ist dieses Bildnis zu finden. Plinius führt die Sphinx in seinem Verzeichnis der Tiere Äthiopiens an, aber er erwähnt keine anderen Merkmale als rotbraunes Haar und ebenmäßige Brüste. Die griechische Sphinx hat den Kopf und die Brüste einer Frau, die Flügel eines Vogels und Körper und Füße eines Löwen. Manche schreiben ihr den Körper eines Hundes und den Schwanz einer Schlange zu. Man berichtet, sie habe das Land Theben verwüstet, indem sie den Männern Rätsel aufgab. Sie besaß eine menschliche Stimme. Und diejenigen, die sie nicht lösen konnten, verschlang. Ödipus, den Sohn der Jokaste, fragte sie, welches Wesen hat 4 Füße, 2 Füße oder 3 Füße und ist, je mehr Füße es hat, umso schwächer. Ödipus antwortete, es sei der Mensch, der als Kind auf 4 Füßen kriecht, wenn er größer wird, auf 2 geht und sich im Alter auf einen Stock stützt. Als sie ihr Rätsel gelöst sah, stürzte die Sphinx sich vom Gipfel ihres Berges in den Abgrund. De Quincey unterbreitete um 1849 eine zweite Deutung, welche die althergebrachte ergänzen könnte. Der Gegenstand des Rätsels ist, laut De Quincey, weniger der Mensch im Allgemeinen als Ödipus selbst. Hilflos und verwaist am Morgen seines Lebens, allein in den Jahren seiner Mannesblüte.

Der Pelikan der gewöhnlichen Zoologie ist ein Wasservogel mit einer Flügelspannweite von 2 Metern und einem langen, breiten Schnabel, an dessen Unterkiefer eine rote Membran hängt, die eine Art Beutel formt, in dem er die Fische bewahrt. Der Pelikan der Fabel ist kleiner und sein Schnabel ist kurz und spitz. Seinem Namen getreu ist das Gefieder des Ersteren weiß, das des Letzteren ist gelb und manchmal grün. Und noch seltsamer als sein Aussehen sind seine Gewohnheiten. Mit Schnabel und Krallen liebkost die Mutter ihre Jungen so hingebungsvoll, dass sie sie tötet. Nach 3 Tagen kommt der Vater. Verzweifelt über den Tod seiner Kinder, öffnet er sich mit Schnabelhieben die Brust. Das Blut, das aus den Wunden quillt, lässt sie wieder zum Leben erwachen. So berichten uns die Bestiarien den Vorfall. Nur der heilige Hieronymus schreibt in einem Kommentar zu Psalm 102, ich bin gleich wie ein Pelikan in der Wüste, ich bin gleich wie ein Käuzlein in den verstörten Städten, den Tod der Jungen der Schlange zu. Dass der Pelikan sich die Brust öffnet und seine Jungen mit seinem eigenen Blute nährt, ist die übliche Version der Fabel. Blut, das den Toten Leben gibt, erinnert an das Abendmahl und an das Kreuz. Und so nennt ein berühmter Vers aus dem Paradiso Jesus Christus unseren Pelikan. Der lateinische Kommentar von Benvenuto von Imola erklärt dies folgendermaßen. Man nennt ihn Pelikan, weil er sich die Seite geöffnet hat, um uns zu retten. So wie der Pelikan, der mit dem Blut seiner Brust seine toten Jungen wieder zum Leben erweckt. Der Pelikan ist ein ägyptischer Vogel. Das Bildnis des Pelikans ist in der kirchlichen Heraldik gebräuchlich und wird heute immer noch in die Hostienkelche eingraviert. Das Bestiarium des Leonardo da Vinci beschreibt den Pelikan so: Er liebt seine Jungen sehr, und wenn er sie tot im Nest findet, von Schlangen umgebracht, zerreißt er sich die Brust und bringt sie ins Leben zurück, indem er sie in seinem Blute badet.

0: chinesische Fauna. Der Chang Liang hat den Kopf eines Tigers, ein menschliches Gesicht, vier Hufe, lange Glieder und eine Schlange zwischen den Zähnen. In der Gegend westlich des Roten Wassers lebt ein Tier, Zhou Ti genannt, das auf jeder Seite einen Kopf trägt. Die Bewohner von Chuantu haben den Kopf eines Menschen, die Flügel einer Fledermaus und einen Vogelschnabel. Sie nähren sich ausschließlich von rohem Fisch. Der Xiao ist wie ein Nachtkauz, aber er hat ein Menschengesicht, den Körper eines Affen und den Schwanz eines Hundes. Sein Erscheinen kündet eine anhaltende Dürre an. Die Xing Xing ähneln den Affen. Sie haben weiße Gesichter und spitze Ohren. Sie gehen aufrecht wie Menschen und klettern auf die Bäume. Der Xing Qin ist ein kopfloses Wesen. Es wurde geköpft, weil es gegen die Götter gekämpft hatte und musste nun für immer und ewig ohne Kopf leben. Es hat die Augen auf der Brust und sein Nabel dient ihm als Mund. Er hüpft und springt über das offene Feld und schwingt dabei seinen Schild und seine Axt. Hua, der Fisch, oder der fliegende Schlangenfisch, gleicht einem Fisch, hat jedoch die Flügel eines Vogels. Sein Erscheinen sagt Dürre voraus. Der Hui des Gebirgslandes ähnelt einem Hund mit menschlichem Gesicht. Er ist ein guter Springer und bewegt sich mit der Geschwindigkeit eines Pfeils. Daher ist man der Meinung, sein Erscheinen künde Taifune an. Er pflegt höhnisch zu lachen, wenn er einen Menschen erblickt. Die Bewohner des Landes der langen Arme berühren den Boden mit ihren Händen. Sie ernähren sich von Fischen, die sie am Meeresufer fangen. Die Meeresmenschen haben menschlichen Kopf und Arme, den Körper und den Schwanz eines Fisches. Sie tauchen an der Oberfläche des starken Wassers auf. Die musikalische Schlange hat den Kopf einer Schlange und vier Flügel. Sie lässt ein Geräusch vernehmen, ähnlich dem des musikalischen Steines. Der Ping Feng, der im Lande der magischen Wasser lebt, gleicht einem schwarzen Stein. Doch hat er an jedem Ende einen Kopf. Das himmlische Pferd ähnelt einem weißen Hund mit schwarzem Kopf. Es hat fleischige Flügel und kann fliegen. In der Region des sonderbaren Arms haben die Bewohner einen Arm und drei Augen. Sie sind bemerkenswert geschickt und fertigen fliegende Wagen an, mit denen sie auf dem Winde reiten. Der Qichang ist ein übernatürlicher Vogel, der in den himmlischen Bergen lebt. Er ist von braunroter Farbe, hat sechs Füße und vier Flügel, aber er hat weder Gesicht noch Augen.
1: Ja. Komm her. Komm her. Ja. Feist, melancholisch, wild, fühle ich beständig unter meinem Bauche die Wärme des Schlammes. Mein Schädel ist so schwer, dass ich... Was machst du? Bleib hier und friss das Zeug. Mein Schädel ist so schwer, dass es mir unmöglich ist, ihn zu tragen. Ich wälze ihn langsam um mich herum und die Kiefer halb geöffnet, reiße ich mit meiner Zunge die giftigen Kräuter ab, die mein Hauch benetzte. Einmal habe ich meine Füße aufgefressen und du komm her, du hast genug. Hör zu, was ich uns raussuche.
0: Die Gnomen sind älter als ihr Name, der griechisch ist, aber dem klassischen Altertum unbekannt war, denn er stammt aus dem 16. Jahrhundert. Die Etymologen schreiben ihn dem Schweizer Alchemisten Paracelsius zu, in dessen Büchern er erstmalig auftaucht. Sie sind Erd- und Berggeister. In der Vorstellung des Volks sind sie bärtige Zwerge mit groben und grotesken Zügen. Sie tragen eng anliegende braune Gewänder und Mönchskapuzen. Ähnlich wie die Greife der griechischen und orientalischen Vorstellungen und die germanischen Drachen haben sie die Aufgabe, verborgene Schätze zu hüten. Gnosis bedeutet im Griechischen Erkenntnis. Man nimmt an, dass Paracelsus diese Wesen mit dem Wort Gnomen belegte, weil sie die Orte kennen, an denen kostbare Metalle verborgen sind.
2: Und weil sie den Menschen diese Orte zeigen könnten.
0: Wir dürfen nicht annehmen, dass in einem von göttlicher Weisheit eingegebenen Buche irgendetwas zufällig sei. Nicht einmal die Anzahl der Wörter oder die Anordnung der Zeichen, so glaubten die Kabbalisten. Und getrieben von dem Begehren, die Geheimnisse Gottes zu erforschen, widmeten sie sich der Aufgabe, die Buchstaben der Heiligen Schrift zu zählen, zu kombinieren und zu vertauschen. Dante erklärte im 13. Jahrhundert, jede Bibelstelle habe vier Bedeutungen. Die wörtliche, die sinnbildliche, die moralische und die mystische. Erigena, konsequenter mit dem Begriff der Göttlichkeit, hatte schon gesagt, die Bedeutungen der Heiligen Schrift seien unzählig wie die Farben des Pfauenschweifes. Die Kabbalisten wären mit dieser Meinung einverstanden gewesen. Eines der Geheimnisse, das sie im göttlichen Text zu ergründen suchten, war das der Schöpfung organischer Wesen. Von den Dämonen sagte man, dass sie große, massive Wesen wie das Kamel formen könnten, aber keine feinen und zarten. Und der Rabbiner Eleazar meinte, sie seien nicht fähig, etwas zu schaffen, das kleiner sei als das Korn der Gerste. Golem hieß der Mensch, der durch die Verbindungen von Buchstaben geschaffen wurde. Der Name bedeutet wörtlich ein formloser oder lebloser Körper. Im Talmud steht geschrieben, wenn die Frommen wollten, könnten sie eine Welt erschaffen. Rabba schuf einst einen Menschen und sandte ihn zu Zera. Als dieser aber mit ihm sprach und er keine Antwort gab, sprach er, du bist also von den Genossen, kehre zu deinem Staube zurück. Hanina und Osaya befassten sich jeden Vorabend des Sabbats mit dem Studium des Buches von der Schöpfung und schufen ein Drittlingskalb, das sie dann verzehrten. Der abendländische Ruhm des Golem ist das Werk des österreichischen Schriftstellers Gustav Meyrink, der im 5. Kapitel seines Romans Der Golem folgendes schreibt. Der Ursprung der Geschichte reicht wohl ins 17. Jahrhundert zurück, sagt man. Nach verloren gegangenen Schriften der Kabbala soll ein Rabbiner da einen künstlichen Menschen, den sogenannten Golem, verfertigt haben, damit er ihm als Diener helfe, die Glocken in der Synagoge zu läuten und allerhand grobe Arbeit tue. Es sei aber doch kein richtiger Mensch daraus geworden und nur ein dumpfes, halbbewusstes Vegetieren habe ihn belebt. Wie es heißt, auch das nur tagsüber und Kraft des Einflusses eines magischen Zettels, der ihm unter den Zähnen stak und die freien siderischen Kräfte des Weltalls herabzog. Und als eines Abends vor dem Nachtgebet der Rabbiner das Siegel aus dem Munde des Golem zu nehmen versäumte, da wäre dieser in Tobsucht verfallen, in der Dunkelheit durch die Gassen gerast und hätte zerschlagen, was ihm in den Weg kam, bis der Rabbi sich ihm entgegengeworfen und den Zettel vernichtet habe. Und da sei das Geschöpf leblos niedergestürzt. Nichts blieb von ihm übrig als die zwerghafte Lehmfigur, die heute noch drüben in der Alt-Neu-Synagoge gezeigt wird. Eleazar von Worms hat die Formel bewahrt, die man braucht, um einen Golem herzustellen. Die Einzelheiten des Verfahrens umfassen 23 Spalten in Folio und erfordern die Kenntnis der Alphabete der 221 Türen, die über jedem Organ des Golem wiederholt werden müssen. Auf die Stirn tätowiert man das Wort Emet, das Wahrheit bedeutet. Um das Wesen zu zerstören, löscht man den Anfangsbuchstaben, denn so verbleibt das Wort Met, das Tod bedeutet. In den Mondflecken glauben die Engländer die Figur eines Menschen zu sehen. Im Sommernachtstraum finden wir eine Anspielung auf den Mann im Mond. Shakespeare erwähnt sein Dornenbündel oder Dornengestrüpp, schon einer der letzten Verse des 20. Gesangs, das Inferno spricht von Kain und den Dornen. Die Erläuterung von Tommaso Cassini erwähnt in diesem Zusammenhang die toskanische Fabel, die berichtet, dass Gott den Mond als Gefängnis für Kain ausersehen und diesen dazu verdammt habe, bis zum Ende aller Zeiten ein Dornenbündel zu tragen. Andere vermeinen die heilige Familie im Mond zu sehen. Und so schrieb Lugones in seinem Lunario Sentimental: Y está todo, la Virgen con el Niño al flanco, San José, algunos tienen la buena fortuna, de ver su vara y el buen burrito blanco trota que trota los campos de la luna. Und alles ist da. Die Jungfrau mit dem Kind, an der Seite der heilige Josef, einige haben das Glück, seinen Stab zu sehen und das gute weiße Eselchen, das über die Mondfelder trabt und trabt. Die Chinesen hingegen sprechen vom Hasen im Mond. In einem seiner früheren Leben litt der Buddha Hunger. Um ihn zu speisen, stürzte sich ein Hase ins Feuer. Als Belohnung sandte der Buddha die Seele des Hasen zum Mond. Und dort, unter einem Akazienbaum, zerstößt nun der Hase in einem magischen Mörser die Substanzen, aus denen das Elixier der Unsterblichkeit besteht. In der Volkssprache mancher Gegenden wird dieser Hase der Gelehrte, der kostbare Hase oder der Jadehase genannt. Von dem gewöhnlichen Hasen glaubt man, dass er 1000 Jahre lebt und im Alter ergraut.

In einem Band der erbaulichen und merkwürdigen Briefe, die während der ersten Hälfte des 18. Jahrhunderts in Paris erschienen sind, entwarf Pater Zallinger von der Gesellschaft Jesu eine Untersuchung der Illusionen und Irrtümer des gemeinen Volks von Kanton. In einer Vorstudie zu dieser Arbeit vermerkte er, der Fisch sei ein flüchtiges und schimmerndes Wesen, das niemand berührt hat, das aber viele in der Tiefe der Spiegel gesehen zu haben behaupten. Pater Zallinger starb 1736 und die von seiner Feder begonnene Arbeit blieb unvollendet. 150 Jahre später nahm Herbert Alan Giles die unterbrochene Arbeit auf. Nach Giles ist der Glaube an den Fisch Teil eines umfangreicheren Mythos, der sich auf die legendäre Epoche des Gelben Kaisers bezieht. Damals waren die Welt der Spiegel und die Welt der Menschen nicht wie heute getrennt. Dabei waren sie sehr verschieden, weder die Wesen noch die Farben noch die Formen stimmten überein. Beide Reiche, das Spiegel und das Menschenreich, lebten in Frieden. Man ging durch die Spiegel ein und aus. In einer Nacht überfielen die Spiegelleute die Erde. Ihre Kräfte waren groß. Doch nach blutigen Kämpfen behielten die magischen Künste des Gelben Kaisers die Oberhand. Er schlug die Eindringlinge zurück, kerkerte sie in den Spiegeln ein und erlegte es ihnen auf, wie in einer Art Traum alle Taten der Menschen zu wiederholen. Er nahm ihnen Kraft und Gestalt und machte sie zu bloßen dienstbaren Reflexen. Eines Tages jedoch werden sie diese magische Lethargie abschütteln. Der Erste, der erwacht, wird der Fisch sein. In der Tiefe des Spiegels werden wir eine sehr feine Linie bemerken. Und die Farbe dieser Linie wird eine Farbe sein, die keiner anderen gleicht. Dann werden nach und nach die anderen Formen erwachen. Allmählich werden sie verschieden von uns sein. Allmählich werden sie uns nicht mehr nachahmen. Sie werden die Schranken aus Glas oder Metall zerbrechen. Und diesmal werden sie nicht besiegt werden. An der Seite der Spiegelgeschöpfe werden die Geschöpfe des Wassers kämpfen. In Yunnan spricht man nicht mehr von dem Fisch, sondern von dem Tiger des Spiegels. Andere glauben, dass wir vor der Invasion aus den Tiefen der Spiegel Waffengeräusche hören werden.

den Ufern des Üsne, eines kleinen, dem Anschein nach harmlosen Flusses, hauste im Mittelalter die Haarige. Es wird behauptet, dieses Tier habe die Sintflut überlebt, ohne in der Arche Obdach gefunden zu haben. Es war von der Größe eines Stiers, hatte einen Schlangenkopf und einen kugelförmigen, grün behaarten Körper, der mit todbringenden Stacheln gewappnet war. Seine Füße waren von ungeheurer Breite, ähnlich denen der Schildkröte. Mit seinem schlangenartigen Schwanz konnte es Menschen und Tiere töten. Wenn es in Wut geriet, spie es Flammen, welche die Ernte vernichteten. Nachts plünderte es die Stallungen. Wenn die Bauern es verfolgten, verbarg es sich in den Gewässern des Üsne, den es über die Ufer treten und die ganze Zone überschwemmen ließ. Unschuldige Wesen, Jungfrauen und Kinder, verschlang es am liebsten. Dazu wählte es sich das tugendhafteste Mädchen, das Lämpchen genannt. Eines Tages raubte es solch ein Lämpchen und schleppte es, zerfetzt und blutüberströmt, zum Ufer des Üsne. Der Bräutigam des Mädchens schlug der Haarigen mit einem Schwert den Schwanz ab, denn dies war der einzige verwundbare Teil ihres Körpers. Das Ungeheuer starb sofort. Man balsamierte es ein und feierte seinen Tod mit Trommeln, Flötenmusik und Tanz.

Gott schuf die Erde, aber die Erde hatte keinen Halt. Und so schuf er unter der Erde einen Engel, aber der Engel hatte keinen Halt. Und so schuf er unter den Füßen des Engels einen Felsen aus Rubin, aber der Felsen hatte keinen Halt. Und so schuf er unter dem Felsen ein Stier mit 4000 Augen, Ohren, Nasen, Mäulern, Zungen und Füßen. Aber der Stier hatte keinen Halt. Und so schuf er unter dem Stier einen Fisch, Bahamut.

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0: Hallo. Guten Abend zu einer Stunde Teardrops Digest. An Mikro und Technik heute Abend Martin Schmidt. Mit einem ganz besonderen Thema natürlich. Der Mai ist angebrochen, wie wir nicht umhin konnten festzustellen. Plötzlich ist es warm und sonnig und Tritratrullala liegt in der Luft. Und das ist auch gut so. Das ist die Sendung mit der Natur. Natürlich nicht zuletzt mit all dem Lärm, den die Natur macht. In der Regel sind das ja Geräusche, gerade in so einer großen Stadt wie Nürnberg, die entweder von Vögeln kommen oder Katzengeschrei mitten in der Nacht. Das allerdings auch eine Rose klingen kann, das haben wir im ersten Stück heute gehört. Rose von Blixer Bargeld, Nick Cave und Mick Harvey. Die Hintergrundmusik, die ich so wahnsinnig bezaubernd finde, stammt von niemand anderem als Michael Begg. Auch bekannt als Human Greed. Das Stück heißt The Garden. Ich bleibe auch im Bild. Vielleicht ist es ja ein Blumengarten. Vielleicht westlich des Rhein.
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Da haben wir den Salat. Die Natur hat nicht nur eine Stimme, wie John Balance gemeint hat, sondern deren viele. Wir haben ja die größte Gattung der Tierwelt außer Acht gelassen vorhin. Also nicht nur die Vögel und die Katzen, sondern natürlich auch die Insekten, die Gliederfüßler. Die machen Geräusche, ich sag's euch. Die beiden letzten Stücke waren von Bands, deren Mitglieder nichts gekonnt haben, nichts konnten. Menschen, die sich selbstständig die Kunst beigebracht haben, mit der sie jetzt Geld verdienen oder bis zu ihrem Tod eine ganze Generation von Musikbegeisterten entflammt haben. Die Autodidakten von den einstürzenden Neubauten mit Blume in der französischen Version haben wir gehört vom Mini-Album Malediction oder Malediction. Und anschließend Coil mit dem bezaubernden John Balance, der auch leider schon verstorben ist, mit Nature is a Language. Jetzt geht's hier total verrückt weiter. Radio Z hat ja auch sowas wie einen Bildungsauftrag und dem entspreche ich natürlich sehr gerne. Andreas Ammer und Martin Gretschmann, den wir auch unter dem Namen Konsole kennen, der mal bei Notwist dabei war zum Beispiel. Ja, die haben ein Album aufgenommen. Das nennt sich Bugs and Beats and Beasts. Und da passiert über eine Dreiviertelstunde nichts anderes, als dass Insekten biologisch durchgenommen werden. Auf eine durchaus ansprechende und mitreißende Art und Weise. Wir nehmen uns jetzt den Thorax vor, also den Brustkorb. Hammer und Konsole. Thorax.

Sphingonotus cerulans reibt mit dem Hinterschenkel über eine gezahnte Flügelader. Während die rotflügeligen Schnarrschrecken, Psophus stridulus, schlicht mit den Flügeln Klang erzeugen. Die gemeine Eichenschrecke, Meconema thalassinum, trommelt mit den Füßen. Die italienische Schönschrecke, Calyptamus italicus, mit dem Mund. Der Totenkopfschmetterling, Acherontia, erzeugt mittels eines Luftstromes, der aus einem luftgefüllten

Tunia Läuse, Trotses Pulsatonius, sowie Totenurkäfer, Amoebium, Stristiatum und die Bostrichiden unter den Coleopteren

durch eine gespannte, von einem Luftstrom getroffene Membran erzeugt wird. Das heißt, eine Stimme kennt man nur von der Bienenkönigin,

Solche Kommunikation trägt als prägnanter Isolationsmechanismus dazu bei, dass eine Paarung in der Regel nur mit einem arteigenen Geschlechtspartner stattfindet. Während die Lautäußerungen der geselligen Wasserwanzen der Brutflügel

Weibchen sind in der Regel stumm. Ihnen kommen aber Tympanalorgane zu, die sie zur Tonwahrnehmung befähigen. Bei Grillen und Laubheuschrecken sitzen die Hörorgane unterhalb des Kniegelenkes, bei den Feldheuschrecken am Hinterleib.

Der Totenkopfschmetterling Acherontia erzeugt mittels eines Luftstromes, der aus einem luftgefüllten Blindsack des Vorderdarmes an einer als Stimmband wirkenden Falte der Mundhöhlengegend vorbeizieht, bei der Abtötung von Opfern einen quietschenden Ton.

Suche nach dem Geschlechtspartner ist charakterisiert durch Gleichgültigkeit des geschlechtshungrigen Wesens gegenüber allen nicht mit dem Sexualleben zusammenhängenden Reizen.

Andreas Ammer zusammen mit Martin Gretschmann. Thorax. Ein Stückchen aus Bugs, Beats and Beasts. Andreas Ammer hört ihr an jedem ersten Montag im Monat um 20 Uhr, denn Andreas Ammer und FM Einheit haben das Album und auch das Theaterstück Radio Inferno entwickelt, konzipiert und umgesetzt und dankenswerterweise auf CD gebrannt. Und das hören wir seit Jahren, tatsächlich zu Beginn der Sendung. Die heißt Teardrops Digest. Es ist Mai. Die Vögel haben furchtbar viel Stress, tatsächlich, die Armen. Um ihnen das Singen ein bisschen abzunehmen, zumindest einer Gattung hat sich Sharon Krause oder Sharon Cross gedacht, naja, dann mache ich das mal. Ballads of Seduction, Fertility and Ritual Slaughter heißt das Album, das nichts anderes ist als die Neuvertonung, ja, eines Films, den ich schon so oft erwähnt habe, dass ich das jetzt mal nicht mache. Das Stück heißt Sing Cuckoo. Summer is coming in. Sharon Cross.

Das ist die Sendung von und für die Natur. Gerade eben waren wir im südamerikanischen Regenwald, haben einem Vogel gelauscht und das zusammen mit Liza Gerard. Dead Can Dance Bird. Vom Album A Passage in Time, was eigentlich nichts anderes ist als ein Sampler mit zwei Bonusstücken. Und Bird ist eins davon. Jetzt kommt eine Wiederholung, aber nicht von einem Stück, sondern von einer Band, die wir schon gehört haben, nämlich die einstürzenden Neubauten kommen jetzt nochmal. Und zwar, interessanterweise, das erste, was wir heute gehört haben, Blume, aus dem Jahr 1993, da war die Band noch intakt, da war Mark E. Chang noch dabei und da gab es noch diesen Verse. Ab Ende neu wurde es anders. Zwar war FM-Einheit noch mit am Start, doch wie wir gleich hören werden, es ist nicht ganz das Gleiche. Der Esprit fehlt mir ein bisschen, tatsächlich. Gut, das ist wohl der Fluch der ersten Stunde oder der ersten Stunden. Micha und ich, wir haben gerade eben debattiert darüber, was wohl das beste Neubautenalbum ist. Sie ist bei Zeichnungen des Patienten OT hängen geblieben. Tja, ich ihr nicht. The Garden, einstürzende Neubauten.

Das war jetzt schön. Das hat mir jetzt gut gefallen. Einstürzende Neubauten mit The Garden und anschließend, ja, was wächst im Garten? Bäume natürlich. Arbos von Arvo Pärt. Grüße. Hallo, K84A, B14, M12 und wie immer ab Immo Pectore nach Helmsklamm. Die Natur lässt sich kaum bändigen. Die Wildnis holt sich alles zurück, auch was der Mensch verschandelt oder geschaffen hat. Wilderness. Nochmal Dead Can Da, mal Dead Can Da.

Ade. Ich wünsche euch einen schönen Wonnemonat, nämlich Mai 2026. Teardrops Digest geht für diesen Monat zu Ende. Teardrops Digest gibt es immer am allerersten Montag im Monat ab 20 Uhr bis 21 Uhr. Die Wiederholung gibt es am darauf folgenden Dienstag von 13 bis 14 Uhr. Also morgen zum Beispiel. Morgen ist ungefähr Mai. Einschalten, 13 Uhr nochmal hören. Die nächste Sendung, die neue, frische Sendung gibt es am 1. Juni, 20 Uhr. Heißen Tipp für heute noch. Wollt ihr einen? Ja? Ja? Ja? Ja? Wollt ihr einen? Terror Broadcast ab 22 Uhr. Macht's gut. Tschüss. Danke fürs Zuhören. Martin Schmidt sagt Tschüssi. Wir hören jetzt eine der vielen Versionen aus einer unendlichen Reihe von Nature Boy. Die Band kommt aus Rosenheim und heißt Quadro Nuevo.

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Common Sense hat hier den Anfang gemacht von Miguel Mendes. Hallo und herzlich willkommen zu Neuland, Neues vom Plattenmarkt, hier auf der 95.8, hier bei Radio Z. Für euch am Mikrofon und Technik, Christian Seitz. Auf Death Bomb Arc ist dieses schöne Schmuckstück erschienen, The Summer When Everything Sucked, von Miguel Mendes, und ein bisschen überrascht, weil er Acts wie Clipping oder Fatboy Sharif drauf zu finden sind auf dem Katalog des Labels. Einen Singer-Songwriter, den findet man im Katalog eher nicht. Aber Miguel Mendes macht auch einiges anders, als es bei normalen Singer-Songwritern der Fall ist. Irgendwo schrammelt es und knarzt es immer wieder. Es ist eine Welt aus Lo-Fi, Indie-Pop verschwommenen Synths-Gitarrenriffs, die klingen, als hätte jemand das Fenster offen gelassen und der Wind spielt mit. Es ist ein Album voller Uneindeutigkeit. Mendes Songwriting beginnt beim Rhythmus, wächst über Vokalmelodien in Akkorde hinein, und genau diese Herangehensweise hört man. Die Beats sind das Fundament, alles andere baut sich darüber auf, manchmal stabil, manchmal als würde es jeden Moment zusammenbrechen.

Was für ein Banger. Jerusalem Jones haben wir gehört von Bad Mothers Union aus dem neuen Album Sore Losers auf Camellia Synthesis Records ist es erschienen. Und manchmal muss man einfach loslassen, den Verstand ausschalten und sich dem Rausch hingeben. Genau das tut die irische Psychedelic- bzw. Krautrock-Band Bad Mothers Union mit ihrem neuen Album Sore Losers. Es ist ein Werk, das keine Kompromisse kennt, eine ungebändigte, euphorische Explosion aus Stoner-Rock, Noise-Rock und weitläufigen Psychedelic-Rock, die die HörerInnen von der ersten Sekunde an in ihren Bann zieht. Das Album baut auf einem stabilen, motorischen Puls auf, der jedoch schnell von Schichten aus Verzerrung, fassbeladenen Gitarren und durchdrängten Feedback verschluckt wird.

Manchmal ist der beste Moment der, der gerade passiert. Genau das ist das Credo von Recent, dem neuen Album des Kölner Saxophonisten und Komponisten Fabian Dudek, das am 26. Juni auf dem frisch gegründeten Label Furusato Records erscheint. Wir haben Buy More gehört. Und der Name ist auch Programm. Recent bedeutet nicht nur neu oder jüngst, sondern beschreibt auch die Arbeitsweise des Quartetts. Konzentriert auf den Jetzt-Moment, ohne Rückblick auf das Gewesene, ohne das Gewicht einer langen Historie. Das Album ist kein typisches Studioprodukt, kein perfekt abgemischtes Kunstwerk, das über Monate hinweg in mehreren Takes entstanden ist. Es ist ein Zeitdokument, ein direkter Mitschnitt eines Konzerts aus dem Sommer 2023 im Yaki, dem Club im Stadtgarten Köln. 2 Tagen Proben, keine gewachsene Bandgeschichte, dafür maximale Präsenz. Dudek nennt es einen Friss- oder Stirb-Moment. Es konnte funktionieren oder es konnte scheitern. Und genau diese Unsicherheit, dieses Adrenalin, das im Raum lag, ist es, was die Musik auf diesem Album so elektrisierend macht. Das war ein erster Höreindruck. Ich bin gespannt, was noch alles folgen mag. Ja.

Intersecting Planes. One war das von Leila Bordreuil und Kelly Malone. Music for Intersecting Planes heißt ihr aktuelles Album, das auf Ideologic Organ erschienen ist. Und wenn sich zwei Welten begegnen, entsteht oft was Neues, das weder der einen noch der anderen allein entspricht. Genau das passiert eben auf Music for Intersecting Planes, dem ersten gemeinsamen Album der französischen Cellistin Leila Bordreuil und der schwedischen Organistin Kelly Malone. Es ist ein guter Beleg, wie viel Raum zwei Instrumente füllen können, wenn sie sich nicht überlagern, sondern wenn sie sich durchdringen. Das Konzept ist schlicht fast archaisch. Cello und Orgel. Keine Elektronik, keine versteckten Samples, nur die pure Resonanz von Saiten und Pfeifen. Doch gerade in dieser Reduktion liegt die Komplexität. Malone, bekannt für ihre tiefen meditativen Orgelwerke, die oft Minuten dauern, bevor sich eine einzige Note verändert, trifft hier auf Bordreuil, deren Spiel auf dem Cello ebenso von Präzision wie von einer fast körperlichen Intensität geprägt ist. Zusammen erschaffen sie Klanglandschaften, die sich langsam ausbreiten wie Nebel über einem Tal und dabei eine Spannung erzeugen, die sowohl bedrohlich als auch tröstlich wirken kann. Und damit sind wir dann auch schon wieder am Ende der heutigen Stunde angelangt. Tschüss ade, macht's gut, hier noch eine schöne Nacht bei der 95.8.

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0: Ja, hallo!
1: Sexy Karin Prohaska hat unsere wunderbare Sendung eröffnet. Herzlich willkommen!
0: Willkommen immer in der Sendung des Grauens und wir versprechen euch heute 2 Stunden lang vollste Kanne erbrechen.
1: Wir waren nämlich am Samstag
0: sehr produktiv
1: unterwegs im Vorgarten der Hölle
0: und
1: haben für euch die schwärzesten und stinkendsten Blumen gepflückt.
0: Ja, und wir waren kreativ, wir waren produktiv, wir waren gemein. Wir haben gesagt, ach, das wird sogar Gott zum Weinen bringen.
1: Bestimmt. Ja, vielleicht entlockt ihm die ein oder andere Träne. Das wäre natürlich faszinabel.
0: Und dank dem Martin haben wir natürlich auch nochmal an unseren Karin Prohaska Fanclub natürlich eine Erinnerung bekommen, denn wir wollen ja nach Plauen fahren.
1: Na, unbedingt.
0: Unbedingt. Und wollen Karin Prohaska besuchen.
1: Einen Besuch abstatten.
0: Genau. Einen Besuch abstatten und daher
1: und wir sagen, wie wunderbar wie wir sie finden.
0: Wir lieben sie einfach.
1: Ja, ganz
0: genau. Karin Prohaska ist unsere neue Ikone.
1: Musikgöttin.
0: Hier beim Terror Broadcast.
1: Ja.
0: Und das war jetzt der 2. Song, den wir euch gespielt haben. Spiel nicht mit dem Feuer.
1: Aber wir spielen heute ganz gewaltig mit dem Feuer, weil wir waren ja schließlich im Vorgarten der Hölle. Also
0: ja, ich sag mal eins, wer heute wer heute nicht Freude hat an diesem Programm, den können
1: dem
0: wir natürlich nicht
1: mehr weiterhelfen.
0: Nein,
1: dem
0: können wir einfach
1: nicht
0: mehr helfen. Nein, also dann müssen auch wir aufgeben, glaube ich.
1: Dann fangen sogar wir an zu weinen.
0: Ja, dann fangen wir
1: bitterlich an zu weinen.
0: Selbstverständlich. Und natürlich gehen erstmal schöne Grüße an Gott heraus.
1: Ja.
0: Liebe Grüße. Und natürlich
1: an den Martin.
0: An den Martin.
1: Dann an die Nicole, an die Sarah und die Beate.
0: Ach ja. Das ist ja hier der Frauen-Fan-Club hier.
1: Ja, genau.
0: Der Frauen-Fan. Auch von mir liebe Grüße unbekannterweise.
1: Ja.
0: Und ich kann euch versprechen, ihr werdet Spaß haben.
1: Ihr werdet euch freuen. Ich habe es euch angedroht.
0: Also ich weiß nicht, ob vielleicht hinterher nochmal ein ich weiß nicht.
1: Ob ich dann jemals wieder zu irgendeiner Sendung hier erscheine?
0: Ja, ich habe Angst, wenn ich dich wieder zu Hause abliefere.
1: Ja, das ist gut.
0: Ja, also ich werde dich aber dann retten.
1: Das ist aber lieb.
0: Ja,
1: ich
0: werde dich retten und bei fahrenden Auto rauswerfen.
1: Ja, genau, so geht das.
0: So ist es. Also lass dich einfach gut abrollen und schon geht's weiter.
1: Wird schon werden.
0: Ja, genau.
1: Bin ja dick genug zum Rollen
0: rein. Und wir haben noch heute natürlich eine 1A-Hintergrundmusik. Ne?
1: Oh ja.
0: Ja, ich lass mal jetzt etwas lauter spielen.
1: Ja, genau.

0: Also ihr werdet es nicht vielleicht erkannt haben, denn das war natürlich in den 70er Jahren ein fester Bestandteil jeden Plattenschranks.
1: Die Partymusik.
0: Ja, die Partymusik.
1: Ultimativ.
0: Ja, genau. Also Non-Stop Dancing.
1: Ja.
0: Und wir haben uns 1974 rausgeguckt.
1: Ja, das ist doch mal was anderes.
0: Ja, genau.
1: Hatten wir noch nicht.
0: Wobei wir heute eigentlich auch viel aus den 60er Jahren
1: dabei haben. Ja, haben wir einiges dabei.
0: Ja, und aber auch natürlich 70er Jahre kommen nicht zu kurz.
1: Da. Nein, auch die 80er kommen nicht 80er, zu kurz. Da ist auch ein bisschen was dabei.
0: Alles. Und wie gesagt, habt einfach Spaß. Und wir haben natürlich auch noch ein Motto, sicherlich dann für später.
1: Das fällt
0: aber
1: uns bestimmt noch
0: wie
1: ein.
0: Gesagt, wenn jemand sich dem Karin Prohaska Fanclub natürlich anschließen möchte, also gerne willkommen hier, auch telefonisch unter der 0911 45 00 und 3 mal die 6. Karin Prohaska, wie gesagt, wir organisieren eine Fahrt nach Plauen und das Einzige, um was ihr euch kümmert, um eure eigene Verpflegung, also nimmt ein kleines ein Butterbrot.
1: Nimmt eine Lunchbox mit.
0: Ja, also Butterbrot.
1: Und ein Apfel.
0: Und was hat der Helge Schneider immer gesagt?
1: Käsebrot. Gutes Brot.
0: Ja, gutes Brot.
1: Natürlich.
0: Ja, genau.
1: Und packt einen Apfel dazu. Kann nicht schaden.
0: Vitamine.
1: Ja.
0: Und und vielleicht eine kleine Beteiligung an den Benzinkosten. Mhm. Denn wir werden sicherlich mehrere. Einen Corso bilden.
1: Corso. Nein, mindestens.
0: Hupend von Nürnberg bis nach Plauen.
1: Wow.
0: Ja, das wär's doch, oder?
1: Der Gedanke ist astrein.
0: Hä? Ja. Ich sag's doch, ne? Nürnberg hupt.
1: Ja, genau.
0: Ja, sehr schön.
1: Sehr geil.
0: Sehr geil. Also, los geht's mit dem Grauen. Viel Spaß heute
1: Auf
0: Abend.
1: Auf geht's, Kinderchens.

0: Ich mache es anders, Frau Professor
1: Dr.
0: Kühn.
1: Ja, das ist doch brav.
0: Ja, ja, ich lerne ja dazu.
1: Ja, ich auch, ich ja auch. Jeden also Tag ein bisschen.
0: Ja, also ich ziehe das andere dann runter. Ich werde das zu deiner vollsten Zufriedenheit, damit wir heute natürlich in den vollen Genuss...
1: Wir wollen ja ein bisschen mehr davon hören, als wenn wir den Anfang nehmen.
0: Dieses Non-Stop-Dancing. Aber ich habe ja noch... Non-Stop-Dancing steht hier.
1: Ja.
0: Ich habe hier Non-Stop Dancing. Ich habe ja immer noch den Lied auf der Gang noch nicht gehört.
1: Ja,
0: also
1: gleich.
0: Gib mir doch mal eine Information, wenn es denn kommt, dann muss ich das mal lauter
1: sagen. Ja, das ist ganz, ganz schön.
0: Ja?
1: Übrigens, diese Mädchenchöre, ne, so wie jetzt gerade bei Drafi Deutschland, das bringt mich immer zum Seufzen.
0: Ja, ja, ne?
1: Ist es nicht schön?
0: Ja, aber wir haben noch was anderes festgestellt. Diese Energie, die in diesen Songs liegt. Ne?
1: Ja.
0: Der eine macht immer...
1: Ja, ja, muss kotzen.
0: Das war das Roberto Blanco.
1: Ja, genau.
0: Ja, ich weiß nicht, was war das kubanische
1: Temperament. Ja, das kubanische Temperament,
0: ja,
1: genau.
0: Genau, und der andere hat...
1: Das saß auf Toilette, ja, da hat sich einen abgedrückt.
0: Der hat, das sind wir wieder bei unserem Thema.
1: Ja, beim Lieblingsthema.
0: Ja, bei unserem Lieblingsthema.
1: Ja.
0: Ja, und Trafi-Deutsche. Jetzt ist es da.
1: Ja.
0: Oh, Moment.

0: Es war so großartig. es war so großartig.
1: Ja, das musste ich dir einfach zeigen.
0: Ja, danke, danke,
1: wirklich. Ich musste dir kurz die Info stecken, dass du das unbedingt mal...
0: Ohne diese bleibende Erfahrung, ohne diese wirklich bleibende Erfahrung, hätte ich heute vermutlich mich in den Schlaf geweint.
1: Das glaube ich auch.
0: Ja.
1: Es sei denn, du hättest dir das auf dem Stick mit nach Hause genommen und dann nochmal da gehört.
0: Nein. Denn wir haben ja hier ein Gruppenerlebnis.
1: Ja.
0: Ja.
1: Aber so eine richtige geile Experience,
0: ja,
1: oder?
0: Ja, genau. Ja. Also
1: Scheiß auf Meditation.
0: Nutzen natürlich diese 2 Stunden, um unser inneres Gleichgewicht mit
1: um die innere Mitte wieder zu finden. Und dann war da noch diesen ersten Song, den fand ich ja richtig gut, ne?
0: Den allerersten
1: Song. Ich und du und ein Hund dazu.
0: Ja, Nina und Mike. Und die haben ja dann noch gesungen, wir sind jung.
1: Ja,
0: und die haben immer alt gewirkt.
1: Aber ey, mal ehrlich, sie tranken aus einem Bach, also so weit können sie nicht vagabundiert sein.
0: Nein, wer hätte zu dieser Zeit in Deutschland aus einem Bach trinken wollen? Ich nicht.
1: Erstens, zweitens, immer nur von Wasser und Kartoffeln leben ist, glaube ich, auch nicht das Ding. Drittens, auf einer Bank geschlafen und da kam keine Polizei.
0: Ja, Moment, mir war im Westen war doch keine Polizei.
1: Na doch.
0: Ach, niemals.
1: Nein,
0: da war der Dorfscheriff.
1: Ja, und aber selbst der kam nicht vorbei.
0: Der Dorfscheriff, der kam vorbei, weil der wusste immer, wo alle liegen.
1: Und sie nahmen jede Arbeit an und was hat in der Zeit der Hund gemacht?
0: Der Hund ging mit, weil das war ja der... Ach,
1: der hat auch gearbeitet.
0: Ein Hund named Boo. Ja,
1: ursprünglich.
0: Im Original ist es ja der Dog named Boo.
1: Ja, natürlich, das ist von Lobo, ne?
0: Genau, von Lobo.
1: Ich habe immer nicht gewusst, von wem es ist, weil mittlerweile weiß ich es.
0: Der 2 fantastische Songs gemacht hat. Ja,
1: ja,
0: nämlich diesen
1: I love
0: hier.
1: You to want me.
0: Und genau, ja, das müssten wir müssten mal so eine Schnutzensendung machen.
1: Das machen wir auch mal.
0: Ja, weißt schon, wo es richtig trieft.
1: Ja, das machen wir auch mal.
0: Wo der Schmalz unten so
1: wegfließt. Geht nicht anders,
0: so.
1: Das muss auch mal gemacht werden.
0: Ja.
1: Das habe ich einmal in der Nachtschicht gemacht vor vielen Jahren, vielleicht erinnert sich noch jemand, aber das glaube ich nicht.
0: Ja, wir müssten da mal wirklich so, wo das Publikum weint.
1: Das machen wir, wenn du im Urlaub bist.
0: Nein, ich möchte ja mitweinen.
1: Ach so, du möchtest auch weinen?
0: Ja, ich möchte auch weinen, bitte. Ja. Und was hatten wir noch? Roberto Blanco haben wir ja schon gesagt.
1: Ja, aber da verstand, als ich da noch Kind war und dieses Lied hörte, verstand ich nicht, ich schließe mein Herz in Amarillo, sondern mein Pferd. Ne?
0: Naja, weil er ja Texas war.
1: Ja eben, ne? Cowboys, Texas,
0: also, das
1: Pferde,
0: ist verständlich. Und Kubaner.
1: Ja,
0: und Kubaner.
1: Ja.
0: Und mit
1: Ja, genau.
0: Ja, genau.
1: Und mit weißen Anzug immer.
0: Genau. Ja. Und vielleicht war er ja auch auf dem Weg zu Karin Prohaska.
1: Na, das glaube ich nicht. Nein. In Amarillo. Nein.
0: Ach nee, da war die Grenze noch nicht.
1: Das offen. Wird nichts. Das war noch der eiserne Vorhang und so.
0: Der Gaul wäre niedergeschossen worden.
1: Den Zossen hätten sie abgeknallt. Das kannst du mal annehmen.
0: Und dann hätten sie den Exil-Kubaner da drüben gehabt. Hätten gar nichts mit ihm anfangen können. Ja, das wäre ja auch ein Freund gewesen.
1: Na doch, das hätten sie dann schon gekonnt.
0: Ach, ja, hätten sie schon.
1: Kuba,
0: ja.
1: Das ist ein Freund.
0: Okay, ja. Aber...
1: Das Pferd, das hätten sie abgeknallt.
0: Arme Pferd, ja.
1: Oh, das wäre lecker gewesen, da hätten wir Gulasch draus gemacht.
0: Aber wir haben viele Schönheiten heute noch da.
1: Oh, ja.
0: Und ihr werdet vielleicht jetzt schon das den Sinn dieser nächsten. Sendung irgendwo erkannt haben. Wir haben heute deutsche Covers.
1: Ja. Und damit einfach mal ein Gruß an die Kollegin Bea von Herzen von der Sendung Cover Lovers. Ja, auch wir sind heute Cover Lovers. Mhm.
0: Zwar liebe etwas Grüße, anders, Frau Kollegin.
1: Zwar etwas anders als du, aber... Wir sind heute auch Coverlovers.
0: Und
1: aber sowas
0: wir haben
1: von.
0: Wirklich Schönheiten rausgesucht. Oh. Ihr werdet euch
1: Perlen
0: freuen.
1: Und ihr werdet in Verzückung verfallen. Ich
0: und
1: bin
0: gleich
1: sicher.
0: Der nächste, das ist, wir hatten den schon mal, glaube ich, ne, mit einer anderen Nummer.
1: Das kann sein.
0: Ja, doch. Aber lasst euch einfach mal überraschen.
1: Ja, genau. Surprise, surprise.

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0: Oh, wir sind so guter Stimmung. Hallo, Servus, hier sind wir wieder. The World. Ja, genau. Also es gerade gab es noch ist Abendes. So Stimmung. Ach ja, und wir
1: haben. Der Herr hat gesprochen.
0: Ja, mit Abba in Deutsch.
1: Geil, oder?
0: Abba und Gott hat mit uns gesprochen.
1: Ja.
0: Und beide in Deutsch.
1: Ja, aber sowas von Deutsch.
0: Ja, unglaublich. Mhm. Ja, wir sind einfach wie begnadet.
1: Ja. Gesegnet. Ja.
0: Gesegnet sind wir.
1: Du hast es gar nicht gehört. Der Herr hat uns noch seinen Segen gespendet.
0: Ach, durch
1: selbst.
0: Ich fühle mich auch gut.
1: Und er hat auch gesagt, er schwebt erst wieder auf seiner Wolke davon, weil er da oben keinen Empfang hat.
0: Ja.
1: Erst wenn die Sendung vorbei
0: erst
1: ist.
0: Erst Mitternacht. Ja. Erst um Mitternacht und dann. Aber wir haben ihn ja jetzt mit einer Ehrenmitgliedschaft in unserem Karin Prohaska Fanclub natürlich ausgezeichnet.
1: Ja.
0: Und er freut sich natürlich mit uns diese göttliche Fahrt zu machen.
1: Ist das nicht schön?
0: Ja, das wird ein Ausflug der wunderbarsten Art.
1: Der Freude.
0: Ja, der Freude, der Glückseligkeit, der Gnade.
1: Oh ja.
0: Ja. Ja. Oh. Also, mein Gott, sind wir heute schön. Was haben wir denn noch? Also Abba, übrigens haben wir später dann, glaube ich, nochmal in
1: Deutsch. Da kommt noch was. Ja. Da kommt noch was ganz Feines.
0: Ja, wir haben ja also lauter Coverversionen, die in Deutsch gesungen werden, auch manchmal von Originalkünstlern.
1: In diesem Fall war es eben bei Abba der Fall und das wird es auch nochmal sein heute.
0: War das, ich muss mal kurz fragen, war es nicht zu dieser Zeit, das war ja der Song, wo sie schon mal versucht haben, zum Eurovision
1: zu kommen.
0: Sind sie da noch als Benny Björn und so weiter aufgetreten?
1: Nee, da waren sie schon.
0: Aber. Ja, weil vorher hatten sie ja tatsächlich ihre erste LP. Da war, glaube ich, Benny Björn, Agneta und Annefried draufgestanden.
1: Das kann sein, das weiß ich nicht. Aber
0: ja. Also ich habe nämlich diese LP mal tatsächlich gesehen in Dänemark. Und ich war zu blöd, mir die zu kaufen. Ich wieder mit meinen 5-Mark-Blick und dann...
1: Ja, scheiße.
0: Ja, geizig wieder gewesen. Aber
1: Geiz ist eben nicht geil. Nein.
0: Ja, nein, überhaupt nicht.
1: Nee?
0: Nein.
1: Weil man verbaut sich damit ganz schön viel.
0: Ja?
1: Man verbaut sich damit ganz schön viel.
0: Ja, genau. Also es ist einfach dieser Spruch, hör auf deine Frau und du hast dein super Leben. Ja,
1: das happy life, happy wife.
0: Ja, das ist einfach richtig.
1: Oder umgekehrt, happy wife, happy
0: einfach
1: life.
0: Gut.
1: Ja, so ist das.
0: Davor gab es Fee mit der neuen deutschen Version von Status Quo.
1: Eigentlich von Bolland und Bolland.
0: Ne? Oh, Entschuldigung.
1: Ja.
0: Und aber
1: in
0: toll,
1: the Army Now, hier ein schönes Lied zum Thema Bundeswehr, Wehrpflicht.
0: Ja, und da wird sich
1: haben wir ja bald wieder.
0: unser Verteidigungsminister wird sich da gefreut.
1: Unser Herr Pistolius, der macht das schon.
0: Der Pistolius, ja.
1: Bei mir heißt er von Anfang an
0: Pistolius. Ja, Pistolius ist ganz wunderbar.
1: Sag ich doch.
0: Ja, ganz super, ja. Er freut sich ja über diese vielen jungen Menschen, die jetzt schon in Reihe und Glied vor den Kasernen stehen.
1: Na, ist das nicht wunderbar?
0: Die es allerdings nicht gibt.
1: Ja, eben.
0: Ja, aber Gott, ja. Wir haben ja heute schon gelernt, man kann mit Kartoffeln und
1: Wasser überleben.
0: Und Wasser
1: aus
0: überleben.
1: Bächen.
0: Aber Gott
1: aus
0: hat gesagt,
1: Bächen
0: ich glaube,
1: 70ern.
0: Die hatten auch mal einen Pilz zwischendurch.
1: Nicht nur einen, das war eine Pilzsuppe.
0: Das
1: war eine Pilzsuppe, genau. Ich schwör's. Fliegenpilzsuppe.
0: So, und wir hatten da... Tony Holiday.
1: Ach mein Gott,
0: die schönste Föhnwelle Deutschlands.
1: Der immer von Mädchen singt und damit genauso viel anzufangen weiß wie Rex Gildo.
0: Ja, wobei wir haben ja jetzt dann auch nochmal einen sehr schönen Blog.
1: Ja.
0: Und da muss man ja sagen, wir hatten ja Tony Holiday und wir haben jetzt dann als zweites dann einen Künstler namens Benny.
1: Ja.
0: Und den habe ich tatsächlich immer mit Tony Holiday verwechselt. Ja.
1: Er ist genauso ähnlich, schön, gell?
0: Genau. Ja, also die waren einfach hübsch.
1: Die beiden können glatt
0: Geschwister
1: sein.
0: Ja, mein Gott,
1: sein,
0: waren die schön. Ja?
1: Die können glatt Geschwister sein.
0: Ja, vermutlich. Ja,
1: ja.
0: Rex Gildo war der Papa. Oder?
1: Ja.
0: Nee. Oh, böse. Also,
1: Rex Gildo. Und Gitte die Mama oder was?
0: Ja, hätte jetzt nicht gepasst, hätte vielleicht eher Udo Jürgens gepasst oder sowas. Ja,
1: vielleicht.
0: Aber wir hätten jetzt altersgerecht irgendwas nehmen müssen.
1: Ja, aber das, naja, egal.
0: Ja.
1: Ist okay. Jetzt mal, ne?
0: Ja, wir gehen jetzt ein bisschen in die 80er Jahre. Ja,
1: nee, 70er.
0: Nee, 80er, oder? Ja, doch, Didizel?
1: Ja, 70er.
0: 70er,
1: ja.
0: Okay. Also, ihr ja, Frau Professor.
1: War zwar Dr. 79, Kühl. Aber es sind noch 70er.
0: Ah, wir danken dieser klugen Frau, dass sie natürlich sich herablässt, mit mir diese Sendung zu machen.
1: Ja, siehst du,
0: danke
1: meine?
0: Ihnen, Frau ja. Professor Dr. Kühl.
1: Aber gern mit einem Generaldirektor mache ich das doch
0: ja,
1: gerne.
0: Ja, sehr schön, ich bin beruhigt.
1: Ja, ich auch.
0: Und wir wünschen euch natürlich auch für den nächsten Block.
1: Leute, macht und, habt Spaß, ey.
0: Nochmal einen Gruß an die Frauengemeinschaft. Ihr dürft natürlich auch Disco Fox tanzen.
1: Ja. Ja,
0: Disco Fox ist macht sich gut bei euch im Hof, oder?
1: Aber nicht hüpfen im fünften Stock, das ist nicht so gut.
0: Ja gut, aber vielleicht außer, da ist jetzt
1: obwohl,
0: schon eine
1: jetzt
0: Party
1: das,
0: im Gang.
1: Jetzt
0: im
1: ist
0: Haus.
1: Das Wetter geil, jetzt geht das schon.
0: Ja,
1: jetzt kann
0: das
1: man das
0: ist,
1: machen.
0: Ich
1: Nürnberg hupt nicht, nur Nürnberg tanzt auch.
0: Ich weiß nicht, ob eure Nachbarn so begeistert sind, die in der blauen Uniform.
1: Die kommen mit dazu, die tanzen mit.
0: Viel Spaß.

0: Das war jetzt die Krönung. Und komm, wir schieben wir hier James Last und das Super Nonstop Dancing 1974 nach
1: der
0: oben.
1: Brüller,
0: 48 Crash von Susi Quattro. Oh, 48 Crash, was für Flag, bang, bang. Da, da, da,
1: supi,
0: da.
1: So supi.
0: Ja, also von James Last. Also
1: von James Last.
0: Es ist ein Knüller.
1: Ah, es ist göttlich.
0: Es ist, ich möchte nicht wissen, was da in deutschen Wohnzimmern vor sich ging.
1: Da ging so der Punk ab.
0: Aber sowas von.
1: Aber
0: ja?
1: Das, aber dann natürlich musst du, wie hieß denn dieser komische Likör, den man früher so gerne gesoffen hat, dieser rote?
0: Der Rote hatte, der
1: hat so marzipanisch geschmeckt.
0: Edelkirsch.
1: Nee, der hat so marzipanisch geschmeckt.
0: Marzipanisch, so denke ich nicht. Also es gab bei uns immer zum Beispiel Edelkirsch.
1: Nur Küsse schmecken besser.
0: Ja, genau. Ja. Wir machen wieder etwas Schleichwerbung. Oder Eierlikörchen war auch sehr billig.
1: Ist immer gut, ja.
0: Eierlikörchen.
1: Obwohl, den hat man bei uns selber gemacht.
0: Und
1: ne?
0: So, und ja. Also,
1: sowas hat man bei uns nicht gekauft.
0: Und Matt Eagle. Matt Eagle war schon irgendwo vertreten.
1: Nee, eigentlich nicht so. Das ist eher so ein Westding, glaube ich, mit dem Matt Eagle, weil bei uns kommst du ja Würstchen.
0: Würstchen?
1: Ja, Bockwurst und Senf.
0: Bockwurst und Senf, da mehr so.
1: Oder
0: Gulaschsuppe. Auch schön. Auch schön.
1: Da wird man
0: auch
1: schön. Ja, genau.
0: Meine Mutter hat zum Beispiel immer so, wenn wir Kinder eine Party gemacht haben, gab es so Janka.
1: Oh, lecker.
0: Soljanka. Und lieb da kam ich. Immer unser, also der Freund von meinem Bruder, der Carlo, leider schon verstorben,
1: schade.
0: Gott habe ihn selig,
1: Friede seine Asche.
0: Der kam immer und hat gesagt, Frau Radke, machen Sie wieder die Russensuppen.
1: Ja, das ist ja, auch geil,
0: genau,
1: das Zeug.
0: Genau, ne? Also.
1: Das gab es bei uns dann meistens Silvester so, da gab es dann entweder Soljanka oder Gulaschsuppe.
0: Ja, also. Du siehst, wir, also es war sogar im Westen die Soljanka vertreten.
1: Geil, ja. Das,
0: ja, wie, ja, wir waren die Soljanka-Station im Westen.
1: Ist ja was Feines.
0: Ja, ja, war sehr, war super lecker immer. So, und wir hatten natürlich jetzt, wir hatten Benny vorhin, Benny, also Benny hatten wir im Programm. Ja, und der hat ja einen wunderbaren Song von Plastic Bertrand.
1: Ja, bin wieder frei.
0: Ja, und Frau Professor Dr. Kühe hat die nur bei Herrn Dieter Thomas.
1: Ja, ich habe das Ding nie im Radio gehört, ne?
0: Ja.
1: Genau das danach folgende auch nicht.
0: Bist du damit zurechtgekommen?
1: Ich lebe noch.
0: Du lebst noch. Ja. Es ist sehr schön, dass...
1: Und das Schräge ist, das sind so Sachen, die habe ich über 40 Jahre nicht vermisst und irgendwie hatte ich sie trotzdem noch in der Birne.
0: Ja, und Martin Mann hatten wir.
1: Ja.
0: Mit Sunflowers, also Strohblumen.
1: Ja.
0: so werden aus schönen gelben Blumen auf einmal hier...
1: Gib das im deutschen Text da in die Hand, ratzfatz wird dann Strauß Strohblumen aus Sonnenblumen.
0: Und, Glenn Campbell war übrigens, jetzt kann ich mal wieder glänzen. Der sollte tatsächlich der Gitarrist von Elvis werden.
1: Ah, und ist
0: ja, 1969. Aber Glenn Campbell hatte da schon vor, seine Solokarriere zu starten, denn Glenn Campbell war ein ausgezeichneter Gitarrist, ein großartiger Gitarrist.
1: Glaube ich sogar, er hat aber keinen Bock auf Elvis.
0: Na, nee, die waren sehr befreundet und haben viel miteinander gemacht. Und haben tatsächlich, Glenn Campbell hat zum Beispiel oft mal Lieder für ihn eingesungen, um das für Elvis irgendwo vertrauter zu machen, einen Song.
1: Na, großartig.
0: Und haben da zusammengearbeitet.

0: und waren sehr befreundet.
1: Ja, aber also, es hat nicht dafür gereicht, dass er in seiner Band mitspielt.
0: Nein, nein, nein.
1: Aber, nee, der erste Song war ja der Knaller, oder?
0: Ja, also Didi Zill, ja, und Video Killed the Radio Star.
1: Super.
0: Ich habe es nicht gekannt und habe es auch nicht bereut, nicht zu kennen.
1: Ich habe das damals gehört, das erste Mal und auch das letzte Mal, muss ich dazu sagen, im Rias Berlin, den gab es damals noch. Heute heißt er ja Deutschlandfunk Kultur, nicht? Und das war noch damals tatsächlich noch auf Kurzwelle. Und das schwankte dann so schön vor und zurück und vor und zurück. Also ich habe bloß gedacht, ja.
0: Und wo ich jetzt natürlich schon interessiert wäre, was ist jetzt gerade in Nürnberg los mit der Partymeile?
1: Ja, eben. Ja,
0: also hier
1: wo
0: am Hauptbahnhof.
1: Geht hier der Punk ab?
0: Ja, am Hauptbahnhof, gleich neben dem Hauptbahnhof, ja. Wie geht die Post ab? Ja, im Hof wird wahrscheinlich Disco Fox Lager aufgepackt worden
1: Bestimmt.
0: Sein. Und es werden sich die Damen hin und her schleudern, ja, und so ab und zu kommt dann jemand mit einer blauen Uniform noch mit dabei, gesellt sich dazu. Ja, ich möchte auch hier mal, nicht wahr?
1: Erst wird gefragt, was ist hier los, und dann kann ich mitmachen.
0: Genau.
1: So geht das.
0: So geht das. Ja. Und wir haben jetzt zum Stundenwechsel, könnte man ja schon fast sagen, einen wunderbaren Song.
1: Ja.
0: Und den haben wir uns ausgesucht für den Martin.
1: Extra für den Herrn Kollegen Schmidt.
0: Ja, weil wir wissen ja, es ist einfach dein Lieblingssänger.
1: Letztes Monat, wisst ihr es noch?
0: Ja, genau. Da hat er sich ja, ne, Hossa, Hossa, Hossa, auch wieder so ein Geräusch. Ne? So.
1: Ja, ein schönes Geräusch. Ja,
0: Hossa.
1: Schönen Hossa. Dank fürs Geräusch.
0: Hossa, ja?
1: Genau.
0: Ja, irgendwie. Ne? Ja. Und wir hatten ja heute schon... Und hatten andere Geräusche.
1: Andere schöne Klänge, ja.
0: Ja, genau. Und hatten welche mit Kartoffeln und Leinöl und
1: Sauerkraut und so und Pilzen.
0: Ja, und Pilzen.
1: Ja.
0: Und jetzt haben wir natürlich von diesen selbigen Mr. Hossa einen tollen Song.
1: Nur für
0: dich,
1: Martin.
0: Und damit grüße ich persönlich jetzt auch meine Mama. Denn, liebe Mama, wir haben kürzlich noch drüber gesprochen. Und ich habe es dir vorgesungen.
1: Über die spanische Version.
0: Ja, über die spanische Version hatten wir es. Von einem Perez.
1: Ja, genau.
0: Ja.
1: So hieß er.
0: Und so hieß er. Und jetzt kommt eben Rex Gildo.
1: Mit dem deutschen Cover.
0: Und so gehen wir in den Stundenwechsel.
1: Viel Spaß, ihr Süßen.
0: Ho, ho, ho.

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0: Ist das nicht wunderschön?
1: Ja, also James Last ist schon eine Perle,
0: ist
1: oder?
0: Ist wirklich immer eine Marke. Also ja, wirklich, da also, kann man nichts sagen.
1: Da kann man, es ist einfach Stimmung pur.
0: Ja.
1: Ja, und
0: Heiterkeit, Fröhlichkeit.
1: Und Qualität pur. Also ja, es sowieso. Ist wirklich, also damit hallo, servus und einen schönen Abend wünschen wir euch und begrüßen euch zur zweiten Stunde vom Terror Broadcast, der natürlich diesen Namen überhaupt nicht verdient hat, denn er verbreitet einfach nur Freude.
0: Jawohl.
1: Ja, Freude, Glückseligkeit,
0: ja.
1: Stimmung. Und Fasching, Fußballs und irgendwie sowas.
0: Wir sollten es Felicity Broadcast nennen,
1: ja,
0: für die Zukunft.
1: Wir taufen ihn um. Oder
0: Felicity oder Serenity.
1: Ja, Wohlfühlradio zum dabei sein.
0: Das ist auch schön. Wohlfühl könnten auch Wohlfühlradio nennen.
1: Ja, Wohlfühlradio. Auch sehr schön. Ne?
0: Hübsch.
1: Und wir dann immer so salbungsvoll so. Lieb. Wir lehnen uns zurück und genießen.
0: Und entspannen.
1: Und entspannen. Und zwischendrin pupsen wir wieder.
0: Dann wird das weitergelassen.
1: Und schon ist diese schöne Stimmung, diese entspannte Stimmung
0: sowas
1: wieder vorbei.
0: Sowas von vergessen.
1: Ja, also ich weiß nicht, was das hier noch wird. Ja. Wir hatten natürlich vor dem Stundenwechsel ein Highlight dieser Sendung.
0: Ja, unser Rexy.
1: Maske du.
0: Ja, bla bla bla bla.
1: Ja, sehr schön.
0: Ja,
1: ja, also, im Original von Perez und hier genial nachgesungen.
0: Genial interpretiert.
1: Genial interpretiert von Rexy Hexy.
0: Und man könnte fast meinen, wir hätten einen unserer, Entschuldigung, türkischen Mitbürger in unserem Umfeld gehabt, weil da hörst du ja öfter, ey, was machst du?
1: Ey, was machst du?
0: Ja.
1: Hey, was magst du? Hey,
0: hast du ja mal Rexy auch gehabt?
1: Natürlich. Hey, was magst du? Hey, schreist hier, hey.
0: Scheißendreck. Oh mein
1: so,
0: Gott.
1: Also, wir sind ja vielseitig einsetzbar. Ja,
0: ja
1: also, das ist... Wir sind auf vielen Gebieten einfach...
0: Wir sind einfach das Fetteste, was der Sender hier zu bieten hat.
1: Ja, unbedingt. Hey. Unbedingt.
0: Ja. Ja.
1: Und wir haben natürlich auch in der zweiten Stunde ein perfektes Programm für euch zusammengestellt.
0: Ja.
1: Von Originalbands, die tatsächlich Deutsch gesungen haben, ja, obwohl sie gar nicht Deutsche waren. Und man hört das natürlich etwas an der Aussprache.
0: Naja, wenn wir mal
1: geringfügig.
0: Wenn wir mal auf ABBA gehen, die konnten wenigstens Deutsch.
1: Ja, aber wir werden dann gleich noch so gewisse Songs haben. In zweiten Songblock haben wir natürlich ein richtiges Highlight nochmal.
0: Oh ja.
1: Aber erstmal gehen wir wieder zu ABBA und einer deutschen Version.
0: Wir haben Hochlichter am Start, also Freunde, freut euch drauf.
1: Ja, Hochlichter, genau.
0: Ja.
1: Hä-hä-Punkte.
0: Genau.
1: Hä-hä-Punkte.
0: Wir auch.
1: Genau. Ja, da sind wir wieder dabei, ne? Bei
0: sind
1: den Hä-Punkten.
0: Thema, ne?
1: Ja, sind wir wieder
0: dabei. Genau.
1: Ich weiß nicht, wir kommen immer auf solche Sachen.
0: Ja, so schön.
1: Ja,
0: ist
1: wir so. Sind total, ich weiß nicht, das wir sind Gott, so, wir müssen reden.
0: Wir sind so cool, wo wir auftauchen, schneit's.
1: Ja, also viel Spaß weiterhin.

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0: Oh, ja, das ist auch sehr schön.
1: Hast du es jetzt erkannt, ja?
0: Oh, also es gibt ja immer so Dinge, wo man sich dann immer denkt, manches braucht man nicht, ja. Aber James Last hat einfach jeden Song veredelt.
1: Er hat sich getraut. Ja, ja, das ist Mut und Mut gehört belohnt.
0: Ja, jawohl. Oder so, ja.
1: Jawohl.
0: Ja, ja, ja, also man hat ihn mehr als belohnt. Och, ja, also diese Platten, ich kann, wenn man sich das heute überlegt, die waren, man kann wirklich sagen, fast in jedem Haushalt irgendwo gestanden.
1: Bei uns nicht.
0: Ja, naja, bei euch nicht. Nö. Aber im
1: Westen. Ich bin ja auch ein Ossi.
0: Ich weiß nicht. Der hat ja millionenfach Platten verkauft.
1: Ja, das denke ich mir aber.
0: Also,
1: und Humor hat er nicht.
0: Bitte?
1: Und er hat keinen Humor.
0: Keine Ahnung, hatte er keinen Humor?
1: Ja, denk doch mal an JBO. Die haben sich ja damals The James Blast Orchestra genannt. Das fand er gar nicht gut.
0: Naja, gut, JBO ist jetzt auch nicht. Naja, okay.
1: Gut, okay, kann man drüber diskutieren.
0: Aber wir haben jetzt gerade noch mal einen wunderbaren Anrufer gehört. Vielen Dank für den Anruf, für den begeisterten Anruf. Der hat uns auch noch mal einen Tipp gegeben. Wir werden das sicherlich in einer der
1: nächsten
0: Sendungen mitverarbeiten.
1: Dieser Art mitverwursten, ja, unbedingt.
0: Wir haben ja noch viele Monde vor uns.
1: Oh ja, das war nicht die letzte.
0: Wie war diese Übersetzung von Flaming Star? Ne? Ihr habt es erkannt. Also es sollte Flaming Star sein von Elvis. Mhm. Und der Großartig. Ja, mehr oder weniger talentierte Sänger hieß Bobby Ritz. Ach, und hat diesen Song tatsächlich 1962 aufgenommen. Eine der fürchterlichsten Coverversionen, die ich persönlich kenne. Und wie hat er so schön gesungen? Mit dem Ich liebe all Mädchen.
1: Schönstes Mädchen liebe ich, doch sie hat vergessen mich.
0: Schönstes Mädchen liebe ich. Ja, und dann habe ich gesagt,
1: doch, sie hat vergessen
0: hör zu,
1: mich.
0: Ne?
1: Machst du.
0: What's up? Pass mal auf, pass mal auf. Ne?
1: Also, ja, aber hallo. Also, aber sowas von.
0: Ne? Also, sehr Alter. Schön. Und davor, Leute, das war auch so ein Highlight.
1: Ja,
0: das ja, stimmt. Habt ihr es erkannt? Also im Original ja von Peter Maffay.
1: Ja.
0: Ist klar. Das müssen wir
1: habt
0: auch
1: ihr den Interpreten
0: da,
1: erkannt?
0: Ja,
1: das
0: auch,
1: ist der Punkt.
0: Auch das Original ist ja schon schwer zu ertragen.
1: Ja, es ist stimmt. Das sehe ich ganz genauso.
0: War, glaube ich, der erste Song von Peter Maffay, wo er in der Hitparade aufgetreten ist.
1: Ich glaube
0: ist.
1: Ja, aber
0: damals,
1: das weiß ich nicht.
0: Zitternd. Der hat gezittert damals.
1: Weiß echt?
0: Habe ich als junger Bursche bei Dieter Thomas Heck gesehen, selbstverständlich.
1: Ich nicht.
0: Und da hatte Peter Maffay noch diese schöne Warze da so.
1: Die Wanderwarze.
0: Ja, die Wanderwarze.
1: Ah, sexy.
0: Ach, ja.
1: Sexy.
0: Und habt ihr den Künstler erkannt? Also Künstler im weitesten Sinne.
1: Sagen wir den Interpreten.
0: Interpreten.
1: Ja.
0: Gut, ja.
1: Wollen wir der Kunst mal nicht noch mehr schaden, als sie das selber schon tut, ne?
0: Und wir geben euch vielleicht so einen kleinen Tipp.
1: Rote Badehose.
0: Ja.
1: Rote Badehose. So, und jetzt könnt ihr mal raten, wer das war.
0: Ja, genau, ihr könnt ja anrufen auch. Ja, also.
1: Kleiner Tipp noch, er hat behauptet von sich, er hat die Mauer zum Einsturz gebracht.
0: Ja, so. Die hat er auch zum Einsturz. Der hat mit diesen, ne, ihr wisst ja.
1: Der war Konkurrenz für die einstürzenden Neubauten. Er hat ganze Häuserblocks und ganze Straßen zum Einsturz gebracht.
0: Und ganz fürchterlich, ja.
1: Fürchtervoll, ja.
0: So, und davor gab es noch, was hatten wir davor? ABBA.
1: ABBA,
0: auch mit Waterloo in Deutsch.
1: Klar.
0: Ja, also die hatten ja tatsächlich also eigentlich erstaunlicherweise schöne Aussprache der deutschen Sprache.
1: Ja, es ging eigentlich.
0: Ging, ne?
1: Doch,
0: also
1: ja.
0: War nicht...
1: Klar war der schwedische Akzent nicht zu überhören, aber
0: der,
1: sie konnten wenigstens
0: war ja
1: Deutsch.
0: Auch sexy.
1: Zumindest die Jungs konnten Deutsch, also so ist das nicht.
0: Okay, also, wir haben aber jetzt nochmal ein weiteres Highlight.
1: Ja,
0: jetzt wird's krass.
1: Jetzt wird's richtig krank, Alter.
0: Es ist aber tatsächlich, ich

0: Oh, wie ist, man ist ja auch aber manchmal so am Rätsel, was kommt da jetzt?
1: Ne? Ja, ich bin das jetzt auch gerade.
0: Hast du es erkannt?
1: Nee,
0: du hast
1: nicht.
0: Den Kopfhörer auf, ich ja nicht. Aber ich kann ja auch mal reinhören.
1: Ja, mach mal. Keine Ahnung.
0: Keine Ahnung. Nee, also da muss ich auch passen.
1: Das ist wahrscheinlich also, irgend sowas aus dieser Philly-Sound-Ecke da.
0: Ja,
1: irgend so Zeug, keine
0: aber mein
1: Ahnung.
0: Gott, es war ja auch völlig egal, weil James Last hat alles veredelt.
1: Er war ein Musikgott.
0: Er
1: war ein Musikgott.
0: Und wir neigen uns ja schon wieder dem Ende dieser kleinen Sendung zu. Wir kommen das nächste Mal auf jeden Fall am 1.6.
1: Am Internationalen Kindertag, zumindest im Sozialismus war das so.
0: Oh, da lässt man uns frei. Oh Gott.
1: Ja.
0: Ja, aber wir können noch etwas an Musik spielen und das wollen wir auch. Also, gleich geht's los. Yes.

0: Ja. Oh Gott. Also, wir haben mit einem Duett, also außer Karin Prohaska, gestartet und enden mit einem Duett.
1: Wie sich doch der Kreis wieder schließt. Ne?
0: So ist es.
1: Ist das es nicht schön?
0: Jürgen Renford und Denise mit einem...
1: Kein Wort zu viel.
0: Ja, mit einem tollen von Alan Parsons Project.
1: Ja, mit einem Cover.
0: Ja, ist schon das Original furchtbar. Ja.
1: Aber das da,
0: das ist schon sehr schön, oder?
1: Das toppt es nochmal.
0: Ja, toppt irgendwie. Und wir dürfen euch natürlich einladen, am 1.6. uns wieder Gesellschaft zu leisten.
1: Ja, könnt ihr gerne machen.
0: Ja, schaltet wieder ein und dann kommt wieder das Grauen.
1: Ja.
0: Ja, bis dahin.
1: Na denn, ihr Süßen.
0: Ja, wünschen wir euch eine gute Nacht.
1: Und don't forget,
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5: Hallo liebe Hörerinnen, liebe Hörer, ich begrüße euch heute ganz herzlich zur April-Ausgabe 2026 und das ist die 99. Sendung von Radio Ohrenblicke. Im Studio sind heute für euch der Horst,
6: die Doro,
7: der Martin,
8: der Tommy,
9: die Jasmin,
10: Chris und wir haben auch noch einen Studiogast.
11: Hallo, ich bin die Dagmar.
10: Unsere Themen gibt's von Jasmin.
9: Mitte April war die Hilfsmittelausstellung im BBSB. Doro war dort. Es geht um künstliche Intelligenz. Danach sind wir am Timmendorfer Strand bei den Krimitagen. Danach stellen wir euch unseren Studiogast Dagmar vor und unterhalten uns mit ihr über die Kürzungen im Fahrdienst und die Folgen. Danach berichte ich über meinen Arbeitsplatzwechsel. Ich bin gewechselt von der NWW zur Lebenshilfe. Und wie das abgelaufen ist, verrate ich euch. Danach erwarten euch die News in Radio Ohrenblicke. Und zum Abschluss haben wir noch den 2. Mai den UN-Zug als Tipp. Und den 5. Mai ein Sonderprogramm bei Radio Z.
12: Musik haben wir natürlich auch und wir starten mit Mosaik Brücken bauen.

0: Ihr seid noch immer bei Radio Augenblicke und das Ganze bei Radio Z. Weiter geht's mit der Jasmin. Sie bringt uns jetzt das Neueste.
1: Bürgerversicherung und finanzielle Entlastung von Pflegebedürftigen. Bundesgesundheitsministerin Nina Wagen plant, Pflegeheimbewohnerinnen künftig finanziell stärker zu belasten. Der Sozialverband Deutschland in Niedersachsen fordert von der Bundesregierung deswegen Reformen, die Betroffenen helfen, und von der Landesregierung eine finanzielle Entlastung von Heimbewohnerinnen. Werden die Pläne der Bundesgesundheitsministerin umgesetzt, würde dies bedeuten, dass Menschen, die in einem Pflegeheim leben, einen höheren Eigenanteil zahlen müssten. Aus Sicht des SOVD stürze das Erwartenvorhaben nicht nur Betroffene in eine finanzielle Notlage, sondern bürde den Kommunen zusätzliche Probleme auf. Es mag sein, dass der Bund dadurch Kosten spart, allerdings werden die eh schon gebeutelten Kommunen dann mehr Sozialhilfe zahlen müssen. Gefordert wird deshalb die Einführung einer solidarischen Bürgerversicherung, in die auch Beamtinnen und Politikerinnen einzahlen müssen. Kein Vorbild für Inklusion. Nur 45% der deutschen DAX-Unternehmen beschäftigen Menschen mit Behinderung. Dies zeigt eine Umfrage von SWR und MDR. Der SOVD fordert deswegen von Politik und Arbeitgebenden mehr Einsatz, damit Menschen mit Behinderung einen Job auf den ersten Arbeitsmarkt finden. Unter bestimmten Voraussetzungen sind Unternehmen dazu verpflichtet, mindestens 5% ihrer Jobs an Menschen mit Behinderung zu vergeben. Diese Vorgabe erfüllen lediglich 18 von 40 DAX-Unternehmen. Jeder dritte Großkonzern ignoriert die gesetzlichen Vorgaben und kauft sich lieber mit einer entsprechenden Geldsumme frei. Das ist ein Unding, sagt Dirk Zwinke, Vorstandsvorsitzender des SOVD in Niedersachsen. Dass gerade große Konzerne ihrer Vorbildfunktion nicht nachkommen, wertet der SOVD als fatales Signal. Hier fehlt es offenbar an Bereitschaft der Arbeitgebenden und es gibt zusätzlich noch strukturelle Barrieren. Deshalb muss die Politik, vor allem auch die Landesregierungen, viel mehr tun, damit Inklusion endlich ernst genommen wird. Der neue Sozial- und Familienminister in Ungarn ist blind. Der zukünftige Ministerpräsident Peter Macsa hat am 24. April sein Regierungsteam vorgestellt. Der blinde Jurist Vilmos Kartai-Németh soll Sozial- und Familienminister werden. Das ist eine Premiere in der Geschichte des Landes. Peter Macsa gewann mit seiner Tisza-Partei die Parlamentswahl am 12. April. Damit endet die 16-jährige Amtszeit von Viktor Orban. Die neue Regierung soll am 9. Mai vereidigt werden. Der Wahlsieger und zukünftige Regierungschef Macsa setzt bei der Besetzung des Kabinetts auf Fachleute aus Wissenschaft und Gesellschaft. Gemeldet hat dies die Seite Netzwerk Artikel 3 in der Rubrik Gute Nachrichten zur Inklusion. Behindertenbenachteiligungsgesetz verhindern. Mit einem Aufruf an die Bundestagsabgeordneten von CDU, CSU und SPD unter dem Motto Verhindern Sie ein Behindertenbenachteiligungsgesetz wendet sich Netzwerk Artikel 3 vor allem gegen eine Formulierung im Gesetzesentwurf der Bundesregierung für die Reform des Behindertengleichstellungsgesetzes. Diese sieht vor, umfassende Ausnahmen für Unternehmen bei der Herstellung von Barrierefreiheit und für angemessene Vorkehrungen für die Teilhabe behinderter Menschen umzusetzen. Das Netzwerk fordert von den Abgeordneten in der weiteren Beratung des Gesetzesentwurfs die Streichung der in § 7 Absatz 3 Nummer 3 gewählten Formulierung, wonach Unternehmern, die der Öffentlichkeit Güter und Dienstleistungen anbieten, ein Freibrief zur Diskriminierung ausgestellt wird. Dort gelten bisher alle baulichen Veränderungen sowie Änderungen an Gütern und Dienstleistungen als unverhältnismäßige und unbillige Belastung. Netzwerk Artikel 3 hofft, dass viele weitere behinderte Menschen und ihre Verbündeten den Aufruf zum Anlass nehmen, ihre Bundestagsabgeordneten mit ähnlichen Forderungen zu kontaktieren. 24. Deutscher Hörfilmpreis. Insgesamt 20 Produktionen waren in 6 Kategorien für den Deutschen Hörfilmpreis nominiert. Verliehen wird der Preis vom Deutschen Blinden

und Sehbehindertenverband. Als Trophäe gibt es die Adele. In der Kategorie Spielfilm-Kino ging der Preis für die beste Autodeskription an das Bob Dylan Biopic Like a Complete Unknown. In der Kategorie Spielfilm, TV, Mediatheken, Streaming ging er an das Drama Nostalgia. Die TV-Produktion Oktoberfest 1905, die zweite Staffel, wurde in der Kategorie Serie für die beste Autodeskription ausgezeichnet. In der Kategorie Kinder- und Jugendfilm gab es die Auszeichnung für den Animationsfilm Elio. Zum Abschluss der Preisverleihung wurde der Begehrte Publikumspreis vergeben. In diesem Jahr konnten sich die Kinder- und Jugendfilmproduktion Pumuckl und das große Missverständnis von Markus H. Rosenmüller durchsetzen.

Berlin 1930. Die Weimarer Republik sieht sich von innen und äußeren Feinden umgeben. Eine Frau stemmt sich gegen den drohenden Zerfall. Zusammen mit ihrem Begleiter Pfarrer Jannings kämpft Tanit um das Überleben der Republik. So der Teasertext des Hörspielkollektivs Lights Down Low zu ihrer neuen Hörspielserie Tanit. In einer Staffel aus 12 kurzen Episoden entfaltet das Serial über mehrere Wochen eine zusammenhängende Geschichte. Heute mit Folge 8 und auf in den Beichtstuhl mit euch.

0: Was bringt dich zur Beichte?
1: Ich will das Gute. Doch ich habe gelogen und betrogen. Und ich habe getötet. Ich bin Tanit.

Berlin, 1930. Nach dem Zeppelin-Absturz und dem Attentat auf den Luftfahrtindustriellen Riebecker kehrt Tanit mit neuen Erkenntnissen von einem Besuch bei den Helios-Werken zu Jannings zurück. Episode 8.

0: Und mein Schengen-Visum wurde jetzt auch 5 Jahre verlängert. Und ich bin ja jedes Jahr in Deutschland und so weiter unterwegs und in der Welt. Und deswegen denke ich, das wird schon noch einige Jahre so gehen.
1: Сбылось все, потому что я всю жизнь работаю и учусь. И сегодня то же самое. Вот, после Германии на дачу, где я живу и работаю, с апреля по ноябрь, только зимой в Минске, в городе.
0: Also es hat sich aber viel erfüllt in meinem Leben. Also ich arbeite immer noch und lerne immer noch. Also beispielsweise, wenn ich jetzt aus Deutschland zurück nach Belarus komme, dann gehe ich auf meine Dacia von Mai bis Oktober, November und dort wird auch gearbeitet.

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